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1: Hallo? Ist da jemand?
2: Hallo Hanna, Felix hier. Du bist oft hier in letzter Zeit. Kannst wohl gar nicht genug von uns bekommen.
1: Hey, hey, ich bin's, Emily. Ich wollte gerade los, tut mir leid. Geht es dir gut, Hanna? Hallo, Emily. Ja, ich glaube schon.
3: Hey.
1: Oh, hallo, Elias. Schön, dass du auch hier bist. Wir sind ja fast genug für eine Party. Wisst ihr eigentlich, was mit Tom ist?
2: Tom, den habe ich ewig nicht mehr hier gesehen. Kann mich kaum noch an ihn erinnern irgendwie. Was ist denn da los bei dir, Hanna? Klingt nach einer richtigen Schlechtwetterfront.
1: Ja, da magst du recht haben. Ich weiß es nicht. Hab lange nicht mehr aus dem Fenster geschaut, schätze ich. Sorry, Leute. Ich muss wirklich gehen. Hab nicht zu viel Spaß ohne mich. Bis bald, Emily.
2: Ja, see you later, Alligator.
1: Und worüber habt ihr euch so unterhalten, bevor ich gekommen bin?
2: Das Übliche.
3: Es ging um Felix' Mutter.
1: Deine Mutter?
2: Ja, ich schätze schon. Ich höre ihre Stimme so selten in letzter Zeit. Sie ist wohl einfach sehr beschäftigt, wisst ihr? Mit der Kanzlei und so. Und dann ist da noch Paul, der dieses Jahr eingeschult wird. Es ist eine Menge los, aber das ist okay. Natürlich ist es okay.
1: Magst du mir noch einmal ihre Stimme zeigen, Felix? Ich würde sie gerne noch mal hören. Aber nur, wenn das für dich in Ordnung geht.
4: Felix, das ist ein Toaster, kein Backofen. Wie soll ich denn jetzt den ganzen Käse da wieder rausbekommen? Oh, manchmal verfluche ich deine Kreativität, mein kleines Genie. Aber weißt du was? Ich liebe dich trotzdem. Sehr. Du bist mein allerliebstes Lieblingskind.
1: Sie klingt wirklich sehr nett, Felix.
2: Das ist sie. Sie ist eine tolle Mutter.
3: Wahr. Du meinst wahr, Felix.
2: Nein, ist. Ich meine ist. Hör auf damit, Elias.
3: Fein. Belügt euch nur selbst, wenn es euch so glücklich macht.
1: Was ist mit deiner Mutter, Elias?
3: Ich hab keine.
1: Ach komm, jeder hat eine Mutter.
2: Tut mir leid, Leute. Ich bin etwas durcheinander heute, schätze ich.
1: Was meinst du?
3: Ach, Hanna, bist du eigentlich so ahnungslos oder tust du nur so?
1: Du bist wirklich schlecht gelaunt heute, Elias. Ich verstehe nicht, wieso du uns immer so runtermachen musst.
2: Das sehe ich auch so. Ich dachte, dieser Ort ist für Freunde da, um sich auszusprechen. Damit man nicht so alleine ist, wisst ihr? Damit jemand da ist, der einen versteht. Aber irgendwie ist es hier so düster, wenn du da bist. Man kann kaum atmen, finde ich.
1: Dieser Ort?
2: Halt die Schnauze, Elias. Sie ist neu. Ich weiß, Mitgefühl ist nicht so deine Stärke. Aber kannst du dich denn gar nicht daran erinnern, wie es war, als du das erste Mal hier gewesen bist?
3: Ach, Felix, das ist viele, viele Monde her. Für mich gibt's nichts anderes mehr als diesen Ort. Er ist mein Fluch. Und mein Zuhause. Mein verfluchtes Zuhause, wenn du so willst. Und ihr seid mit dabei.
1: Kann mir jetzt endlich jemand erklären, was hier los ist? Ich bin ganz durcheinander.
2: Ich wette, dich kommt schon lange keiner mehr besuchen, Elias. Und das ist der Grund, weshalb du dich wie ein Vollidiot aufführst. Weil du schon gar nicht mehr weißt, was Liebe ist.
3: Aber du, Felix, wie lange war deine ach so liebe Mama nicht mehr da? Hä? Eine Woche? Ein Monat? Und deine sogenannten Freunde haben dich auch schon lange nicht mehr auf dem Schirm. Haben sie dich einmal besucht, seit sie das Abi in der Tasche haben? Ich meine, seit...
4: Es tut mir so leid, Felix. Aber ich weiß nicht, was ich noch tun soll. Mein Leben muss weitergehen, weißt du? Ich habe den Platz für Medizin in Rostock bekommen. Du weißt, wie viel ich schuften muss, um nicht zurückzufallen mit dem Stoff. Ich kann nicht jeden Monat herkommen, kann nicht jeden Gedanken daran verschwenden, wie es dir geht. Ich muss dich loslassen. Du musst mich loslassen. Du.
3: Wo hast du das her, Elias? Ach komm, du bist ein offenes Buch, Felix. Und du badest viel zu oft in deiner Vergangenheit. Sie ist ein Sumpf, verstehst du? Darin gehst du nur unter, bis du verreckst.
1: Wer war das, Felix?
2: Das war Sophie. Wir sind zusammen seit seit wir 14 sind. Als wir uns geküsst haben auf der Rutsche. Es hat geregnet und... Ich hab sie ich liebe sie. Ich weiß nicht, ich bin plötzlich so müde. Ich muss mich hinlegen. Tut mir leid, Hannah.
1: Ist alles okay bei dir, Felix? Felix?
3: Er hört dich nicht mehr.
1: Kannst du mir endlich sagen, was zur Hölle hier los ist?
3: Interessante Wortwahl. Denk doch mal nach. Was ist das Letzte, woran du dich erinnern kannst, bevor du an diesen Ort kamst?
1: Ich weiß es nicht.
3: Naja, Hannah, weißt du es nicht oder willst du dich nicht dran erinnern?
1: Hör auf!
3: Mir scheint, du weißt vor allem nicht, was du willst.
5: Mach dir keine Vorwürfe, Barbara. Alles wird gut. Alles wird wieder gut.
4: Mein Baby, meine kleine Eule.
1: Mama? Papa? Wo seid ihr? Was passiert hier? Woher kommen die Stimmen?
3: Egal, was du tust, Hannah, sie können dich nicht hören. Aber du kannst sie hören, wann immer du willst. Du musst es dir nur vorstellen. Na? Weißt du jetzt, wo wir sind, Hannah?
1: In meiner Erinnerung?
3: Bingo. Naja, in unseren Erinnerungen.
1: Aber wie ist das möglich? Träume ich?
3: Sehr tief und sehr lange schon.
1: Bin ich tot?
3: Wärmer.
1: Dieses Quietschen. Dieses Piepsen.
3: Wärmer.
6: Hey, ihr Süßen. Oh, habe ich etwas verpasst?
3: Nicht mehr als sonst auch, schätze ich.
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1: Heute ist eine Menge bei uns in der Kanalisation los. Einmal im Monat treffen sich Freunde, Bekannte und die ganze Familie zur feierlichen Clansitzung. Man nagt am Resteessen, Probleme werden besprochen und es wird die Gelegenheit genutzt, um den zusammengeklauten Schnaps mit allen zu teilen. Ja, auch Ratten trinken ab und zu ein. Meine Familie bedeutet mir die Welt. Der Einzige, der mir mein Leben etwas schwer macht, ist mein Bruder Nick. Er fühlt sich überlegen, weil er ein Jahr älter ist. Wenn wir miteinander rangeln, habe ich keine Chance. Dafür habe ich aber mehr im Kopf.
2: Na, kleine Gartenratte, bist du wieder am Träumen?
1: Mama hat gesagt, du sollst nicht mehr so mit mir reden.
2: Mama ist erstens nicht hier und zweitens lasse ich mir von ihr nicht sagen, wie ich mit dir umzuspringen habe.
1: Hast du das gehört?
2: Ah, du hast bestimmt wieder Wahnvorstellungen. Wundert mich bei dir nicht. Wo gehst du hin? Der Clan tagt gleich, wir müssen dabei sein.
1: Ich sehe nach, was da oben los ist.
2: Theo, warte, ich komm mit.
3: Boah, ey, mach jetzt hin, ich will heute noch nach Hause.
4: Ey, dann mach du halt auch mal was, anstatt immer nur dumme Sprüche zu klopfen.
1: Was meinst du, was die vorhaben?
2: Mir doch egal. Was kümmert's dich?
3: So, das wird ihnen den Rest geben.
4: Hoffentlich. Ey, die Anwohner liegen mir schon seit Tagen in den Ohren.
5: Wir haben schon wieder Ratten. Die Straße ist voll mit den Biestern. Muss man ihnen jetzt auch noch ihren Job erklären?
4: Ey, und dann werden die auch noch zynisch, weißt du? Wenn man sie drauf anspricht, sagen die... Also, pass auf, hier, neulich hat eine gesagt... Nein, wir haben kein Problem mit dem Ratten. Ganz im Gegenteil. Jeden Morgen begrüßt mich eine Ratte vor meiner Haustür und wir gehen gemeinsam zum Bäcker und frühstücken anschließend gemeinsam. Ey, wirklich, ich kann es nicht mehr hören.
1: Nick, was meinen die mit ihnen den Rest geben?
2: Ich weiß es nicht, Theo. Nerv mich nicht. Komm, wir gehen zurück. Das Kanaltreffen geht bald los.
1: Was machen die an unserem Gully?
2: Theo, ich habe jetzt echt die Schnauze voll.
1: Siehst du das? Was ist das für ein Nebel? Ah, Nick, meine Augen brennen.
2: Komm mit, wir müssen hier raus.
1: Wir müssen die anderen warnen.
2: Dafür ist keine Zeit. Wir müssen hier auf der Stelle raus. Die kommen schon klar. Jetzt komm, wir suchen einen Ausgang. Wir sitzen in der Falle. Schnell, wir müssen über das Abwassersystem nach draußen gelangen.
1: Ich kann nicht mehr, Nick. Mir tut alles weh.
2: Wir müssen untertauchen. Krall dich in mein Fell und halt dich an mir fest. Alles gut bei dir, Theo?
1: Ich glaub schon. Was war das gerade? Ich meine, warum haben sie das getan?
2: Wer weiß, was in ihren kranken Köpfen vor sich ging.
1: Und was ist mit den anderen? Meinst du, sie haben es rausgeschafft?
2: Mach dir keinen Kopf. Alles wird gut. Jetzt müssen wir hier erstmal raus. Folge mir einfach.
1: Kann ich mich wieder auf deinen Rücken setzen und du trägst mich?
2: Du hast 4 gesunde Pfoten. Geh selbst, du Faultier. Ich bin nicht dein Chauffeur.
1: Es ist ziemlich dunkel hier draußen. Meinst du nicht, dass wir wieder zurückgehen sollten?
2: Hast du sie eigentlich nicht mehr alle? Wir wären fast draufgegangen und du willst zurück? Hey Nick, das vorhin war schon was, ne? Wie selbst der Tod sich vor uns 2 Teufelskerlen geschlagen geben musste. Am besten, wir gehen zurück und fordern ihn nochmal heraus. Klar, Theo, machen wir, du verrückte Ratte.
1: Ist ja gut. Ich meine ja nur, zu so einer Zeit ist es hier nicht sicher. Wir könnten überall Eulen sein.
2: Du alte Angstratte.
1: Ich bin keine Angstratte, Nick. Es ist halt einfach gefährlich hier draußen.
2: Wie du meinst, dann bleib doch hier.
1: Nein, warte. Wenn Mama wüsste, dass du mich in einer dubiosen Straßenecke wie hier alleine lassen willst...
2: Mama ist aber nicht hier, du Flitzpiepe.
1: Umso schlimmer.
2: Hey, dafür bin ich doch hier. Jetzt wein doch nicht. Ich bin mir ziemlich sicher, dass es den anderen gut geht. Oh Mann, hab ich einen Hunger. Wir sollten etwas zu essen suchen. Komm, ich trag dich auch.
1: Ehrlich?
2: Ja, lass es jetzt bitte nicht unangenehm werden, okay?
1: Danke.
2: Ja, kein Problem. Los, ich will heute nicht noch verhungern.
1: Weißt du, woher wir jetzt was zu essen bekommen können?
6: Keine Ahnung. Irgendwas wird sich schon finden. Wir sind Ratten. Wir essen sogar Seife, wenn's hart auf hart kommt. Zur Not fange ich uns einen Fisch im Fluss.
1: Ich mag keinen Fisch.
6: Du wirst essen, was ich dir fange.
1: Nick, die Leute gucken uns alle an.
6: Sollen sie doch gucken!
1: Die machen einen großen Bogen um uns.
6: Sie haben Angst, Feiglinge.
1: Angst vor uns? Aber was haben wir ihnen denn getan?
6: Nichts. Sie ekeln sich vor uns. Soll mir recht sein. Dann kommen sie uns nicht so nah.
1: Aber wir sind doch putzige Tierchen. Wie kann man sich nur so vor uns ekeln?
6: Mensch, Theo, was weiß ich denn, was man an uns eklig finden kann? Vielleicht sind es die Zähne, unser Rattenschwanz oder einfach die Tatsache, dass wir in der Kanalisation leben und Krankheitsüberträger Nummer 1 sind. Oder dass wir uns auch nicht zu fein sind, um in der Mülltonne zu essen. Riechst du das? Ich wittere was. Ja, da vorne gibt's was zu essen.
1: Das ist ein schickes französisches Restaurant, Nick. Ich kann da doch nicht so rein, ich bin viel zu underdressed. Außerdem läuft da ohne Reservierung garantiert nichts.
6: Ich hatte auch nicht vor, mich mit dir an einen Tisch zu setzen, um mich bei einem guten Glas Wein und Käse über Sport und Politik zu unterhalten. Siehst du da hinten die Küche?
1: Ja.
6: Da wird es auch eine Speisekammer geben. Folge mir unauffällig.
1: Ich glaube wirklich nicht, dass das eine gute Idee ist, Nick.
6: Hör auf, meine Einfälle immer anzuzweifeln. Wir sind doch fast da. Jetzt muss nur noch die Tür aufgehen und schwupps, sind wir in der Küche. Na also, komm. Siehst du, wir haben die Speisekammer gerade geöffnet. Nur noch ein paar Schritte.
7: Scheiße, wer hat die Ratten hier reingelassen?
8: Wie? Oh, nicht schon wieder.
7: Bringt die Viecher auf der Stelle aus der Küche.
9: Ich erledige das. Verschwindet, hier gibt es nichts für euch, ihr kleinen Diebe.
6: Okay, der Plan ist ein wenig nach hinten losgegangen.
1: Ach, meinst du? Die haben uns rausgekehrt.
6: Du alter Besserwisser, dann sag du doch, wie wir an Essen kommen sollen.
1: Mir ist der Appetit vergangen. Lass uns doch bitte wieder zurückgehen und nachsehen, wie es den anderen geht. Ich mache mir Sorgen um Mama.
6: Na, also gut. Wenn du dann endlich Ruhe gibst, dann lass uns zum Kanal gehen. Ich kenne eine Abkürzung.
1: Wir sollten hier nicht sein. Das ist eine schlechte Gegend. In dieser Gasse sind schon einige Ratten umgekommen, weißt du? Hier laufen viele Katzen rum. Und wer weiß was noch. Erinnerst du dich an Tante Annika? Sie wollte nur mal kurz etwas Brot für den Abend besorgen und kam nie wieder. Wir haben sie am nächsten Morgen genau in dieser Gegend gefunden. Zumindest das, was von ihr übrig geblieben ist.
6: Jetzt mach dir mal nicht ins Fell. Uns wird dir nichts passieren. Die werden doch eher vor mir Angst haben.
1: Na, das will ich sehen. Du große, starke Überratte. Du kannst dich ja gleich mal an der Katze vor uns messen.
6: Katze? Wo? Oh Gott, das ist ja wirklich eine. Wir sollten zurückgehen.
1: Doch nicht mehr so stark jetzt, ne? Wir sollten einfach zu ihr gehen. Die wird freiwillig das Weite suchen, wenn sie dich sieht.
6: Ja, sehr witzig. Wir müssen wieder zurück in die Kanalisation. Bis dahin wird sie uns nicht folgen können.
1: Dann los, du voran. Du kennst dich hier besser aus.
6: Okay, auf drei rennst du mir hinterher. Eins, zwei, drei, lauf!
1: Du hast ja heute eine Menge großartiger Einfälle. Was kommt als nächstes? Eine Nachtwanderung mit einem Hermelin als Rundführer? Oder sollten wir lieber den zauberhaften Flötenklängen eines Mannes aus Hameln folgen?
6: Ich kann dein ständiges Genörgel nicht mehr hören. Du kannst auch alleine weitergehen.
1: Es tut mir leid, aber ich bin nun mal wahnsinnig müde und ich sag Dinge, die ich normalerweise nicht sagen würde.
6: Wolltest du mich gerade umarmen?
1: Nein. Entschuldige, können wir jetzt zurückgehen? Die anderen machen sich bestimmt schon Sorgen.
6: Klar, wir müssen nur dieses Rohr entlang gehen, dann nach links, dann weiter geradeaus, dann sind wir da.
1: Gut, ich folge dir.
6: So, wir sind da. Mann, der Geruch ist ja immer noch bestialisch hier. Ich kann mir nicht vorstellen, dass sie wieder hier sind. Du wartest hier.
1: Okay, ich bleibe hier.
6: Theo? Ich muss dir was sagen.
1: Sind die nicht mehr hier?
6: Nein, das ist es nicht. Sie sind nicht mehr am Leben. Verreckt wie räudige Ratten. Alles gut bei dir, Theo?
1: Sie kommen nicht mehr wieder. Und was ist mit Mama?
6: Theo, es tut mir leid. Sie haben es nicht mehr rausgeschafft. Das hätten Sie nicht überleben können. Komm, wir sollten weg von hier. Wir suchen uns einen Unterschlupf.
1: Macht dich das denn gar nicht fertig?
6: Doch schon, aber ich habe damit schon gerechnet. Einer von uns beiden muss ja die Fassung behalten. Hör mal, der Tod sitzt einem permanent im Nacken. Das Leben ist gefährlich, vor allem als Ratte. Du wirst das auch noch lernen. Hey, wir haben doch noch uns. Mama würde das bestimmt freuen, zu wissen, dass es uns gut geht. Komm, wir gehen.
1: Nick, warte. Bevor wir gehen, kannst du mich mal in den Arm nehmen?
6: Sicher, Theo.
1: Ich hab dich lieb.
6: Ich hab dich auch lieb, Großer.
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bist neu,

Große Liebe! Aha, ach so, ah ja, okay. Hey du, ich geh mir mal ein Bier holen und dann quatschen wir weiter.

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1: Guten Abend, sehr verehrtes Publikum und herzlich willkommen zu einer neuen Ausgabe von Schatzsuche, der Dating-Show, wo Sie Ihren Schatz suchen und finden. Mein Name ist Niklas Spaßmann und ich werde Sie durch den heutigen Abend führen.
2: Niklas, ich will ein Kind von dir.
1: Später vielleicht. Jetzt möchte ich Sie erst einmal an die Spielregeln erinnern. Wie immer sind alle Anwesenden hier Singles. Gleich wird unser Computer nach dem Zufallsprinzip drei Kandidatinnen oder Kandidaten aus dem Publikum auswählen. Diese dürfen sich auf Schatzsuche begeben. Wer von Ihnen zuerst in unserer Schatzkammer Escape Room den Schlüssel ins Türschloss steckt, den erwartet der wahre Schatz. Ein Date in unserer Wellness-Oase. Wen Sie am Ende treffen werden, steht noch aus. Im Hintergrund laufen unsere Rechner heiß und berechnen, welche ZuschauerInnen laut unserem Fragebogen am besten zueinander passen. Also, verehrtes Publikum, lassen Sie sich überraschen. Vielleicht haben Sie ja schon bald Ihren eigenen Schatz gefunden. Ah, da kommt auch schon unser Computer. Wenn ich an diesem Hebel hier ziehe, dann wird der Computer eine Zahl ausspucken. Ist es Ihre, dann sind Sie dabei. Also los! Und da haben wir die Nummer 37. Die 37 hier irgendwo?
3: Ja, hier.
1: Ah, kommen Sie bitte herunter. Stellen Sie sich dahin. Und die zweite Zahl ist die 199. Wer hat die 199?
3: Das bin ich, glaube ich.
1: Wunderbar. Dann immer her mit Ihnen. Ich zähle derweil die dritte und letzte Nummer. Und als letztes darf teilnehmen die Nummer 2.
4: Aber auch das noch. Das bin dann wohl ich.
1: Guten Abend. Kommen Sie zu uns. So, dann stellen Sie sich doch der Reihe nach einmal kurz vor.
3: Hi, ich bin Zoe und ich liebe Extremsport. Ich brauche immer Adrenalin.
1: So, so, eine richtige Draufgängerin also. Genau wie ich. Weißt du, was mein Lieblingsadrenalinsport ist? Das Warten auf den Kaffee, wenn er langsam aus der Kaffeemaschine tropft. Ah, da geht mein Puls richtig in die Höhe. Ja, und was ist mit dir? Wie heißt du und was lässt dein Puls so richtig in die Höhe schnellen?
3: Also ich heiße Amelie und ich mag Zahlen.
1: Na dann hoffe ich, dass das hier eine sichere Nummer für dich wird, Amelie. Und du, junger Mann?
4: Ich bin Bowie.
1: Wie? David Bowie?
4: Nee, einfach Bowie. Sag mal, wie lang geht denn das hier eigentlich?
1: Na, das hängt ganz davon ab, wie wach euer Geist ist und wie schnell ihr den Schlüssel findet. Nach spätestens 15 Minuten ist allerdings Schluss. Du hast es wohl besonders eilig, deinen Schatz zu finden.
4: Nee. Eigentlich bin ich nur hier, weil meine Ex mich angemeldet hat. Sie hat irgendwas erzählt von wegen, ich könnte nicht ewig Single bleiben und wenn ich nicht hingehe, dann darf ich ihren Netflix-Account nicht mehr mitverwenden.
1: Interessant! Dann schalten wir jetzt schnell in die Werbung. Danach geht es weiter und unsere Kandidatinnen entdecken zum ersten Mal die Schatzkiste.

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1: Und damit herzlich willkommen zurück im Studio! Unsere Kandidatinnen haben sich bereits mehr oder weniger freiwillig in die Schatzkiste begeben. Über diese Kamera hier können wir alles mitverfolgen. Sie verstehen uns natürlich nicht, außer ich funke sie mit diesem Gerät an. Und wenn ich auf diesen Schalter da drücke, da geht gleich das Licht an. Also bitte!
2: Ist der toll! Schaut mal, da ist ja eine richtige Kajüte! Sogar ein Steuerrad und ein kleines Piano gibt es hier. Und da, über der Tür, da hängt ja auch eine Schatzkarte.
1: Ja, ja, unsere Schatzkiste sieht jedes Mal ein bisschen anders aus. Mit diesem originalen Nachbau der Kapitänskajüte von Captain Hook haben unsere Set-Designer sich wirklich übertroffen. Dort hinter dem Steuerrad könnt ihr euren Timer sehen. Und genau in diesem Moment starten eure 15 Minuten. Viel Glück!
2: Also, hier ist die Karte. Bowie, kannst du die mal so halten, damit ich sie ganz genau ansehen kann?
3: Boah, wieso denn ich? Ich habe mit der ganzen Sache ja doch überhaupt nichts zu tun. Meinetwegen können wir ja einfach die Viertelstunde abwarten.
4: Leg die Karte doch einfach auf den Fußboden, Zoe.
2: Also gut. Schaut mal, da sind Inseln eingezeichnet. Und es gibt sogar eine X-Markierung. Aber die Inseln sind ganz eckig.
4: Wahrscheinlich soll das unseren Raum darstellen.
3: Ach nee.
4: Das dort wird der Schreibtisch sein. Da ist das X.
2: Ich schau gleich nach.
4: Also ich hätte vorgeschlagen, wir suchen erstmal alles systematisch ab.
2: In der Schublade ist ein altes Tagebuch. Da steht ein Vers drin. Seht mal. Der Strand liegt morgens da wie gemalt, wo Wellen sanft im Abendwind wiegen. Könnte ein Hinweis verborgen liegen. Lasst die Melodie des Meeres erklingen. Sie wird euch dem Schatz ganz nahe bringen. Was soll das jetzt wieder heißen?
3: Also, das ist ja jetzt echt einfach.
2: Ach ja? Dann erleuchte uns. Wir haben nur noch 10 Minuten.
3: Na, das Gemälde da neben der Tür. Das zeigt doch einen Strand bei Sonnenaufgang.
2: Ja, und?
3: Na, und die Wolken? Die haben doch so eine merkwürdige Form. Schau mal, ich würde sagen... C, E, G, A und D.
2: Und?
3: Na, das spielst du jetzt auf dem Klavier und dann hole ich mir den Schlüssel.
2: Was? Wieso du?
3: Na, wer hatte denn die Idee, hä?
2: Und wer hat den Vers gefunden?
4: Das Aber da steht doch was von nicht. Wellen. Ich glaube ehrlich gesagt nicht, dass die Wolken...
2: Außerdem willst du doch sowieso nicht auf dieses Date gehen.
3: Woher willst du das denn wissen?
2: Das hast du doch die ganze Zeit gesagt, dass du nur wegen deiner Ex hier bist.
3: Ja, na und? Wenn ich mich hier schon anstrenge, dann kann ja am Ende auch ein Date bei rausspringen.
2: Aber ich will das hier wirklich. Ich bin schon seit 3 Jahren Single und sowieso bin ich frustriert.
1: Ja, im Krieg um die Liebe ist alles erlaubt. Auch sich gegenseitig anschreien. Aber was macht denn Amelie da? Sehen Sie das? Sie streicht vorsichtig über den unteren Rahmen des Bildes. Da, wo die Wellen sich so lustig im Wind kräuseln. Ich glaube, meine Damen und Herren, Amelie hat verstanden, worum es in dem Rätsel eigentlich geht. Wo Wellen sanft im Abendwind wiegen, könnte ein Hinweis verborgen liegen. Ja, so heißt es doch. Schlau von ihr, bei den Wellen zu suchen.
4: Hier steht doch was. Hase. Hase.
1: Jetzt müssen sich unsere Kandidaten aber beeilen. Es sind nur noch 4 Minuten übrig. Aber Amelie sitzt ja schon am Klavier.
4: Ha.
5: Hey, wieso spielst du jetzt die Töne? Du hast hier doch gar nichts beigetragen.
4: Nichts.
3: Und richtig war es auch nicht. Beim Klavierunterricht weiß ich genau, dass das da nur 3, nicht 5 Töne waren.
1: Und da dreht sich doch tatsächlich das Steuerrad. Damit öffnet sich das Geheimfach für Sie.
5: Ein Kästchen.
3: Na super. Nur weil du mich angezickt hast, hat jetzt diese Amelie den Schlüssel.
5: Ich? Dich angezickt? Wer wollte denn meinen Schlüssel klauen?
1: Aber der Schlüssel muss ja noch ins Schloss. Nur noch 30 Sekunden übrig. Ja, Amelie, du hast es geschafft. Wie fühlt sich das an?
4: Toll.
1: Super! Mach bitte schnell die Tür wieder zu, damit diese Streithähne nicht in unser Studio kommen. Aber keine Sorge, natürlich müssen Sie nicht verhungern. Meine Assistentin wird Sie gleich befreien. Und Amelie, was hat dich ursprünglich bewogen, dich anzumelden?
4: Naja, also ich habe gelesen, dass Paare, die mit 32 Jahren heiraten, sich statistisch gesehen weniger oft scheiden lassen. Und ich werde ja morgen schon 32.
1: Ah ja. Na, dann wollen wir doch mal schauen, wer aus dem Publikum sich heute bei einem Date besonders ins Zeug legen muss, damit ihr innerhalb der nächsten 365 Tage noch heiraten könnt. In diesem Umschlag hier, da steht die Antwort. Und es ist die Nummer 42. Mal sehen, was mir unser Computer noch verrät. Ihr Name ist Anja und es handelt sich, wenn ich mich nicht irre, um die junge Frau dort oben, die so verlegen lächelt und ein Kind von mir haben wollte, wenn ich mich recht entsinne.
6: Hallo.
1: Tja, ein Kind von mir werden Sie jetzt wahrscheinlich nicht mehr bekommen, aber vielleicht klappt es ja bei Ihnen beiden.
6: Da hätte ich nichts dagegen.
1: Na, aber vorher sag doch gerne noch ein paar Worte zu dir.
6: Ich bin Anja, 31 Jahre alt und forensische Linguistin.
1: Sehr schön. Und was machst du bei uns?
6: Eigentlich habe ich gar nicht gedacht, dass das hier etwas wird. Ich habe mich nur deinetwegen angemeldet. Ich liebe deine Witze und wollte dich endlich mal live sehen.
1: Na, wer liebt die nicht? Ich hoffe, du bist jetzt nicht enttäuscht.
6: Ganz und gar nicht. Ich freue mich schon darauf, Amelie besser kennenzulernen.
1: Und du, Amelie, bist du mit unserer Wahl zufrieden?
4: Wer könnte denn mit einer Nummer 42 unzufrieden sein? Die Antwort auf die endgültige Frage nach dem Leben, dem Universum und dem ganzen Rest.
1: Na, das klingt doch wunderbärchen. Amelie und Anja, ich wünsche euch ganz viel Spaß auf euren Date in unserer kleinen Wellness-Oase.
4: Dankeschön.
5: Ja, danke.
1: Und damit, liebes Publikum, sind wir auch schon wieder am Ende unserer kleinen Sendung angekommen. Wieder hat jemand seinen Schatz gesucht und gefunden. Ich bin Niklas Spaßmann und das war Schatzsuche.
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1: Du hast da Sellerie an der Brille.
2: Oh, ja, sorry. Ist bestimmt noch von vorhin. Ich hab...
1: Ja, ist ja egal.
2: Okay.
3: Ja, das tut mir leid. Ich hab den Anfang ganz verpasst. Das macht aber gar nichts. Ich habe mich selbstverständlich vorbereitet. Es ist dunkel. Wir sind in einer dunklen Kammer. Da steht ein Besen. Ja, unsere Geschichte beginnt in einem Besenschrank.
2: Das ist mir jetzt voll unangenehm mit dem Sellerie an meiner Brille.
1: Ich finde das nicht so schlimm. Also es ist ja nur ein kleines Stück und es riecht jetzt auch nicht komisch oder so.
3: Unsere Protagonisten sind ein Typ von hagerer Statur und mit Brille und ein Mädchen oder eine junge Frau. Ja, unsere Geschichte spielt in einer sehr dunklen Besenkammer.
1: Aber du hast mich doch jetzt nicht wegen des Selleries hier reingezerrt, oder?
2: Nein.
3: Nein. Es geht selbstverständlich nicht nur um den Sellerie. Ein junger Mann und eine junge Frau in einer Besenkammer.
1: Ja, das habe ich mir gedacht.
3: Die schwach flackernde Glühbirne wirft einen sanften Schein auf das Gesicht der jungen Frau.
2: Du musst das doch auch gemerkt haben, Anne.
3: Anne zieht ihre Augenbrauen hoch, glaube ich. Sie scheint verwirrt. Ganz offensichtlich ist Anne eine junge Frau, der es schwerfällt, Gefühle zuzulassen. Sie blickt dem jungen Mann tief in die Augen und sagt zaghaft seinen Namen.
1: Hä? Nee, was meinst du?
2: Na, der Typ da draußen. Mit dem stimmt doch was nicht.
3: Ups, da bin ich jetzt auf die falsche Taste gekommen. Wir sind hier ja ganz offensichtlich nicht in einer Romanze gelandet. Offensichtlich.
1: Naja, mit dir stimmt auch einiges nicht, aber das ist ja kein Grund, in den Abstellraum zu fliehen.
2: Psst, nicht so laut. Ich meine das ernst, wir sollten die Polizei rufen.
1: Wieso?
3: Weil?
2: Hast du dein Handy dabei?
1: Ich habe hier nirgendwo Empfang, nie. Ich wette, der alte Günni hat einen Störsender aufgestellt.
2: Ah, ja, das könnte natürlich sein.
3: Ja, also Anne und ihr hagerer Kumpane stehen im Abstellraum und wollen gerne die Polizei rufen. Denn vor der Tür steht ein Mann, mit dem eindeutig etwas nicht stimmt.
1: Das ist doch albern. Ich gehe da jetzt wieder raus.
2: Nein, warte!
3: Anne reißt die Tür auf. Licht flutet in den Abstellraum.
2: Ah!
3: Macht der hagere Typ triumphierend.
2: Da ist es ja.
3: Er hält einen angelaufenen Schuhlöffel in die Höhe.
1: Ja, danke, Bert. Also, wie kann ich Ihnen denn jetzt weiterhelfen?
3: Sie richtet sich an einen hünenhaften Mann, dessen Hutkrempe tief in seinem Gesicht hängt und die Augen fast gänzlich verdeckt. Man könnte sagen, das ist eindeutig ein Mann, mit dem etwas nicht stimmt.
4: Nun, ich bin auf der Suche nach einer Axt.
1: Soll das denn eine bestimmte Axt sein?
4: Eine besonders kräftige wäre gut und sehr scharf.
2: Aha.
4: Sie muss für verschiedene Materialien geeignet sein. Einige sind sehr hart.
2: Oh Gott.
1: Da fiel mir die Grenzforce ein, eine schwedische Zimmermannsaxt. Sehr hochwertig, dadurch allerdings auch ein bisschen höherpreisig. Sie sieht aber auch sehr gut aus.
4: Ja, es klingt interessant.
1: Ja, da würde ich mal schauen, ob wir die noch da haben. Moment.
3: Anne dreht dem Mann, mit dem etwas nicht stimmt, den Rücken zu und verschwindet hinter einem roten Vorhang. Der hagere Typ, Bert, folgt ihr sichtlich nervös.
2: Hey, Anne, du kannst dem Kerl doch keine Axt verkaufen.
1: Ich bin dreimal in Folge Verkäuferin des Monats geworden. Wieso? Weil ich Kunden Waren verkaufe.
3: Anne ist eine sehr gewissenhafte Verkäuferin. Sie nimmt ihren Job ernst.
2: Ja, aber hast du nicht zugehört? Der will eindeutig jemanden abschlachten. Oder hat es schon und will die Leiche jetzt zerstückeln. Ich meine, er will eine Axt kaufen.
1: Der Laden heißt Äxte und Gardinen. Was erwartest du denn?
3: Wir befinden uns in einer Filiale der Kette Äxte und Gardinen. Das erklärt die ungewöhnlich vielen Gardinen im Verkaufsraum. Und die Wand mit den verschiedenen Äxten.
2: Was ich erwarte, sind ganz normale Kunden, die eine Axt brauchen, um einen Baum im Garten zu fällen oder, keine Ahnung, um Brennholz für einen gemütlichen Kaminabend zu hacken. Oder einen Förster oder... Auf jeden Fall können wir keinen Axtmörder bedienen.
3: Bert arbeitet ebenfalls bei Äxte und Gardinen.
2: Ich finde es sowieso ziemlich bedenklich, dass wir gleich neben den Äxten weiße Schutzanzüge, Lederhandschuhe und Kabelbinder anbieten. Das ist ja gerade so, als wollten wir die Leute dazu verleiten, jemanden umzulegen.
1: Blödsinn! Das Sortiment hat sich einfach mit den Jahren so ergeben. Das sind alles Dinge, die die Leute wollen. Nachfrage und Angebot eben.
3: Anne zieht eine große Axt mit geschwungenem Blatt hervor und windet sich damit an Bert vorbei durch den Vorhang. Der seltsame Kunde begutachtet die Axt mit einem gefährlichen Glitzern in den Augen.
4: Ja, die ist ja wirklich ein Schmuckstück.
3: Er wirft einen Blick auf das Preis...
4: Leider ein wenig zu hochpreisig für mich. Haben Sie vielleicht etwas Schnittigeres da für unterwegs?
2: Sie wollen damit rumlaufen?
4: Nun, herumlaufen. Einfach mobil sein. Immer bereit, die Axt einzusetzen, um ein wenig Kleinholz zu schlagen, wenn Sie verstehen.
2: Oh, ich verstehe ganz genau, was Sie vorhaben.
1: Darf ich Ihnen dann vielleicht die Ochsenkopf 53H7 empfehlen?
3: Der Mann wendet sich drohend an Bert. In die Enge gedrängt und überführt, greift er langsam in seine Manteltasche und zieht eine Waffe hervor.
1: Och, wie schön. Mein Opa hat auch immer so ein kleines Etui mit Fotos von uns dabei. Früher war mir das peinlich.
4: Das ist mein Enkel. Inzwischen ist er groß und spielt nicht mehr im Planschbecken.
2: Gott, was haben Sie denn mit Ihrem Enkel vor?
3: Bert zeigt mit drohend ausgestrecktem Zeigefinger auf den Mann. Er will ein Geständnis aus ihm herauspressen.
1: Bert, bitte benimm dich.
4: Was glauben Sie denn? Mein Enkel hat gerade seine Ausbildung zum Forstwirt bestanden. Mit Bravour. Da werde ich ihm doch eine schöne Axt schenken dürfen.
2: Ah. Ja. Das klingt plausibel. Herzlichen Glückwunsch.
1: Ja, was sagen Sie denn zur Ochsenkopf 53H7?
4: Jawohl, die nehme ich.
1: Ich pack's Ihnen als Geschenk ein.
3: Anne verkauft die Ochsenkopf 53H7 und der Mann verlässt glücklich, die verzierte Axt schwingend, das Geschäft. Währenddessen hat ein sympathischer Herr in Karohemd den Laden betreten. Er wendet sich an Bert.
5: Ah, hallo. Ich bräuchte eine solche Plane, extra reißfest, ein paar Lederhandschuhe, mittlere Größe, diese Überzieher für Schuhe, einen Schutzanzug und einige Kabelbinder.
2: Aber natürlich. Darf es sonst noch etwas sein? Äxte oder Gardinen vielleicht?
5: Ja, wenn Sie hätten, gern noch ein paar äußerst blickdichte Gardinen. Eine Axt habe ich schon.
2: Natürlich.
1: Bert, könntest du mir vielleicht kurz im Abstellraum helfen bei dieser Sache?
2: Ja, gleich, Anne. Ich bediene nur gerade noch den Kunden fertig.
1: Ich weiß. Ich glaube nur, ich brauche wirklich kurz deine Hilfe im Abstellraum unter vier Augen.
3: Doch Bert winkt nur genervt ab. Er verkauft dem Kunden seine Waren, ohne zu wissen, dass er immer noch Sellerie an der Brille hat.
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Blick auf die Uhr, 1:15.

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1: Bisher bei die Raben.
2: Sonne.
3: Hey Clara, was ist denn da draußen passiert?
2: Brutkasten.
3: Sie ist komplett weg. Reagiert einfach auf nichts.
2: Preisen.
4: Spannt sie all ihre Muskeln an?
2: Pathologin.
4: Ich glaube, sie hat etwas Furchtbares gesehen.
5: In Zukunft möchte ich bitte über neue Entwicklungen, die diesen Fall betreffen, informiert werden.
3: Das geht nicht.
6: Es lauert ein Wesen in den Wäldern. Es wirkt als Werkzeug schwärzester Magie.
7: Laura Daxer, BKA. Wir wurden gebeten, Sie bei diesem Fall zu unterstützen. Nur damit Sie Bescheid wissen, ich habe Sebastian Engel zur Fahndung ausgeschrieben.
3: Was?
2: Es ist zu spät.
1: Ermittelt man in einem Fall, so mysteriös und komplex wie die Tragödie von Weißkirchen, verrennt man sich schnell in den herkömmlichen Verfahren und Vorgehensweisen. Für einen gewöhnlichen Mord, ein Verbrechen aus niederen Beweggründen, mögen diese Techniken ausreichend sein. Doch an dem Mord an der Kleinstadtlehrerin Jana Sievers war rein gar nichts gewöhnlich. Nachdem das BKA die Ermittlungen übernommen hatte, wurden sämtliche Ressourcen auf die Suche nach dem einzigen Verdächtigen, Polizeioberkommissar Sebastian Engel, konzentriert. Die einzige, die sich dieser Vorgehensweise partout nicht beugen wollte, war Kommissarin Alexandra Kramer, die von seiner Unschuld noch immer überzeugt war. Doch ohne eine andere Spur hatte sie keinen Anhaltspunkt, den Fall zu lösen. Dazu kam, dass sie ihre Kollegin, die Gerichtsmedizinerin Clara Reimann, bei sich zu Hause versteckt hielt. Diese war, seit sie Oberkommissar Engel in den Wald verfolgt hatte, in einem apathischen Zustand gefangen. Und dennoch erhoffte sich Alexandra, ihr irgendwie helfen zu können. Es muss an ihrer Verzweiflung gelegen haben, die sie seit fast einer Woche aufgrund all dieser Dinge schürte, dass sie sich auf die Worte einer alten Frau zurückbesann, der sie vor einigen Tagen begegnet war. Sie hatte von einem Monster und schwarzer Magie gesprochen, bevor sie nach Hause gebracht worden war. So aberwitzig und unmöglich dieser Hinweis auch sein mochte, irgendetwas am Ton der alten Frau hatte ihr keine Ruhe gelassen. Alexandra war nicht klar, wie nah sie der Lösung des Falles damit kam. Doch ist es oft die Eigenschaft von Mysterien, dass, wenn eines gelöst wird, ein anderes seinen Platz einnimmt.

0: Ja?
1: Frau Richter, Kommissarin Alexandra Kramer, wir sind uns neulich auf dem Marktplatz begegnet.
0: Ah, Frau Kramer. Richtig.
1: Sie sagten, Sie wissen etwas über den Mord an Jana Sievers. Sie sprachen von einem Monster. Ich weiß noch immer nicht, was ich davon halten soll, aber ich bin hier an einem Punkt angelangt, an dem ich bereit bin, alles zu versuchen.
0: Ja. Ich freue mich sehr, dass Sie gekommen sind. Doch heute bin ich leider nicht ganz bei mir. Meine Schmerzen sind schlimmer geworden. Verzeihen Sie, doch ich habe heute nicht die Kraft dafür.
1: Bitte, Frau Richter, Sie sind meine einzige Hoffnung. Ich weiß nicht, an wen ich mich sonst noch wenden kann.
0: Sie hat gesprochen, nicht wahr? Frau Reimann.
1: Was? Woher wissen Sie das?
0: Das hat sie gesagt.
1: Sie sagte, es sei zu spät. Wissen Sie, was sie damit gemeint haben könnte?
0: Zu spät. Zu spät aufzuhalten, was in Gang gesetzt wurde. Ich fürchte, sie hat den Priester gesehen.
1: Den Priester? Welchen Priester? Sie meinen nicht den Pfarrer, oder?
0: Nein. Es tut mir leid. Ich bin sehr krank. Können wir uns morgen unterhalten? Suchen Sie nach dem Zirkel der Sotagem. Entschuldigen Sie bitte.
1: Frau Richter. Zirkel der Sotagem.

0: Du wolltest mich sehen, Vater?
1: Ja, Lars, richtig. Guten Morgen. Schön, dass du so früh kommen konntest.
0: Ja, klar. Was gibt es?
1: Ich habe deine Nachricht bekommen. Wird Clara Reimann zum Problem?
0: Ich habe Kommissarin Kramer eingeschärft, dass sie ins Krankenhaus bringen muss. Und ich nehme an, das hat sie auch gemacht. Ich werde bei Gelegenheit mal nach ihr sehen.
1: Gut, sehr gut gemacht.
0: Das war in ihrem Interesse. Ganz ehrlich, ich habe noch nie jemanden in einem solchen Zustand gesehen. Ich glaube, es war das Ding, das vor ein paar Wochen über die Schwelle kam, als sie geöffnet war. Es muss irgendwas mit ihrem Verstand gemacht haben.
1: Verstehe. Solange das so bleibt, sollten wir nichts zu befürchten haben.
0: Ja, das mag ja sein, aber was ist es?
1: Lars.
0: Du sagtest, wir kontrollieren die Schwelle. Dann kommt ohne unser Wissen etwas durch und Tage später erzählst du mir, dass auch das die ganze Zeit zum großen Plan gehört hat.
1: Ja, ich war auch nicht eingeweiht und ich weiß auch nicht, was es ist. Aber es ist essentiell für den Plan.
0: Weißt du überhaupt selbst noch, was das ist? Wie viel Kontrolle hast du in dieser Sache eigentlich?
1: Es gibt ein anderes Problem, um das wir uns jetzt kümmern müssen. Es geht um Frau Richter. Sie scheint mehr zu wissen, als wir angenommen haben. Wie ist ihr Zustand im Moment?
0: Ich halte die Bronchitis auf einem konstanten Level. Seit ich vor ein paar Tagen die Medikamente ausgetauscht habe, geht es ihr schlechter. Aber ich könnte sie innerhalb von ein paar Wochen gesund machen.
1: Nein. Es besteht die Gefahr, dass sie zum Problem wird. Wenn sie der Polizei noch mehr erzählt, gefährdet das alles, wofür wir gearbeitet haben.
0: Nun ja, das mag ja sein, aber sie ist wirklich sehr krank. Ich kann ihr nicht noch mehr zumuten.
1: Trotzdem, den höheren Stellen ist sie schon lange ein Dorn im Auge und nun besteht die Gefahr, dass sie der Polizei zu viel erzählt.
0: Ja, gut, wie auch immer. Sag mir doch einfach, was ich tun soll.
1: Ich habe die Anweisung bekommen, dass sie weg muss.
0: Was?
1: Sie ist eine Gefahr, Lars. Du weißt, was auf dem Spiel steht.
0: Das meinst du gerade nicht ernst, oder?
1: Glaub mir. Mir gefällt das auch nicht, aber so ist es nun mal.
0: Vater, du hast mir gerade einen Mordauftrag erteilt. Das ist dir klar, oder?
1: Du bist ihr Arzt. Du bist der Einzige, der es tun kann, ohne Aufsehen zu erregen.
0: Ich fasse es nicht. Ich fasse es einfach nicht. Das ist Wahnsinn! Du bist wahnsinnig, Vater!
1: Ach, du bist genauso ein Teil hiervon, wie wir alle. Und du wusstest, worauf du dich einlässt.
0: Aber Mord?
1: Du bist ein erwachsener Mann, Lars. Wir müssen alle bereit sein, Opfer zu bringen. Sonst ist alles vorbei.
0: Ich kann das nicht. Das ist zu viel. Tut mir leid, aber was du da verlangst, das ist... Ich dachte nie, dass es jemals dazu kommen würde.
1: Ja, ich auch nicht. Ich verstehe, dass das nicht leicht für dich ist, Lars, aber ich glaube, du verstehst auch, warum es getan werden muss. Frau Richter ist krank und spricht bis jetzt mit niemandem. Es drängt also nicht. Schlaf bitte eine Nacht drüber und wenn du es absolut nicht tun kannst, ja, dann tue ich's.
0: Was?
1: Am Ende zählt nur das Resultat. Koste es, was es wolle.
0: Gott. Ich habe mich immer gefragt, warum Mama damals gegangen ist. Ich glaube, ich weiß es jetzt.

0: Hey, Clara. Ach, tut mir leid, ich muss gleich wieder weg. Wie geht's dir heute?
1: Ich hab gesehen. Mein Sohn.
0: Willst du was essen vielleicht?
1: Nicht mehr lange. Wenn Lord Blackwood den fünften Arm wiederholt.
0: Hey, ich war heute bei Frau Richter. Viel habe ich nicht aus ihr rausbekommen. Ich glaube ehrlich gesagt, sie ist verrückt. Sie hat gesagt, dein Zustand könnte damit zusammenhängen, dass du irgendeinen Priester gesehen hast. Naja, und dann noch was über irgendeinen Kult. Ich weiß nicht. Am Ende ist das alles nur Scheiß und ich verrenne mich hier in okkulten Hirngespinsten. Aber irgendwas ist mit dir. Irgendwas hat dich in dieses Koma versetzt und ich bezweifle, dass es Basti war. Sie verdächtigen ihn immer noch, weißt du? Es ist echt scheiße auf der Wache, seit diese Vollidiotin Daxa vom BKA alles übernommen hat. Wir sind nur zur Unterstützung hier am Arsch. Weißt du, was sie neulich gemacht hat? Sie hat die Leichen von Jana Sievers und Peter Rath freigegeben. Einfach so. Tut mir leid, ich weiß, du warst noch nicht fertig mit ihnen. Hey Clara, keine Ahnung, ob du mich hören kannst, aber ich vermisse dich, weißt du. Du hast hier halt, ich meine, du hast hier immer alles auf den Kopf gestellt mit deiner aufmüpfigen Art, aber hey, du bist immer noch 1000-mal besser als diese BKA-Bitch. Oh shit, ich muss los. Ich bin leider erst heute Abend zurück. Ich lasse den Fernseher laufen. Also, wie immer. Wenn irgendwas ist, ruf an oder so, ja. Bis dann.
1: Die Verschwörung des Minister-Clusters wird bald ihren furchtbaren Plan umsetzen
0: Priester.
1: Und die Welt in Dunkelheit stürzen.

0: Alex, wie geht's dir? Du bist übrigens...
1: Zu spät. Ich weiß. Vielen Dank, Bernd.
0: Ich meine ja nur, wird langsam echt zur Tradition bei dir. Ist da vielleicht ein neuer Lover im Spiel?
1: Nein. Sowas von ganz und gar überhaupt nicht.
0: Ganz sicher nicht.
1: Fantasie ist so eine schöne Sache, Bernd. Warum ist deine nur so hässlich?
0: Ich kann dir die Nummern von 7 Frauen geben, die dir da widersprechen würden. Und das ist nur der letzte Monat.
1: Ich bin angewidert und irgendwie beeindruckt. Wo findest du die nur immer in diesem Kaff?
0: Betriebsgeheimnis. Oh, du solltest übrigens aufpassen. Frau Daxa sucht dich, glaube ich, schon.
1: Frau Daxa kann mich mal am Arsch lecken. Ich hatte zu tun.
0: Wow, okay. Ist ja gut. Ich mag sie auch nicht.
1: Wieso kriechen ihr dann alle in den Arsch? Sie krallt sich einfach diesen Fall und erwartet, dass alle auf ihr Geheiß tun, was sie will.
0: Ach komm, jetzt übertreibst du aber.
2: Ah, Frau Kramer, da sind Sie ja endlich. Herr Meiser, lassen Sie uns allein.
0: Ja, sofort.
2: Frau Kramer, wo waren Sie denn?
1: Hab eine Quelle überprüft.
2: Was denn für eine Quelle und in welchem Fall?
1: In welchem Fall wohl, Frau Daxa? Meine.
2: Dachte ich's mir doch. Aber auch wenn das Ihr Fall ist, bin ich immer noch die höchste Autorität auf dieser Wache. Wo waren Sie denn genau?
1: Ich habe Wilhelmine Richter befragt.
2: Und was hat diese Frau Richter mit dem Verschwinden des Oberkommissars zu tun?
1: Sie hat auf dem Marktplatz neulich ein paar Sachen gesagt, die seltsam waren. Ich wollte halt überprüfen, ob hinter all dem Nonsens vielleicht ein wahrer Kern steckt.
2: Und?
1: Ich weiß noch nicht. Ich gebe Ihnen Bescheid, sobald sich etwas daraus ergibt.
2: Frau Kramer, ich verstehe, dass unsere Anwesenheit hier Ihnen ganz offensichtlich auf die Nerven geht. Aber wenn Sie endlich anfangen würden, mit uns zusammenzuarbeiten, würden wir hier sehr viel schneller vorankommen.
1: Sie hat ein paar Dinge gesagt über ein Monster, das frei herumläuft und jemanden, der es kontrolliert. Ja, sehen Sie, ich wusste, dass Sie so reagieren würden. Also lassen Sie mich einfach ermitteln.
2: Ein Monster. Und das kann zaubern, oder?
1: Ich suche nicht wirklich nach einem Monster. Manchmal verschleiern derartige Wahnvorstellungen ein Trauma. Ich glaube, Frau Richter weiß mehr, als wir zunächst vermutet haben.
2: Frau Kramer, bisher sind unsere Vorräte an Silberkugeln und Weihwasser noch etwas knapp.
1: Oha.
2: Schließen Sie sich einfach wieder der Hauptermittlung an, anstatt solchen Hirngespinsten nachzujagen.
1: Super. Sagen Sie doch einfach Bescheid, wenn Sie eine bessere Idee haben, als Basti zum Hauptverdächtigen zu machen.
2: Hören Sie mal. Sie sind nicht die Einzige, der diese Entscheidung sauer aufgestoßen ist. Der Unterschied ist, dass alle anderen dennoch an einem Strang ziehen. Nur Sie stellen sich weiterhin quer.
1: Ich will ihn doch auch finden, aber weiter den Wald zu durchkämmen ist sinnlos. Bei den vielen Leuten, die wir mobilisiert haben, hätten wir ihn längst finden müssen.
2: Es sei denn, er versteckt sich.
1: Ja, tut er aber nicht, weil er nämlich kein Killer ist.
2: Wo denken Sie denn, wo er ist?
1: Ich habe keine Ahnung. Ich hoffe nur, es geht ihm gut.
2: Laut der Aussage von Kommissar Giering ist er mit einer Schrotflinte in den Wald gerannt, während er gebrüllt hat, dass er den Mörder jagen will.
1: Was impliziert, dass er nicht der ursprüngliche Mörder ist? Oder passt das nicht in Ihr Bild von Ihrem Fall?
2: Sie wissen ganz genau, dass es eine Verdunklungstaktik gewesen sein könnte. Sie sind doch nicht erst seit gestern bei der Polizei. Sie wissen, wie weit Menschen gehen, die von sich ablenken wollen.
1: Schön. Ich geb's auf. Je eher wir ihn finden, desto eher können wir Bastis Unschuld beweisen. Welchen Stein drehen wir denn heute um?
2: Nun, da Sie endlich da sind, können Sie sich hier gleich zum Friedhof aufmachen.
1: Seit wann erteilen Sie mir denn Anweisungen?
2: Seit dieser Fall Teil einer Sonderkommission unter meiner Leitung ist. Sie gehen jetzt zum Friedhof.
1: Was zur Hölle soll ich denn da?
2: Sie sind heute mal nicht bei den Suchtrupps. Die Leichen von Jana Sievers und Peter Rath werden heute beigesetzt. Die Stimmung in der Stadt ist immer noch angespannt. Deshalb habe ich ein paar Beamte zum Schutz hingeschickt. Ich möchte, dass Sie dabei sind.
1: Ach ja, die Leichen, die Sie Clara Reimann weggenommen haben.
2: Unser BKA-Pathologe hat die Untersuchungen abgeschlossen und nichts weiter gefunden. Und außerdem können wir den Familien nicht ewig die Überreste ihrer Angehörigen vorenthalten.
1: Das war Clara Reimanns Verantwortlichkeit. Sie können ja nicht einfach zwei Leichen wegnehmen.
2: Da Frau Reimann momentan nicht in der Lage ist, eine Leiche zu untersuchen, kann ich das sehr wohl. Sie haben sie doch gesehen. Bis die wieder ein Skalpell in der Hand gehalten hätte, wären sie was und Rat längst verwest.
1: Sie Verfluchte!
0: Ah, hey! Entschuldigen Sie die Störung. Einer der Trupps hat gerade per Funk durchgegeben, dass Sie auf einer Lichtung beim Eichenhain eine Schrotflinte im Gras gefunden haben.
1: Was dies?
0: Wissen wir nicht, aber wahrscheinlich schon.
2: Sie sollen den Tatort sichern und auf unsere Leute warten. Niemand fasst die Waffe an, verstanden?
0: Ja, Natürlich nicht. Das ist auch Protokoll.
2: Das ist die erste Spur seit einer Ewigkeit. Ich gehe kein Risiko ein.
1: Ich will mir das ansehen.
2: Sie haben Ihre Aufgabe. Wenn es Neuigkeiten gibt, lesen Sie die spätestens im Bericht. Los, Leute, aufbrechen. Zack, zack.
0: Tut mir leid, Alex.

0: Ja.
1: Hallo, Frau Richter.
0: Oh, Dr. Wannstein. Was verschlägt Sie denn hierher?
1: Ich wollte nur mal nach Ihnen sehen. Jetzt, wo die Bronchitis stärker geworden ist, sollten Sie nicht unbedingt das Haus verlassen. Daher dachte ich, ja.
0: Oh, das ist aber nett von Ihnen. Kommen Sie doch herein. Ich habe gerade einen Kräutertee aufgesetzt. Möchten Sie?
1: Nein. Nein, danke.
0: Hier, setzen Sie sich doch. Wie steht es denn mit Ihrer Arbeit in der Praxis? Haben Sie viel zu tun?
1: Danke der Nachfrage. Ich komme zurecht. Hat sich denn bei Ihnen irgendwas verändert?
0: Der Husten wird schlimmer und ich habe wieder Halsschmerzen. Hier, Ihr Tee.
1: Danke. Haben Sie denn Probleme mit dem Atemgerät?
0: Nein, das Atmen ist zwar schwer, aber das bin ich ja gewöhnt. Nur diese Halsschmerzen sind wirklich eine Last.
1: Wissen Sie, ich habe da vielleicht etwas für Sie. Einen Moment. Hier, das ist ein neues Mittel, das gegen Ihre Halsschmerzen helfen könnte.
0: Schon wieder ein neues Medikament?
1: Es ist ziemlich stark. Danach geht es Ihnen aber bald besser. Versprochen. Wenn Sie möchten, gebe ich Ihnen gleich ein paar Tropfen hier in Ihren Tee.
0: Na, Sie waren ja schon immer experimentierfreudig, Doktor. Nur zu.
1: So. Bitte sehr, das sollte genügen.
0: Bitter.
1: Ja, aber dafür wirkt es auch. Machen Sie sich nur keine Sorgen, Frau Richter. Alles wird gut.
0: Ach, ich bin ohnehin schon zu alt, um mir Sorgen zu machen. Aber was ist mit Ihnen, Doktor? Sie wirken ziemlich bedrückt.
1: Ach. Nein, es ist nichts.
0: Sie können jederzeit zu mir kommen, wenn Sie etwas bedrückt. Ich habe immer ein offenes Ohr. Natürlich nur, wenn Sie möchten.
1: Danke. Das ist sehr lieb von Ihnen. Vielleicht ein andermal.
0: Na, wenn Sie meinen, Doktor. Oh, mir wird plötzlich so schummrig.
1: Oh, keine Sorge, das ist nur eine Nebenwirkung. Es kann sein, dass Sie jetzt ein paar Stunden Schlaf brauchen.
0: Ach, so müde war ich schon lange nicht mehr. Verzeihen Sie, Doktor. Ich glaube, ich schlafe direkt hier ein.

0: Die Stadt Weißkirchen hütete ein Geheimnis. Und um dieses Geheimnis war nun ein unnachgiebiges Katz-und-Maus-Spiel entbrannt. Es forderte Opfer um Opfer und hatte bereits eine blutige Schneise hinterlassen.
1: Wir betrauern heute den Tod von Jana Sievers. Viel zu früh wurde sie brutal aus unserem Leben gerissen. Sowohl als Tochter wie auch als Lehrerin war sie geliebt und geachtet. Auch ihre stete Hilfsbereitschaft und ihr Engagement in der Gemeinde werden noch lange schmerzlich vermisst werden. Sie brachte Licht und Freude in so viele unserer Leben. Erinnern wir uns an Jana Sievers, wie sie gelebt hat, und danken wir ihr. Bitte erheben Sie sich zum Gebet.
0: Während die Hüter des Geheimnisses alles taten, es zu bewahren, blieb denen, die es enthüllen wollten, nur die Trümmer einzusammeln. Wo immer ein weiteres loses Ende beseitigt worden war, durchsuchten sie die Überreste, stets in der Hoffnung, die Spur wieder aufzunehmen.
2: Wir haben die Umgebung abgesucht. Nichts.
3: Also hat er sie einfach fallen lassen und ist weitergelaufen. Jetzt suchen sie einfach weiter.
4: Wird gemacht.
0: Die Ermittlung lief von einer Sackgasse in die nächste. Die Vertuschung der Wahrheit war gelungen. Doch forderte auch sie unbarmherzig ihren Tribut.
5: Frau Richter. Frau Richter. Oh Gott.
0: Es ist oft die Eigenschaft von Mysterien, dass je mehr Schritte unternommen werden, eines zu bewahren, desto schwerer wird es, all seine Spuren zu beseitigen. Die schreckliche Wahrheit, die sich tief in den Eingeweiden Weißkirchens versteckte, begann durch die Ritzen der Wände und Straßen zu quellen. Nur wer seine Fühler in die richtige Richtung streckte, kam ihr langsam aber sicher auf die Schliche.
3: Clara, ich habe was gefunden. Der Zirkel von Sotagem. Ich war gerade in der Bibliothek. Clara? Clara, wo bist du?
0: Es ist auch oft die Eigenschaft von Mysterien, dass, wenn eines gelüftet wird, ein anderes seinen Platz einnimmt.

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0: wusste jetzt erst, dass du mir geschrieben hast, ob ich dich in Berlin plus 3 draufschreiben kann. Also das wäre natürlich sehr unangenehm. Das ist sehr, sehr unangenehm. Das tut mir leid. Das war niemals böse gemeint, Alter. Ich würde dich wirklich auf jede Liste der Welt schreiben, Alter.
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1: Also, dass man eben für ein Fahrradticket 2,10 € zahlen muss, ist schon mies.
2: Also Pünktlichkeit und Höflichkeit, das wäre unser Herzenswunsch.
3: Und wenn ich fahre, dann finde ich es immer sehr ungemütlich.
4: Also die S-Bahn, die ja auch mit dem System drin hängt, sollte besser getaktet werden. Dann, dass man Verbindungen besser kriegt.
5: Also viele Menschen sind unzufrieden mit den Bussen und Bahnen in Leipzig. Die LVB möchten dagegen etwas tun. 45 neue Haltestellen, mehr Direktverbindungen und eine bessere Anbindung der Stadtteilzentren. Diese Ziele haben sich die Leipziger Verkehrsbetriebe bis 2026 selbst gesetzt. Aktuell hat die LVB und auch die S-Bahn aber noch mit vielen anderen Problemen zu tun. Dazu die Meinung unseres Redakteurs Nikolaus Neidhardt.
6: Unpünktlichkeit, technische Probleme und Sauberkeit. Mit diesen Problemen haben die meisten Verkehrsunternehmen in Deutschland zu kämpfen, auch die LVB. Beim Leipziger ÖPNV fällt allerdings noch viel mehr negativ auf. Eine Ursache für viele Kritikpunkte ist das sternförmige Schienennetz. In Leipzig fährt fast jede Bahn über den Hauptbahnhof, sodass sich die Linien alle an einem Punkt treffen. Wenn ich von Connewitz nach Reutnitz will, schlägt mir die Fahrplan-App Leipzig Move vor, doch erstmal zum Hauptbahnhof und von dort fast in die gleiche Richtung, aus der ich komme, zurück nach Reutnitz zu fahren. Dazu kommt, dass die drei wichtigsten öffentlichen Verkehrsmittel, Straßenbahn, Busse und S-Bahn, schlecht aufeinander abgestimmt sind. Von der Bahn in den Bus umzusteigen, ist häufig mit Wartezeiten oder Laufen verbunden. Die LVB möchten dagegen zwar mit mehr Direktverbindungen vorgehen, ob das ausreicht, ist aber zu bezweifeln. Auch die Leipzig Move-App ist unzuverlässig. Ausfälle werden nicht angezeigt und die App hängt sich auf. Das, was ich am Leipziger ÖPNV allerdings am wenigsten verstehe, ist der Nachtfahrplan. Je später es wird, desto schlechter kommt man mit den LVB ans Ziel. Manche Linien fahren schon ab 18 Uhr nur noch im 15-Minuten-Takt und einige Stunden später meist gar nicht mehr. Die schlecht aufeinander abgestimmten Nachtbusse sind kaum ein angemessener Ersatz. Schon oft habe ich folgende Situation erlebt. Ich möchte nachts mit dem ÖPNV nach Hause fahren und suche mir eine Verbindung raus. Zur Haltestelle muss ich dann eine Viertelstunde laufen, bevor ich in den Nachtbus steige. Der fährt mich natürlich erstmal, wie sollte es anders sein, zum Hauptbahnhof. Dort warte ich dann eine ganze Weile auf den nächsten, der mich dann an die Zielhaltestelle bringt. Die liegt zu guter Letzt meist auch nur in der ungefähren Nähe meines Ziels, sodass das Ganze dann insgesamt dreimal so lange gedauert hat wie die gleiche Strecke tagsüber. Dass es besser geht, zeigen Städte wie Dresden oder Berlin. Dort fahren Bahnen die ganze Nacht im 30-Minuten-Takt, zumindest am Wochenende. In Dresden können Fahrgäste sich sogar ein Taxi auf Kosten der Verkehrsbetriebe rufen, sollte ihr Bus nicht mehr fahren. Warum also kriegt Leipzig keinen angemessenen Nachtverkehr auf die Reihe? Ob die bis 2026 angekündigten Maßnahmen viel ändern, ist fraglich. Mehr Direktverbindungen könnten zwar durchaus helfen, das ineffiziente Sternsystem zu verbessern, haben aber nichts mit der nächtlichen Situation zu tun. Von einer Neugestaltung des Nachtfahrplans ist in den Zielen der LVB nicht die Rede. Die Verlängerung des 10-Minuten-Taktes bis 20 Uhr ist durchaus praktisch, jedoch nicht genug. Als weiteres Ziel formulieren die LVB kürzere Reisezeiten. Das klingt zwar schön, wie das aber erreicht werden soll, bleibt unklar. Generell wirken die Pläne eher schwammig und scheinen nicht wirklich auf die aktuellen Probleme des ÖPNVs einzugehen. Immerhin, mit der Leipzig Move-App bekommt man monatlich 10 Freifahrten für Nextbikes. Wenn sie also funktioniert, kommt man auch ohne die Bahn nach Hause.
5: Die LVB hat noch so einige Probleme, sagt unser Redakteur Nikolaus Neidhardt.
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1: TV-Kommissar Tom Kowalski lebt im Wohnwagen, liebt es, Unruhe zu stiften und wird von einem auf den anderen Tag Vater einer Teenagerin. So sieht die Rolle von Steffen Schröder bei Soko Leipzig im ZDF aus. Privat hat Schröder mit seiner Figur nicht viel gemeinsam, außer einer Sache. Was das ist, das hat er meinem Kollegen Carsten Richter 2016 im Interview verraten.
2: Unser heutiger Gast hat schon so einige Rollen verkörpert. Friseurlehrling, einen deutschen Leutnant, Schuldirektor, Bergsteiger. Am bekanntesten dürfte er aber in der Rolle des Ermittlers Tom Kowalski sein. Na, liebe Krimi-Freunde, klingelt's? Die Rede ist natürlich von Steffen Schröder, einer der Hauptdarsteller bei Soko Leipzig. Gut 5 Millionen Menschen schalten Freitagabend im ZDF die Krimiserie ein. Und ich freue mich, dass er heute hier ist. Herzlich willkommen, Steffen Schröder.
3: Ja, ich freue mich, hier zu sein. Hallo. Ja, ist ganz witzig, ist mir gerade aufgefallen, dass es so, ich bin gar nicht so ein unpünktlicher Mensch, aber oft in wichtigen Situationen bin ich in der Tat zu spät gekommen. Das fiel mir gerade auf, das ist eigentlich so eine Parallele. Also ich weiß, als ich mein Abi bekam, war ich irgendwie gerade auf Toilette, als ich da aufgerufen wurde auf der Bühne. Und bei der Schauspielschule war das auch irgendwie, als die dann verkündet haben, wer genommen wird, was ja so ein Riesenakt ist auf so einer staatlichen Schule, wo sich mehrere hundert Leute auf eine Handvoll Plätze bewerben, und ich habe es irgendwie gerade nicht mehr ausgehalten und bin so mit meinem Walkman rausgegangen und dann...
2: Vor Aufregung nicht ausgehalten.
3: Ja, ja. Und dann war auch wieder der Moment, und ich weiß, bei meiner Hochzeit habe ich auch irgendwie die Ringe vergessen und musste nochmal weg, und das war irgendwie so...
2: Das ist natürlich sträflich.
3: Also ja, war irgendwie, ja.
2: Warum bist du denn überhaupt zur Schauspielerei gekommen?
3: Eigentlich, also es war überhaupt nicht so, dass ich das immer wollte, sondern ursprünglich, ich hatte immer so ein Faible für Natur und Tiere und hatte mich so ein bisschen spezialisiert auf Amphibien, Reptilien, und habe mich damit viel beschäftigt und diese ganzen Viecher so zu Hause auch gehalten, was meine Eltern ganz schrecklich fanden. Und irgendwann habe ich aber so gemerkt, das ganze Wissenschaftliche dahinter interessiert mich nicht so wahnsinnig, sondern eher irgendwie so eine Leidenschaft oder Begeisterung für diese Tiere und so für die Natur an sich. Und dann habe ich in der Schule Theater gespielt, und dann fand ich das irgendwie so super, und dann nahm das so ein bisschen seinen Lauf, und dann habe ich auch schon während der Schule irgendwo mal ein Casting mitgemacht und bekam auch gleich eine Rolle in einem Polizeiruf 110, und dann ging das so eigentlich recht schnell alles so weiter.
2: Du hast einen besonderen Bezug zu Leipzig. Du spielst ja seit 2012 in Soko Leipzig mit. Du warst aber auch im Wendeherbst 1989 hier in Leipzig. Was hat's denn damit auf sich?
3: Ach, das war so, dass wir damals, ich glaube, es war wirklich im Oktober, also eigentlich kurz bevor alles passierte. Ich war damals, ich komme ja aus München und war also auf dem Gymnasium, und es gab sowas, das nannte sich, glaube ich, politische Seminar oder politische Reise. So. Und da ist man mit der Klasse, sind wir eben in die DDR gereist. Mhm. Und ich weiß, da waren auch die ganzen Montagsdemonstrationen schon voll im Gange, und ich weiß nicht mehr, irgendwie zwei durften auch nicht mit.
2: Schon im Sommer los, ja.
3: Genau, da hatten manche auch irgendwie, manche Eltern Angst, da könnte was passieren oder so. Und das war sehr spannend, weil wir eben genau zu dieser Zeit hier waren, und ja, waren in Leipzig und Dresden, und ja, war super.
2: Wie hast du die Stadt Leipzig damals erlebt im Vergleich zu heute?
3: Also ich, natürlich Unterschied wie Tag und Nacht. Also für mich war es jetzt nicht ganz so fremd wie für andere, weil also viele aus dem Westen, das fand ich immer wieder erstaunlich, sind ja nie, also die Mehrzahl meiner Freunde ist nie in ihrem Leben in der DDR gewesen. Wir hatten Verwandte hier, und ich war jetzt nicht wahnsinnig oft, aber ich war mit meinem Vater auch in Ost-Berlin, und also ich war hier ein paar Mal gewesen. Für mich war das nicht komplett Neuland. Trotzdem war das immer skurril für uns, dass eben manche Ecken aussahen wie kurz nach dem Zweiten Weltkrieg, also die Häuser völlig verfallen und Kohlehaufen irgendwo im Hof, und das waren Dinge, die gab es so im Westen nicht. Hier in Leipzig, ich weiß nicht, ich fand aber eigentlich vor allem da in Erinnerung, dass wir irgendwie so eine FDJ-Gruppe getroffen haben, und da war irgendwie so eine heiße Braut dabei, und ich dachte so, also mich hat das damals so berührt, dass ich gedacht habe, ich war so mit der im Gespräch und fand die ganz toll und dachte so, schon krass, also du triffst hier jemanden, und das ist ein ganz tolles Mädchen, und es ist völlig klar, es ist ausgeschlossen, dass wir jemals irgendwie...
2: Euch trennen Welten, ja.
3: Ja, das ist, also das fand ich was ganz Skurriles, wo ich öfter nochmal daran gedacht habe, dass ich dachte so, dass sowas gar nicht geht, dass es von vornherein gar nicht gehen würde, wenn man sich jetzt irgendwie näher käme. Das ist mir eigentlich am meisten in Erinnerung geblieben.
2: Du hast ja viele verschiedene Rollen gespielt, ich habe es ja schon eingangs erwähnt, Unter anderem warst du aber auch in der Rolle des Täters und was ist denn für dich da besonders reizvoll dran?
3: Ach, das ist eigentlich, ich glaube, man ist ja immer beides. Also man hat ja diese Anteile alle in sich und ich glaube, man ist an den Tätern auch viel näher dran, als man meinen mag. Also da wird ja immer von der Boulevardpresse schnell von irgendwelchen Bestien und was weiß ich geredet und natürlich sind das oft bestialische Taten, aber ich glaube, sieht man ja auch, was weiß ich, in der deutschen Vergangenheit, dass, glaube ich, alle Menschen zu bestialischen Dingen fähig sind. Und nach diesen Anteilen in sich selber zu suchen, wo man vielleicht eine fiese Sau ist, das finde ich auf jeden Fall spannend.
2: Gibt es trotzdem Rollenangebote, die du ablehnen würdest? Hast du da Kriterien für dich aufgestellt?
3: Also überhaupt nicht pauschal. Ich habe letztens mit irgendeinem Kollegen geredet und da ging es auch um irgendein Gewaltdelikt und der hat dann auch gesagt, also von vornherein sowas würde er nicht spielen oder das wäre beschädigend oder irgendwie so. Also solche Gedanken mache ich mir nicht. Also das ist dann eher, also prinzipiell ist da, kommt für mich alles in Frage und eigentlich auch umso weiter das von einem weg ist, umso spannender finde ich es oft. Es ist dann eher die Frage, in was für einem, macht man das bei gute Zeiten, schlechte Zeiten oder in einem tollen Fernseh- oder Kinofilm oder genau, also eher eine Frage des, dann wie wird das, wie gut und wie ambitioniert wird jetzt irgendwie eine Rolle angegangen oder wird das nur irgendwo so runtergenudelt auf irgendeinem Vorabend-Schmonzetten-Niveau.
2: Wie kriegst du das Familienleben jetzt eigentlich auf die Reihe? Ich meine, Soko Leipzig, eine Staffel, 20 Folgen, da dreht man ja schon fast das ganze Jahr über.
3: Ja, 25 Folgen.
2: 25 Folgen.
3: Wir reden wirklich, glaube, wir sind die Primetime-Serie mit dem meisten Output im Jahr. Und da dreht man von Januar bis Dezember. Und wir fangen Mitte Januar an und dann bis kurz vor Weihnachten und haben im Sommer mal irgendwie so 3 Wochen Pause. Und dieses Jahr setze ich mal 3 Wochen im Sommer, 3 Folgen im Sommer aus. Mhm. Dadurch habe ich eine bisschen größere Pause mir rausgenommen, gegönnt. Aber ich pendel halt sehr viel hin und her. Ich habe ja manchmal auch nur in Anführungszeichen halbe Tage oder so und dann fahre ich halt schnell nach Potsdam und am nächsten Tag zurück. Oder manchmal habe ich auch eine Woche, da habe ich nur 3 Drehtage oder so. Dann ist es, also manchmal gibt es Zeiten, da bin ich wirklich sehr wenig zu Hause. Wenn ich dann am Freitag noch einen Nachtdreh reinkriege oder so und erst Samstagmittag aufschlage oder nachmittags und dann Sonntagnachmittag schon wieder fahre, dann ist es ein bisschen doof. Aber wenn ich dann mal nur 3 Tage habe, dann bin ich mehr zu Hause als andere Papas. Also ja, meine Kinder sind ja auch schon recht groß, davon abgesehen, die genießen das ja auch inzwischen sehr viel, wenn man nicht da ist, merke ich.
2: Lass uns mal ein bisschen über das Format Krimi reden. Krimis sind ja, zumindest habe ich das Gefühl, so im Laufe der Jahre immer brutaler geworden. Ich erinnere mich immer, also meine Großeltern, die sagen dann immer, wenn sie sonntags den Tatort angucken, ah nee, das ist so brutal und wir verstehen nichts und sowas und schnelle Schnitte. Wie findest du das? Siehst du das ein bisschen kritischer?
3: Es ist vieles brutaler geworden. Ich finde auch, dass die Geschichten oft sehr verwirrend sind. Also zum Beispiel im Tatort oder so, wenn du das gerade sagst, das ist wirklich auch manchmal irgendwie 3, 4 Ebenen, die da alle irgendwie bedient werden wollen, was nicht so mein Favorite ist. Also ich finde dann eher, wenn das alles so ein bisschen schlichter ist und dafür mehr in die Tiefe geht, ist es mehr mein Ding. Und brutal, ja, für mich ist immer so ein bisschen, ich weiß, meine Frau ist da auch manchmal so ein bisschen eher so, wenn das alles so blutig ist oder so. Ich habe da dieses Blut so oft gesehen und geschmeckt, dass ich weiß, was das irgendwie für ein Rote-Bete-Zeug ist. Und ja, das kriegt mich jetzt selten, außer es ist wirklich richtig gut gemacht. Aber ich finde, also, ich weiß nicht, mir fehlt da oft, also ich hätte da manchmal lieber noch mehr Realität und aber dafür weniger zeigen, so. Also das finde ich immer, da ist oft weniger mehr, wenn man weniger sieht, aber das Wenige geht einem mehr unter die Haut. Weißt du, was ich meine?
2: Ich verstehe schon, was du meinst. Glaubst du, dass so Krimiserien ein bisschen die öffentliche Wahrnehmung verzerren von der Polizeiarbeit?
3: Bestimmt. Also ich reg mich auch ganz oft bei uns so ein bisschen auf, weil ich irgendwie dann so sage, ey Freunde, irgendwie, das ist jetzt hier so, wie es haargenau an diesem Moment hier ist, kann ich auch nicht sagen. Ich kann euch nur sagen, so ist es garantiert nicht. Also manche Dinge sind irgendwie sehr, ja, finde ich manchmal wirklich doof.
2: Aber
3: ich weiß von echten Kommissaren, dass natürlich die das echte Kriminalkommissarsbild abzubilden, wäre wiederum so langweilig. Mhm. Weil das ist natürlich auch ein Job, der ist mit irrsinnig viel Bürokratie auch verbunden. Also das würde sich alles sehr, sehr in die Länge ziehen und wäre also wirklich kaugummimäßig. Und also zum Glück gibt es ja bei Weitem nicht so viel Morde, wie wir hier immer behaupten. dass es auch, ich meine, es ist interessant, dass das so geschluckt wird von der Öffentlichkeit. Also das ist wirklich wie so, ich sage immer, es ist wie so ein modernes Kreuzworträtseln, weil ich weiß noch, dass als die erste Idee aufkam, ich glaube, das war der Produzent Helmut Ringelmann, der den alten und Derrick

0: behinderte Menschen. Die haben mich ein paar Mal so nett kontaktiert und dann habe ich da, einmal konnte ich nicht und das andere Mal habe ich das dann, bin ich da gerne drauf zugegangen. Ist auch ein Bereich, der mich schon immer interessiert hat. Habe ich auch als Jugendlicher schon in so einer Institution so ehrenamtlich gejobbt. Und beim Weißen Ring bin ich eben schon lange Mitglied und ja, das ist einfach auch sowas, wo ich immer gedacht habe, das hat irgendwie mit unserem, mit meinem Job zu tun. Es ist zwar alles fiktiv, was wir machen, aber sagen wir so, wenn es die Vorlagen nicht in der Wirklichkeit gäbe, all diese Taten in ähnlicher oder ja, in ähnlicher Form, dann würde auch das ganze Krimi-Genre stinklangweilig sein. Irgendwie ergötzt man sich ja so komisch daran, an diesem Grusel. Und ja, ist auch einfach so ein Bereich, der mich schon immer interessiert hat, ganz abgesehen von meinem Job als Kriminalkommissar. Also dieses Ding eben Täter, Opfer und das sind ja auch Bereiche, die oft eben sehr nah beieinander sind.
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1: Rap und Psychotherapie, das klingt erstmal wie zwei unterschiedliche Welten. Das eine kann laut und politisch sein, das andere eher ruhig und in einem gemütlichen Sessel vielleicht. Aber spätestens seit diesem Jahr ist Rap tatsächlich auch in der Ausbildung von TherapeutInnen angekommen. Ja, ganz richtig gehört, auch ich war erstaunt. Aber zum Beispiel kann man sich bei der PsychotherapeutInnenkammer Hamburg zum Thema Rap-Musiktherapie weiterbilden lassen. Das Ziel dabei ist es, mit Rap die eigenen Gefühle auszudrücken. Manchmal, da kommt aber auch dann alles zusammen oder in diesem Fall beides, also Rap und Therapie, und RapperInnen reden dann in ihren Texten über Therapieerfahrungen. So wie der Leipziger Rapper Sir Mantis. Was daran so besonders ist und welchen Weg Sir Mantis bis zu seinem Therapie-Rap gegangen ist, das hat sich Rico Cavalla mal genauer angeschaut. Hallo Rico.
2: Hallo.
1: Rico, ehrlich gesagt kenne ich mich in der Leipziger Rap-Szene gar nicht so aus. Wer ist denn Sir Mantis überhaupt?
2: Ja, Sir Mantis ist in Norddeutschland aufgewachsen und hat so mit 13 angefangen, erstmal seine Lieblingsraps auswendig zu lernen. Und dann hat er eben nach und nach selbst geschrieben und auch auf Bühnen performt. Seine Texte sind meist eher ernst, da geht es um politische Themen wie Klassismus, sein Transsein oder dem Aufwachsen im Heim. Das hört man zum Beispiel hier in dem Song Randgruppenkind.
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1: Okay, die Themen klingen jetzt auf jeden Fall noch nicht so soft.
2: Nee, das sind sie auch nicht. Ich würde sagen, auf seinem Debütalbum hat er erstmal voll seine Wut rausgelassen. Gegen den Kapitalismus, gegen soziale Ungerechtigkeit. In dem Song Kosmetikkrieg eignet er sich da zum Beispiel so eine sehr aggressive und auch gewaltvolle Sprache an, aber eben nicht so eine cis-männlich aggressive Sprache wie vielleicht sonst im Deutschrap.

0: hatte sich.
1: Okay, das heißt, ich fasse mal zusammen. Sein Weg war hart und dann war auch seine Musik erstmal härter. Wie ist er jetzt dazu gekommen, dass er auch verletzliche Themen, wie eben seine Erfahrung mit Therapie, teilt?
2: Ja, also er hat auch schon in seinen ersten Songs über Depressionen zum Beispiel gerappt, aber in den letzten Jahren hat sich da der Fokus und auch sein Sound eben stark verändert. In Jeremy Fragrance spricht er dann zum Beispiel explizit über Therapie und seine eigenen Selbstzweifel, den Prozess, sich mit der eigenen Vergangenheit abzufinden.
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1: Der Selbstfindungsprozess von Cermantis, du hast es gerade auch schon selber gesagt, hatte ja unter anderem dann auch damit zu tun, dass er seine Transition gemacht hat. Sind damit Gefühle verbunden, die dann manchmal als HörerIn vielleicht eher schwerer nachvollziehbar sind?
2: Genau die Frage stellt er sich beim Schreiben auch manchmal selbst. Also wie verstehbar sind seine Erfahrungen als Transmann für die Mehrheitsgesellschaft? Und natürlich auch die Gefühle, die zum Beispiel mit Diskriminierung einhergehen. Und da ist es dann für ihn häufig eine aktive Entscheidung. Will er allgemeiner bleiben und damit seine Texte für die meisten einfach zugänglich machen? Oder will er Details beschreiben, zu denen dann vielleicht nicht so viele Leute relaten können?
1: Von diesem sehr politischen Rap ist er jetzt also emotionaler und persönlicher geworden. Würdest du sagen, er liefert aber weiterhin noch seine politischen Statements?
2: Ja, also er bringt auf jeden Fall noch weiterhin gesellschaftskritische Songs raus und ich finde, die sind auch seine Stärke. Da hört man eben einfach, das ist die Sorte Songs, die macht er schon lange, die kann er gut und die sind auch ein bisschen so seine Mission. Seinen Song Sorry Not Sorry 2 hat er sogar mal Survival Guide fürs Leben im Spätkapitalismus genannt.
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2: Und im Vergleich dazu bleiben seine Texte über bestimmte Gefühle oder Breakups oder so für mich manchmal abstrakter. Aber für mich ist Cermantis allgemein voll das coole Beispiel, dass sich eben emotionaler und politischer Rap nicht ausschließen.
1: Sagt Rico Cavalla über den Leipziger Rapper Cermantis.
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1: Tagelang wach bleiben und ohne Erschöpfung feiern, das ist der Traum vieler Clubgänger. Um dazu die nötige Energie zu haben, greifen zunehmend mehr Menschen zu chemischen Substanzen wie Crystal Meth. Herzrhythmusstörungen, paranoide Wahnvorstellungen, Entzündungen und Geschwüre. Die Nebenwirkungen sind schwerwiegend, beliebt ist die Droge trotzdem. In Sachsen wird Meth bundesweit am meisten konsumiert. Meine Kollegin Charlotte Simoneit hat einen jungen Mann getroffen, der selbst einmal abhängig war.
2: Weiße kleine Kristalle, in eine Linie gelegt. Eigentlich ein ziemlich harmloser Anblick. Doch genau diese kleinen Kristalle sind es, die kontinuierlich Menschen in eine Abhängigkeit treiben. Immer mehr Menschen in Leipzig sind abhängig von illegalen Drogen. Das zeigt der Suchtbericht der Stadt im Jahr 2017. Seit 2012 ist die Zahl der abhängigen Menschen um 300 gewachsen. Dabei ist der Anteil der Crystal-Abhängigen am größten. Mit 44% im Jahr 2016 stellt er fast die Hälfte dar. Und er wächst weiter. Auch der heute 23-jährige Felix war 4 Jahre lang von Crystal Meth abhängig. Der Name von Felix wurde von der Redaktion geändert. Der Weg zur Droge beginnt, als er 15 ist. Dort zieht er mit seiner Familie um. Er muss die Schule wechseln und sich einen neuen Freundeskreis aufbauen. Durch die neuen Leute kommt er letztlich zu der Droge.
3: Anfangs hat man das nur aus Spaß gemacht und weil es halt Laune gemacht hat. Und irgendwann ist es dann halt nur noch Beschaffung und Konsum. Bei mir war das so, man kommt dann irgendwann an einen Punkt, wo du dir so denkst, es läuft irgendwas schief so und man kommt dort von alleine nicht mehr raus. Ja, und dann hat sich die Lage schon so sehr verschlimmert, dass du halt kaum die Möglichkeit hattest, noch irgendwie irgendwas auf die Reihe zu bekommen, sag ich mal.
2: Zum ersten Mal hat Felix Chris

0: deutsch-tschechischen Grenze kann man ohne Probleme an die Droge gelangen. Dort wird sie unter der Ladentheke verkauft. Teilweise wird man aber auch ganz offen auf der Straße angesprochen. Felix ist regelmäßig an die Grenze gefahren. Auch ihm wurde hier Crystal Meth angeboten. Darüber hinaus ist Crystal verglichen mit anderen Drogen wie Heroin recht billig. Um das Geld für die Droge zu bekommen, hat Felix auch geklaut.
1: Das Geld von den Eltern oder so, irgendwann zieht man dann aus und dann besorgt man sich das Zeug natürlich dann alleine und verkauft es dann natürlich, um seinen eigenen Konsum zu finanzieren.
0: In Leipzig sind besonders der Bereich um den Hauptbahnhof und die Eisenbahnstraße Hotspots für das Drogengeschäft. Das zeigt die Kriminalstatistik 2016 der Polizei Leipzig. Denn dort gab es in den vergangenen Jahren die meisten Rauschgiftdelikte. Im Jahr 2016 waren das fast 2500. Das sind 15% mehr als noch im Vorjahr. Für Großdealer ist der Vertrieb von Crystal besonders gewinnbringend. Denn durch den Verkauf können sie schnell eine Menge Geld verdienen. Ein Grund dafür ist, dass die Droge schnell abhängig mache. Das ist zumindest in den vergangenen Jahren in diversen Medien, wie der Berliner Zeitung oder auch der Welt, immer wieder berichtet worden. Dass man das jedoch anders betrachten muss, kritisiert Uwe Wicher.
2: Wie schnell man abhängig wird, das hängt nicht nur von der Substanz ab. Das ist oftmals ein Denkfehler. Der Denkfehler findet auch statt, wenn wir einteilen in weiche und harte Drogen. Die Droge ist durchaus für unterschiedliche Menschen in unterschiedlichen Lebenssituationen unterschiedlich schnell abhängigkeitsmachend. Bei Crystal ist es schon so, dass Crystal rein physiologisch recht heftig ins Hirn einwirkt und da es eine schnelle Abhängigkeitsentwicklung gibt. Ob das einmal ist oder zweimal oder dreimal oder fünfmal, das hängt dann von dem Menschen ab.
0: Eine Sucht setzt sich einerseits immer aus der geistigen Abhängigkeit und andererseits aus der körperlichen Abhängigkeit zusammen. Die körperliche stellt sich meist nach der geistigen ein. So war es auch bei Felix. Anfangs war es das Gefühl, auf Crystal zu sein. Das brachte ihn dazu, immer wieder zu der Droge zu greifen. Er war viel unterwegs, auf Partys und lernte viele neue Leute kennen. Nach dem Konsum steigen zunächst Blutdruck und Puls an. Das Herz rast. Darauf folgt das sogenannte High. Der Konsument fühlt sich anderen Menschen gegenüber extrem überlegen. Er verliert den Realitätsbezug, sodass sonst scheinbar langweilige Gegenstände oder Tätigkeiten plötzlich das Spannendste auf der Welt werden. Bedürfnisse wie Essen oder Schlafen werden unterdrückt. Dafür sorgen bestimmte Botenstoffe im Gehirn, die verstärkt ausgeschüttet werden. Viele Abhängige verdrängen durch den Konsum Probleme. Auf lange Zeit gesehen verändern sich jedoch die Nervenstrukturen im Gehirn. Dadurch entsteht ein sogenannter Suchtdruck. Der Körper braucht die Droge, damit er funktioniert. Ansonsten werden die Abhängigen unruhig, gereizt und erleiden Schlafstörungen. Eine Sucht entstehe jedoch nicht von heute auf morgen, so Uwe Wicher.
2: Das ist eine schleichende Entwicklung. Das fängt nicht am Samstagabend an und am Sonntagmorgen, wups, hat sich die ganze Welt verändert. Sondern langsam aber sicher verschiebt sich der Fokus des Lebens.
0: Frühere Ziele, wie ein gutes Abitur zu machen oder Hobbys, geraten in den Hintergrund. Stattdessen rücken die Droge und der Konsum in den Vordergrund. Einstige gute Freunde, die dem Konsum gegenüber kritisch sind, verschwinden aus dem Freundeskreis. Ihre Stelle nehmen dahingegen häufig Leute ein, die ebenfalls konsumieren. Auch Felix wurde bewusst, dass er sich mit den falschen Leuten eingelassen hat. Für ihn konnte es so nicht weitergehen. Er beschließt, einen Entzug zu machen. Seit knapp einem Jahr ist er nun clean. Dennoch sei der Gedanke an die Droge in gewissen Situationen immer noch da.
1: Wenn du denkst, ja, wie geht's jetzt weiter wieder mit mir und so, da machst du dir halt auch Gedanken wieder darüber, ja, das irgendwie zu verdrängen. Also eigentlich denkt man da nur in den Konsum, um diese negativen Gefühle einfach verdrängen wieder zu wollen. Eigentlich ist aber das Richtige zu tun, ja, man sucht sich Hilfe dann und spricht darüber und sucht sich natürlich kleine Schritte und macht sich kleine Pläne, wie man das wieder halt gebogen kriegt. Und jetzt nicht wieder auf die Droge zurückgreifen. Aber es kann natürlich auch schwer werden, ja.
0: Während der Therapie ist es ohne große Probleme möglich, clean zu bleiben. Doch je mehr Freiraum die Betroffenen nach und nach zurückerlangen, desto schwerer wird es. Für Felix wird es vor allem kompliziert, wenn er an seine Zukunft denkt. Vor kurzem hat er sich für eine Wohnung beworben. Dass er sie im Endeffekt nicht bekommen hat, war für ihn wieder ein Rückschlag. Früher hätte er wieder zu Crystal gegriffen. Damit das nicht passiert, arbeitet Uwe Wicher mit seinen Patienten daran, sich im Leben neu zu orientieren. Stück für Stück lernen sie, sich kleine Ziele zu setzen. Wicher zeigt ihnen, wie sie anders mit Problemen umgehen können. Wichtig sei vor allem, dass dem Leben der Drogenabhängigen wieder ein Sinn abseits der Droge gegeben wird. Dennoch rutschen einige wieder ab.
2: Nach einem Jahr ist ein Drittel der Menschen, die eine Behandlung durchlaufen haben, abstinent. Bei einem Drittel, wir nennen das so Stolper-Clean. Also das funktioniert die meiste Zeit, aber hier und da hat es schon mal wieder einen kleinen Ausrutscher gegeben. Man konnte sich aber wieder fangen. Da sollte man was tun. Und das letzte Drittel, was wir jetzt noch übrig haben, bei

0: Dem ist es wieder so wie vorher.
1: Damit Menschen gar nicht erst in eine Sucht abrutschen, investiert die Stadt Leipzig immer mehr in Drogenpräventionsprogramme. Angaben des Suchtberichts 2017 zufolge gibt es immer mehr Projekte zur Vorsorge. Zum Beispiel das Projekt Drahtseil von der Diakonie. 2014 gab es knapp 250 Angebote zur Suchtprävention. In den folgenden 2 Jahren sind 100 weitere Projekte dazugekommen. Auch in den Medien hat das Thema Crystal Meth hohen Anklang gefunden. Es ist in den vergangenen Jahren immer mehr auf das Problem Sachsens mit der Droge eingegangen worden. An dieser Stelle jedoch weist Uwe Wischer auf einen weiteren wichtigen Punkt hin.
0: Ich sehe das Problem eher darin, wenn wir uns alle auf Crystal fokussieren, dann vergessen wir, dass andere Drogen ein genauso großes Gefährdungspotenzial haben. Also Cannabis ist eine Droge, die sehr, sehr gefährlich ist. Alkohol ist eine Droge, die sehr, sehr gefährlich ist. Die meisten Menschen, die aufgrund eines Substanzmissbrauchs sterben, sterben anhand von Alkohol. Das hat natürlich auch was damit zu tun, dass es viel mehr Menschen gibt, die Alkohol trinken als so. Aber es macht keinen Sinn, Drogen nach Gefährlichkeit einzuordnen, sondern auf einer gewissen Ebene macht es eher Sinn, nach Konsummustern zu gucken.
1: Für Felix ist es im Nachhinein vor allem wichtig, dass man sich in Sachen Drogenkonsum immer genau hinterfragt, was die Konsequenzen sein könnten. Sei es nun ein Glas Wein oder eine Line Crystal. Vor allem muss aber darüber nachgedacht werden, ob der Konsum der richtige Weg ist. Sobald man versucht, sich durch das Konsumieren von Problemen abzulenken, ist er es aus Sicht von Felix definitiv nicht.
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1: Könnt ihr euch noch an euren Geschichtsunterricht erinnern? Bei mir ist das schon ein bisschen her, ein paar Jahre. Und wenn ich mich da richtig erinnere, war da bei mir eher Fehlanzeige in der Schule. Wie war das bei euch und was wisst ihr über die deutsche Kolonialgeschichte? Mephisto 97.6 Redakteurin Julie Renner hat sich bei den LeipzigerInnen einmal umgehört.
2: Auf die Frage, was über die deutsche Kolonialgeschichte bekannt ist, fallen die Antworten eher zurückhaltend aus.
3: Also ich glaube, bei mir ist nicht viel hängen geblieben aus dem Geschichtsunterricht.
4: Ja, tatsächlich ist gar nicht mal so viel, ehrlich gesagt.
5: Also ich habe in der Schule ein bisschen was dazu gelernt, also vor allem über den Herero-Aufstand irgendwie und alles, was damit einherging. Und ich weiß nicht, aber sonst habe ich das Gefühl, dass es da jetzt nicht so viel thematisiert wurde. Und das meiste, was ich darüber weiß, jetzt habe ich auch mehr durch Studium erlangt. Also wir studieren noch alle Sozial- und Kulturanthropologie.
6: Also ich weiß so über das deutsche Kolonialregime im heutigen Namibia und ein bisschen was über die Inselkolonien, die Deutschland im Pazifik hatte.
2: Und warum wissen die Menschen nur wenig über die koloniale Geschichte Deutschlands? Das erklärt sich, wenn man zum Beispiel in den sächsischen Lehrplan blickt. In der Mittel- und Oberstufe kommen SchülerInnen an Gymnasien zumindest oberflächlich mit der Thematik in Kontakt. Bis zur 10. Klasse lernen viele SchülerInnen allerdings kaum etwas über die deutschen Kolonien. Dabei hatte Deutschland zwischen 1884 und 1919 nicht einfach nur Kolonien. Das Deutsche Kaiserreich war die drittgrößte Kolonialmacht Europas, gemessen an der Fläche der besetzten Kolonialgebiete. Wie groß die lokale Bevölkerung genau war, ist unklar. Verschiedene Quellen sprechen von rund 12 Millionen Menschen. An ihnen wurde systematisch Gewalt ausgeübt. Viele wurden von deutschen Kolonisatoren körperlich misshandelt und umgebracht. Alleine in der größten deutschen Kolonie wurden mindestens 250.000 Menschen systematisch ausgehungert, wie die Bundeszentrale für politische Bildung schreibt. Aber die deutsche Kolonialgeschichte war nicht nur in den besetzten Gebieten spürbar. Sie hat auch in deutschen Städten und Gemeinden stattgefunden. Den befragten LeipzigerInnen fallen da einige Orte in der Stadt ein.
7: Da fällt mir die Stadtbibliothek am Wilm-Leuschner ein. Da sind vier Abbildungen, also Statuen von indigenen Bevölkerungen von verschiedenen Kontinenten, sehr stereotypisiert dargestellt.
5: Das Erste, was mir so einfällt, ist halt das Grassi-Museum. Und wo ich auch weiß, dass jetzt seit ein paar Jahren irgendwie versucht wird, da die Kolonialität irgendwie besser aufzuarbeiten.
8: Also einmal war das im Clara Park, gab es diese Menschenausstellungen. Und aber ich weiß nicht, was ist mit dem Zoo. Irgendwas gab es auch mit dem Zoo.
2: Menschen aus kolonisierten Gebieten wurden bei sogenannten Völkerschauen ausgestellt. Zum Beispiel im Clara Zetkin Park und im Zoo. Diese Völkerschauen sind ein zentraler Bestandteil der Leipziger Kolonialgeschichte. Ein weiterer Ort mit kolonialer Geschichte ist zum Beispiel die Baumwollspinnerei. Das Leipziger Unternehmen betrieb Baumwoll- und Sisalplantagen in Deutsch-Ostafrika. Auch das Kristallpalast Varieté steht wegen seiner Geschichte in der Kritik.
1: Ein Beitrag von Redakteurin Julie Renner. Über das Kristallpalast Varieté hört ihr später noch mehr. Aber vorher steigen wir noch mal tiefer ein in die Geschichte. Wir schauen auf die kolonisierten Menschen, die hier in Leipzig bei den Völkerschauen ausgestellt waren und was das für sie bedeutet hat. Vorher habe ich noch einen Song für euch, die Bleachers mit The Van.

0: Hip-Hop-Producer Jack Antonoff mit seiner Band Bleachers und ihrem Song The Van. Ihr hört Mephisto 97.6, es ist 18.19 Uhr.
1: Die Afrikaner...
0: Sorry, da ging der Beitrag schon los. Wir sprechen aber jetzt nämlich über die sogenannten Völkerschauen, über die wir jetzt gerade, die ich gerade schon angesprochen habe. Früher fanden die nämlich im Clara Zetkin Park oder im Zoo statt, dort wo heute die Menschen picknicken oder einen Ausflug mit ihrer Familie machen. Und was es damit auf sich hat, hat sich Mephisto 97.6 Redakteurin Katharina Mielke angeschaut. Der folgende Beitrag thematisiert sehr explizit rassistische Diskriminierung. Bitte achtet also auf euch, wenn ihr weiterhört.
1: Die Afrikaner führten eine Reihe ihrer Beschäftigungen vor, sattelten die Dromedare und ritten galoppierend um die Bahn.
2: So steht es in einem Leipziger Zeitungsbericht im September des Jahres 1876. Zu diesem Zeitpunkt gastierte eine sogenannte Völkerschau im Leipziger Zoo. Und es würden auf

0: Westens. Und vor allem bei den Gruppen aus schwarzafrikanischen und lateinamerikanischen Ländern lassen sich zahlreiche rassistische Stereotype nachweisen.
1: Genau so eine Ausstellung gab es 1897 da, wo heute der Clara-Zetkin-Park ist. Die sogenannte Deutsch-Ostafrika-Ausstellung war eingebettet in die sächsisch-thüringische Industrie- und Gewerbeausstellung. Dort wurden 47 Menschen aus den damaligen deutschen Kolonien zur Schau gestellt. Zu dieser Ausstellung hat der Museologe und Kunsthistoriker Enrico Ruge geforscht. Ihm zufolge haben Handelsgesandte die Menschen in den damaligen Kolonien angeworben. Doch die Menschen wussten nicht, was bei der Ausstellung in Leipzig auf sie zukam. Durch das ungewohnte Klima hatten sie mit Krankheiten zu kämpfen.
2: Was man weniger berücksichtigt hat, sind klimatische Bedingungen, weil dort natürlich erwartet wurde, dass man sich wie im afrikanischen klimatischen Bereich bewegen würde, nämlich leicht bekleidet, während hier über Monate kühles, kaltes Wetter vorherrschte und die Menschen dann Krankheiten bekamen, die sie unter anderen Umständen nicht bekommen hätten. Und es sind auch ein oder zwei Personen daran verstorben letztlich.
1: Das Leben der ausgestellten Menschen war laut Ruge davon bestimmt, ihren vermeintlichen Lebensalltag abzubilden, etwa Nahrung zuzubereiten oder Jagdszenen auf Teichen nachzustellen. Der Hintergedanke dabei? Die koloniale Hierarchie sollte klargestellt werden.
2: Letztendlich sollte das natürlich den Besuchern auch suggestieren, dass wir auf der einen Seite die weniger oder unterentwickelten Völker der Welt und auf der anderen Seite die hochtechnisierte Zivilisation haben, um dieses Gefälle viel stärker zu skizzieren.
1: Im Rahmen der Industrie- und Gewerbeausstellung gab es neben der Völkerschau einen Schnellzug, Maschinen und Elektrizität. Damals große technische Erfindungen. Laut Ruge gingen koloniale Ideen und wirtschaftliche Interessen Hand in Hand.
2: Dieser ganze Kolonialgedanke dockte dann natürlich daran an und war damit untrennbar verbunden, weil natürlich Kolonialwirtschaft, Kolonialpropaganda, koloniale Ideen und eben entsprechende Vorstellungen, auch durchaus rassistische Diskurse, sich davon nicht trennen ließen.
1: Außerdem sei für die OrganisatorInnen wirtschaftlich interessant gewesen, Menschen zu präsentieren. Durch die Eintrittsgelder zur Ausstellung wollten sie sich finanzieren. Die kolonialen Ideologien waren also nicht nur mit Unterhaltung verknüpft, sondern auch mit der Industrie. Heute erinnert im Clara-Zetkin-Park nur noch eine metallene Stele an die koloniale Ausstellung von damals.
3: Das war ein Beitrag von Mephisto 97.6 Redakteurin Katharina Mehlke und Anastasia Gutschmidt über einen wichtigen Teil der Leipziger Kolonialgeschichte, die Völkerschauen im Zoo und Clara-Zetkin-Park. Wir machen jetzt weiter mit ein bisschen Musik von Little Sims. Viel Spaß mit Lion.
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0: Musik aus Wien habt ihr gehört von Ivory und ihrem Song Hearts of Steel. Es ist 18.31 Uhr, ihr hört Mephisto 97.6. Und wir kommen jetzt aus der Vergangenheit zurück in die Gegenwart. Heute beschäftigen sich Forschende nämlich mit der kolonialen Geschichte, auch hier in Leipzig. Meine Kollegin Lia Prinz weiß mehr dazu und ist mit mir hier im Studio. Sie hat mit der Historikerin Tabea Buddeberg von der Fernuniversität Hagen gesprochen. Lia, was motiviert denn Forschende heute, sich mit einem Thema zu beschäftigen, das über 100 Jahre zurück?
1: Also, die Motivation liegt darin, dass viele Dinge der Kolonialzeit in Leipzig eigentlich aus Forschungsperspektive nur einseitig oder gar nicht analysiert sind. Daher ist es besonders wichtig, das aufzuholen. Denn Verbindungen gibt es zwischen Geschichte und Gegenwart. Das sagt auch Historikerin Tabea Buddeberg.
2: Ich bin aber auch davon überzeugt, dass koloniale Strukturen bis in die Gegenwart wirken. Wir wissen alle, dass unsere Wirtschaft bis heute davon abhängig ist, dass in andere Länder ausgebeutet werden. Und ich finde es total wichtig, da ein Bewusstsein in der Gesellschaft für zu schaffen.
1: Auch das Kulturamt Leipzig hält die Recherche für notwendig. Deswegen wurde die Studie zum Thema koloniale Strukturen von Stadt Leipzig angestoßen, in der auch Buddeberg arbeitet.
0: Und was genau hat diese Studie zum Ziel?
1: Also es ist weniger eine detaillierte Studie, sondern eher ein etwas allgemeiner gefasst. Das Ziel ist es, dass die Studie als Basis für andere ForscherInnen verwendet werden kann, die sich mit der Kolonialgeschichte in Leipzig beschäftigen wollen. Und das Ganze dauert dann 2 Jahre. Und das besondere Thema der Studie ist laut Buddeberg folgendes.
2: Also mein wichtigster Punkt ist jetzt, in diesen 2 Jahren zu zeigen, dass Kolonialismus nicht nur eine Sache war von den großen Menschen, sondern auch von den Einzelpersonen.
1: Beispielsweise gibt es dann Fragen zu klären wie, hat das Kolonialsystem auf die Stadtgesellschaft in Leipzig gewirkt? Wie hat das einzelne Personen betroffen? Oder waren Verbände und Vereine daran beteiligt?
0: Also die Studie läuft ja jetzt gerade auch noch. Gibt es trotzdem schon ein paar Antworten auf diese Fragen, die du uns geben kannst?
1: Ja, besonders aufgefallen ist laut Buddeberg, dass normale Leipziger BürgerInnen über Vereine am Kolonialismus beteiligt waren. Es gab damals sehr viele Vereine davon und die auch miteinander verbunden waren. In diesen Vereinen waren es auch Bürger, vor allem Männer, die Mitgliedsbeiträge gezahlt und sich für den Kolonialismus eingesetzt haben. Deutschland sollte aus ihrer Sicht zum Beispiel mehr Gebiete kolonisieren. Dabei gab es nicht nur diese kleinen Sachen, sondern auch große Feste von christlichen Missionen. Die haben dann da Geld gesammelt und für Kolonialismus geworben, erklärt Buddeberg.
0: Es geht also um die einzelnen Menschen, die zum Beispiel in den Kolonialvereinen waren. Wie genau findet die Historikerin denn die Infos über diese Menschen heraus?
1: Sie besucht das Stadtarchiv, Missionsarchiv und das Staatsarchiv in Leipzig, was eine Abteilung des Sächsischen Staatsarchivs ist. Und dann fasst sie alles in Listen zusammen, also welche Quellen es zu kolonialen Strukturen gibt und wo diese zu finden sind. Auch schreibt sie Register mit Namen von Einzelpersonen, die zum Beispiel Verbindungen in Kolonien hatten. Besonders wichtig ist es dabei für Tabea Buddeberg, dass die Studienergebnisse für jede Person zugänglich sind.
2: Ich könnte mir vorstellen, dass man das im Online-Bereich veröffentlicht, dass jeder und jede, der oder die Interesse an einem Thema hat, möglichst schnell auch darauf zugreifen kann.
1: Die zusammengetragenen Quellen sollen dann online durchsucht werden können und das Projekt läuft noch 1 Jahr. Wenn das alles erfolgreich ist, können weitere Projekte folgen. Vorstellbar ist es auch, mit einem größeren Teil der Bürgerschaft zusammenzuarbeiten.
0: Redakteurin Lia Prinz über die aktuelle Forschung zu Leipzigs Kolonialgeschichte. Und wir machen weiter mit einem Song, Next to You von Erykah Badu gemeinsam mit The Alchemist.

0: Next to You habt ihr gehört von Erykah Badu und The Alchemist. Hier bei Mephisto 97.6 und das ist 97.6 mal klug, euer Wissenschaftsmagazin. Und wir haben ja jetzt schon erfahren, welche Kolonialvergangenheit es in Leipzig gibt und an welchen Orten sie sich besonders abgespielt hat. Und wie WissenschaftlerInnen mit dem Thema umgehen, wissen wir jetzt auch. Aber wie sieht es eigentlich mit anderen LeipzigerInnen aus? Welche Institutionen ihre Geschichte aufarbeiten und wo es vielleicht noch blinde Flecken gibt? Damit hat sich Mephisto 97.6 Redakteurin Annika Horn beschäftigt.
1: Kolonialismus gilt oft als längst abgeschlossenes Kapitel der Geschichte. Schließlich hat Deutschland seit 1919 keine Kolonien mehr. Aber zum Beispiel in Schulen stehen bis heute noch Skelette von Menschen aus den Kolonien. Ihre Körper wurden ohne ihr Einverständnis einfach mitgenommen. Umso wichtiger ist also die Frage, wie man mit dieser Vergangenheit verantwortungsvoll umgeht. Und das Beispiel zeigt auch, koloniale Spuren finden sich nicht nur in der Politik, sondern in der ganzen Gesellschaft. Die Historikerin Tabea Buddeberg erklärt, welche betroffenen Bereiche sie in Leipzig gerade erforscht.
2: Also was wir jetzt erstmal machen in der nächsten Zeit sind oder im laufenden Projekt, wir betrachten 4 Themenbereiche, also den Bereich Handel, Gewerbe, dann den Bereich Schule, den Bereich Vereine und Verbände und den Bereich Mission.
1: Gerade im Bereich Mission zeigt sich, wie eng religiöse Arbeit und Kolonialismus miteinander verbunden waren. MissionarInnen reisten damals in kolonialisierte Gebiete, um den christlichen Glauben zu verbreiten. Dahinter stand oft die Vorstellung, die eigene Religion und Kultur sei anderen überlegen. Das Leipziger Missionswerk setzt sich deshalb inzwischen kritisch mit seiner eigenen Geschichte auseinander. Dazu gab es 2021 das Projekt Glaubwürdig – Mission postkolonial. Für die Mitarbeitenden bedeutet das zunächst, sich mit den eigenen Denkmustern auseinanderzusetzen, wie Antje Lanzendorf vom Leipziger Missionswerk erklärt.
3: Also wir haben gemerkt, dass wir uns selbst auch im Haus als Mitarbeiterinnen und Mitarbeiter erstmal damit beschäftigen müssen mit unserer Geschichte. Wir haben Fachgespräche geführt, auch mit Mitarbeiterinnen vom Krassi-Museum zum Beispiel hier in Leipzig. Wir haben ein Antirassismus-Training gemacht für alle Mitarbeitenden, also nicht nur Referentinnen und Referenten, sondern wirklich alle.
1: Doch das Missionswerk wolle nicht nur intern die eigene Rolle aufarbeiten. Wichtig sei auch der Austausch mit den weltweiten Partnerkirchen gewesen. Etwa in Indien, Tansania, Myanmar oder Papua-Neuguinea. Dabei gehe es auch um die Frage, wie Ungleichheiten aus der Kolonialzeit bis heute weiterwirken.
3: Also wenn wir jetzt auch nach Papua-Neuguinea gucken, Tiefseebergbau, auch die Ausbeutung der Ressourcen, das ist ja ganz klar neokolonial. Und dass man eben auch in diese Richtung mal gucken soll, was heißt postkolonial, wo stehen wir da, wie gleichberechtigt ist das wirklich?
1: Besonders wichtig für die Aufarbeitung der Kolonialgeschichte ist laut Lanzendorf, Perspektiven aus ehemals kolonialisierten Gesellschaften einzubeziehen und sich auf Augenhöhe auszutauschen. Und für einen verantwortungsvollen Umgang brauche es vor allem die Bereitschaft, sich kritisch mit der eigenen Geschichte auseinanderzusetzen.
3: Also ich glaube, Offenheit ist immer gut. Und das sage ich jetzt auch als Verantwortliche für die Öffentlichkeitsarbeit. Wenn man irgendwas verschweigt oder versucht, unter den Teppich zu kehren oder zu beschönigen, das funktioniert nicht. Irgendwann wird das gefunden und dann umso schlimmer. Also von daher ist es immer gut, sich auch offensiv mit kritischen Fragen zu beschäftigen.
1: Dass das nicht immer einfach ist, zeigt sich auch an anderen Leipziger Institutionen. Kritik gab es in der Vergangenheit unter anderem am Leipziger Zoo. Initiativen wie Leipzig Postkolonial werfen dem Zoo vor, seine historischen Völkerschauen bis heute nicht ausreichend aufzuarbeiten. Auch das Kristallpalast Varieté ordnet bislang kaum ein, wie es sich auf die eigene koloniale Vergangenheit bezieht. Auf fehlende Hinweise auf der Website angesprochen, sagt Sabine Schön vom Varieté.
4: Man könnte es kritisch dort mit aufstellen, haben Sie recht. Aber tatsächlich ist es auch so, dass man das natürlich zeitgeschichtlich immer einordnen muss. Das sind riesige Erbschaften und es war total normal in dieser Zeit. Was es nicht entschuldigt tatsächlich und was auch letztendlich die Programme im Kristallpalast nicht entschuldigt. Wir haben das nicht als Hauptaugenmerk, weil es eigentlich nicht das betrifft, woraus wir quasi unsere Wurzeln gezogen haben. Wissen Sie?
1: Das Varieté-Theater wurde im Jahr 1997 neu eröffnet und wirbt mit internationalen KünstlerInnen. Es bezieht sich allerdings bewusst auf den historischen Leipziger Kristallpalast. Dort gehörten Ende des 19. Jahrhunderts auch Darbietungen von Menschen aus kolonisierten Regionen zum Unterhaltungsprogramm. Sie waren oft verbunden mit Stereotypen und rassistischen Vorstellungen. Dazu, wie ein verantwortungsvoller Umgang mit dieser Geschichte in Zukunft aussehen könnte, sagt Schön.
4: Ich denke, es ist wichtig, das nicht zu verschweigen. Klingt jetzt vielleicht komisch, weil Sie sagen gerade, wir haben das nicht auf der Website, aber es ist uns natürlich bewusst. In der Hinsicht wären wir da auch da bereit, was mit hinzuzugeben. Also ich glaube, da ist noch vieles, was gehoben werden kann. Aber wie gesagt, es ist immer ein Teil unserer Geschichte und nicht ausschließlich unsere Geschichte.
1: Ob der Kristallpalast seine Vergangenheit künftig stärker aufarbeitet, bleibt offen. Die verschiedenen Leipziger Institutionen zeigen aber, sie sind sich ihrer kolonialen Vergangenheit mittlerweile oft bewusst. Eine verantwortungsvolle Aufarbeitung bedeutet allerdings mehr, als die eigene Geschichte nur zu kennen. Sie muss auch kritisch hinterfragt und öffentlich sichtbar gemacht werden.
0: Ein Beitrag von Mephisto 97.6 Redakteurin Annika Horn. Und dazu auch noch eine kleine Ergänzung aus der Redaktion. Erst in den späten 2000ern wurden im Norden Leipzigs eine Straße und eine Schule nach dem Gründer des Leipziger Zoos Ernst Pinkert benannt. Während viele der befragten LeipzigerInnen seinen Namen zwar kennen, ist seine Person von niemandem in Zusammenhang mit der Leipziger Kolonialgeschichte und dem von ihm veranstalteten Völkerschauen gebracht worden.
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0: Ebo mit Friends im Kultstatus und der Song liefert uns auch gleich das zweite Stichwort, das wir für den nächsten Beitrag brauchen. Neben der Magic ist nämlich auch die Friendship ein ganz großes Thema beim Magic Monday in der NATO, dem soziokulturellen Zentrum hier in Leipzig. Dort veranstalten Alfonso Ritoyato und Jan Juro einmal im Monat ihre Show und wie sie zum Zaubern gekommen sind und warum ihre Freundschaft dabei eine so wichtige Rolle gespielt hat, das hört ihr jetzt in einem Beitrag von Annika Zegowitz und Elske Beckmann.
1: Scheinwerfer, eine zerrissene Zeitung und dann ein Wort in einem Briefumschlag.
2: Was steht da drauf?
1: Auf dem Zettel im Briefumschlag steht das Wort Öl. Die Begeisterung ist groß, denn ausgerechnet dieses Wort hat ein Zuschauer kurz davor zufällig aus einer Zeitung ausgewählt. Es scheint, als könne Jan Juro Gedanken lesen. Einmal im Monat wird das soziokulturelle Zentrum, die NATO, zu einem magischen Ort. Dann begeistern dort der Mentalmagier Jan Juro und der Zauberkünstler Alfonso Ritoyato ihr Publikum. Die beiden arbeiten seit 8 Jahren zusammen. Ihre Faszination für Magie begleitet sie aber schon viel länger, erzählt Jan Juro.
3: Und dann habe ich als Kind angefangen und tatsächlich mir halt immer bei jeder Gelegenheit, also erstmal habe ich auf den Rückseiten von Cornflakes-Packungen und Tricks gesucht, dann habe ich irgendwann andere Zauberer, die bei uns in der Kirche aufgetreten sind, angequatscht. Dann habe ich in irgendwelchen Katalogen Zaubertricks gekauft, in der Bücherei Zauberbücher ausgeliehen. Was kann man noch machen? Irgendwann gab es dann Internet. Und dann wurde alles einfacher.
1: Es wurde nicht nur einfacher, neue Zaubertricks und Tipps zu finden, sondern auch, sich zu vernetzen. Zum Beispiel mit dem Verein Der Magische Zirkel. Dort haben sich auch Alfonso und Jan kennengelernt.
3: Wir sind zufälligerweise gleichzeitig nach Leipzig gezogen, ne?
4: Ja, und dann habe ich direkt gesucht nach Zauberern und Zauberinnen in Leipzig und ich bin zum Magischen Zirkel.

0: Das war eine Idee von Alfonso, basierend von einem Konzept, was es schon in ein paar anderen Städten gab, in München und in New York, glaube ich. Und ich fand die Idee so schlecht, dass ich wirklich alles versucht habe, ihm das auszureden, in der festen Überzeugung, das kann nichts werden.
1: Er hat alles versucht, oder nicht wirklich, ne? Er hat mir einfach tausendmal gesagt, es wird nie funktionieren. Es wird nie Publikum geben dafür, Alfonso, das ist eine schlechte Idee. Aber man muss auch sagen, da ist gleichzeitig ein großartiger Freund und hat alles getan, sodass ich tatsächlich diesen Traum verwirklichen kann, obwohl er dagegen war. Also ohne Jan hätte ich es auf jeden Fall nicht geschafft.
2: Ziel des Magic Monday ist es, nicht nur reine Unterhaltung zu bieten, sondern Menschen wirklich für die magische Kultur zu begeistern. So gibt es neben Kartentricks und Gedankenlesen auch aufwendigere Techniken zu sehen. Es schweben Möbel durch den Raum und Kaffee wird aus dem Nichts herbeigezaubert. Und die Show kommt gut an. Sowohl Kinder als auch Erwachsene fiebern begeistert mit. Und auch Jan und Alfonso sieht man die Freude auf der Bühne an.
3: Und ich wünsche euch ganz viel Spaß mit meinem Lieblingszauberer und Lieblingsfreund Alfonso Ricciuerto.
2: Nachdem alle Gedanken gelesen und alle Möbel wieder gelandet sind, endet dieser Abend mit Applaus und verblüfften Gesichtern. Alfonso und Jan planen aber schon die nächste Show. Denn jeder Magic Monday bietet den beiden die Möglichkeit, Neues zu versuchen und sich als Zauberer weiterzuentwickeln. Auch wenn das heißt, dass ein Trick mal nicht funktioniert.
0: Ja, wenn alles immer perfekt laufen würde, hieße das ja auch, dass wir weit unter unseren Möglichkeiten bleiben.
2: Viel wichtiger als Perfektion sind sowieso Improvisation und der Spaß an allem Magischen. Magierin ist schließlich ein ziemlich fantastischer Beruf und verzaubert noch weit über die Show hinaus.
0: Also in der Kita von meinem Sohn ist es auch richtig cool.
1: Ich finde es sehr romantisch, dass wir MagierInnen sind. Wir bezahlen die Miete, indem wir wissen, welche Karte du gezogen hast.
4: Ein Beitrag von Elske Beckmann und Annika Zegowitz über die magische Freundschaft von Alfonso Ricciuerto und Jan Juro und ihre Show Magic Monday in der NATO.
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1: Bei mir im Studio, da ist es jetzt voll geworden. Drei Musiker sitzen hier samt Instrumenten. Drei von fünf sind es, denn eigentlich handelt es sich um ein Quintett. Das Arthur Kohlhaas Quintett. Begrüßen darf ich jetzt im Studio Arthur Kohlhaas mit seinem Saxophon, Tim Ramfrey an den Drums und Jim Wehner an der Gitarre. Schön, dass ihr da seid. Herzlich willkommen.
2: Hallo.
1: Ja. Hallo, könnt ihr alles gut hören?
2: Hallo, guten Tag.
1: Ich glaube, wir haben noch so ein bisschen mit technischen Problemen zu kämpfen. Ansonsten nimmt die, genau.
2: Kriegen wir schon hin.
1: Kriegen wir schon irgendwie hin. Gut. Erstmal schön, dass ihr da seid und dass ihr auch eure ganzen Instrumente eingepackt habt.
2: Ja, ihr, schön, dass wir spielen dürfen.
3: Ja.
1: Freuen wir uns. Ihr seid aus Leipzig, ne? Ihr habt euch hier an der HMT kennengelernt und spielt seit 2 Jahren mit immer mal wechselnden Mitgliedern, habe ich mir sagen lassen. Ja. Ja. Fangen wir mal ganz essentiell an. Ihr macht Jazz. Arthur, du bist Namensgeber des Quintetts. Kommen denn die Songs auch alle von dir?
2: Ja, also ich muss zuerst erstmal sagen, dass wir, also wir sind alle Studenten an der Hochschule und deswegen haben wir uns jetzt so über die letzten 2 Jahre da so zusammengefunden irgendwie und manche kannte ich schon vor dem Studium, und also die anderen beiden zum Beispiel. Ja, und dann hat sich das irgendwie so ergeben und ich habe ein paar Stücke geschrieben, die ich dann halt ausprobieren wollte und da dachte ich mir, ja cool, ich kenne genau die Musiker, auf die ich Lust habe, ja, dass die mit mir spielen, und das hat sich dann gut ergeben. Und wir spielen nicht nur Stücke von mir, aber ja,
1: ich habe
2: jetzt ein paar angesammelt.
1: Mhm.
2: Und, genau.
1: Und dann bist du einfach auf die zugegangen, auf die Leute in der Hand,
2: ja,
1: oder es hat
2: also
1: sich irgendwie so gefunden?
2: Genau, ich hatte also die, das ist jetzt ein bisschen schade, dass die nicht da sind, aber ja, den Bassisten und den Pianisten, die kenne ich aus dem JJO Sachsen, also aus dem Jugend-Jazz-Orchester. Und da habe ich die schon vor einer ganzen Weile mal getroffen und dann war mir klar, dass ich irgendwie mit denen spielen muss, weil es hat irgendwie gut hingehauen.
3: Muss ja auch menschlich passen.
2: Genau. Und den Tim habe ich dann hier, der wurde mir von einem anderen Freund vorgeschlagen, der meinte, hier, ich kenne einen guten Schlagzeuger, lass doch mal mit dem spielen. Und dann hat auch gut gepasst. Ja. Und Tim, gerade unsere aktuell letzte, der Neuling quasi in der Band, ja, der ist jetzt quasi erst vor kurzem dazugekommen. Und ja, und eigentlich, das mit dem Namen, das ist so noch so eine Sache, weil ich will mich da gar nicht so vorstellen, so, weil es ist ja immer ein Kollektiv irgendwie aus Musikern.
1: Also denkt ihr darüber nach, mal einen anderen Namen anzunehmen?
2: Ja, schon. Ja. Wir haben einfach keine Ideen gehabt.
1: Ist bestimmt nicht so einfach, ne? Ja. Sich so einen Bandnamen irgendwie aus den Fingern zu saugen.
2: Genau.
1: Der muss dann so kommen. Du hast jetzt schon gesagt, ihr spielt auch andere Stücke, ja, nicht nur die von dir. Was sind das so für Stücke?
2: Also wir haben jetzt, es ist ganz cool, wir haben wie so einen regelmäßigen Auftritt jetzt immer einmal im Monat in Plagwitz, in so einem sehr schönen Laden.
1: Wo denn? Kann man
2: das
1: ja
2: heißt,
1: mal sagen.
2: Ja, Klingenstraße 20 oder K20, kann man sagen. Es ist ja sehr gemütlich.
3: Sehr schöne Atmosphäre.
2: Genau,
3: ja,
2: da gibt's, das ist nicht allzu groß und sehr gemütlich und schöner Holzofen und so, nette Menschen.
1: Klingt gut.
2: Genau. Und jedenfalls, da probieren wir jetzt sozusagen jedes Mal immer so ein bisschen andere Sachen aus, verschiedene Konzepte oder Programme. Das letzte Konzert, was wir da gespielt haben, da haben wir so, ja, mehr so Groove-Stücke gespielt, so von auch, also ja, hauptsächlich halt amerikanischen Künstlern, so zeitgenössisch auch das meiste. Und jetzt machen wir aber für das nächste Konzert nur quasi klassischen Swing, aber halt unbekanntere Stücke, und halt durch die Stücke von mir ist es eh dann nochmal so ein bisschen anders und halt unser Style so.
1: Mhm.
2: Also hoffen wir.
1: Mhm. Zu eurem Style, da kommen wir auch, ja, gleich noch, wenn wir das dann mal hören. Du hast jetzt aber auch schon das Wort Swing angesprochen und auch im Vorfeld habt ihr per Mail geschrieben, so, da war so ein Satz, der ist mir so hängen geblieben, Hauptsache es swingt. Das ist so die Beschreibung. Was verbindet ihr denn mit dieser Swing-Musik? Was gibt die euch? Warum macht ihr das?
3: Ja, Swing ist so eine Art Groove, wie man jetzt irgendwie, sagen wir mal, in der Popularmusik, wo die Musik eher gerade ist, also basiert auf geraden Achteln und Vierteln, ist es beim Jazz eher, das sind halt geswungene Achteln und geswungene Viertel. Das ist einfach ist es in Triolen aufgeschrieben eigentlich.
1: Kannst du das noch ein bisschen runterbrechen?
3: Die ganze Musik ist eigentlich triolisch und daher kommt es mit dem Swing.
2: Ja, es rollt einfach mehr, also oder man kann nicht unbedingt sagen mehr, aber es ist...
3: Man sollte jetzt nicht gerade einen Swing spielen, also mal als Beispiel ist Ding, Ding, de, Ding, Ding, de, Ding ist geswungen und Ding, dicke, Ding, dicke, Ding wäre jetzt gerade. Ja. Das passt halt dann nicht so.
1: Mhm. Okay. Also es ist dieser geschwungene Takt.
3: Genau.
2: So, ja. der Grundrhythmus vom Jazz, genau. Und das, wenn das cool ist, dann braucht man eigentlich nicht viel mehr machen. Also wenn es swingt, dann hat man eigentlich schon 90% der Musik geschafft, so ungefähr.
1: Ich glaube, wir brauchen jetzt gar nicht mehr lange darüber reden. Okay. Leg doch einfach mal los, das wollen wir jetzt aber auch mal hören. Was spielt ihr denn?
2: Wir spielen jetzt ein Stück von mir, das heißt Almost Blues.
1: Ja. Also Almost Blues von dem Kohlhaas-Quartett. Quintett ist es ja eigentlich, aber ja,
2: jetzt gerade nur Trio.
1: Ist es ein Trio?
3: Jetzt ist es gerade ein Trio.

0: Live hier bei uns im Studio das Arthur Kohlhaas Quintett, also eigentlich Trio. Vielen, vielen Dank mit einem selbstgeschriebenen Titel. Und selbstgeschrieben, das kann man hier bildlich nehmen quasi. Ich sehe da das Notenblatt mit wirklich so mit Bleistift gekritzelten Noten drauf. Ja, vielen Dank.
1: Ja, gerne schön.
0: Dankeschön. Improvisiert ihr auch manchmal? Oder ist ja, das alles wirklich immer komponiert?
2: Also ja, gut, das Thema und so ein bisschen so, was ringsrum passiert, ist ausgeschrieben. Also die Melodie ganz am Anfang.
0: Aber eben habt ihr da auch so ein bisschen...
2: Ja, genau. Das ist ja so ein bisschen die Grundlage im Jazz. Einfach das. Also die meisten Stücke sind wirklich... kann man auf einem Zettel fix aufschreiben und dann kann man das einem Jazzmusiker hinlegen und der kann da 2 Stunden lang drüber spielen. Mhm. So. Und also das ist halt, ich finde, das ist genau das Spannende, halt untereinander irgendwie da eine Kommunikation zu finden und man muss halt irgendwas spielen, irgendeine Aussage treffen, irgendein Statement bringen.
0: Das heißt, ihr müsst euch irgendwie auch gut kennen, dass ihr dann so nonverbal kommunizieren könnt. Ja. Wie macht ihr das? Über Blicke oder läuft es auch über, also hört man das einfach bei dem anderen dann raus, dass er da jetzt noch irgendwie mal ein bisschen länger spielen möchte?
1: Ja, es gibt sogenannte Cues, das ist, wo man jetzt irgendwie so bestimmte Sachen abspricht, wenn man sich dann anguckt, also als quasi einfach als Zeichensprache. Sozusagen, weil man ja irgendwie wahrscheinlich keine Hand frei hat, wenn man spielt. Und andererseits ist es natürlich, dass man sich halt auch, wenn man längere Zeit schon zusammen spielt, dass man sich halt auch sehr gut verständigen kann auf musikalischer Ebene. So.
3: Mhm. Wir spielen natürlich auch schon nach einer Form. Also es ist nicht komplett frei, was wir improvisieren. Wir richten uns schon nach einer Form, also nach so Akkordwechseln, damit wir harmonisch so auf einem Trichter sind. Aber alles, was innerhalb dieser Harmonie passiert, ist improvisiert und
0: Okay, ich glaube, wir müssen jetzt, damit ihr noch was spielen könnt, schon mit den Fragen eigentlich aufhören, damit ihr die Möglichkeit habt, nochmal was anzuspielen. Vielleicht könnt ihr es ein bisschen kürzer machen, weil uns einfach die Zeit hier im Radio immer im Nacken sitzt und wir mal pünktlich halb schon in die Nachrichten gehen müssen oder in den Verkehrsservice, besser gesagt. Also habt ihr jetzt noch die Möglichkeit, nochmal was zu spielen, weil viel darüber reden.
1: Dann spielen wir es ein bisschen schneller, einfach.
0: Oder ihr spielt schneller, genau, wenn ihr das so improvisiert kriegt. Dann hören wir jetzt noch mal was du geschrieben hast?
2: Nee, das ist jetzt ein Jazz-Standard, also damit man mal so einen Überblick hat, wie das klingen kann. Das heißt, Out of Nowhere ist von?
3: Was steht da? Von Johnny Green.
2: Johnny Green, ja. Okay.
0: Okay.
2: Viel Spaß.
0: Danke.
2: One, two, one. Ah.

0: Wir müssen jetzt an dieser Stelle leider schon rausgehen. Vielen, vielen Dank. Ihr habt es jetzt ein bisschen kürzer gestaltet. Danke an das Arthur Kohlhaas Quintett, also um genau zu sein, 3/5 des Quintetts, nämlich Jim Wehner an der Gitarre, Tim Ramfrey an den Drums und Arthur Kohlhaas am Saxophon. Schön, dass ihr da wart.
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4: Mit Anna-Viktoria Remus. Die Themen für Leipzig. Erich Zeignerhaus stellt neue Beratungsstelle Hand vor. Stadt Leipzig möchte Gastgeberin für Deutschen Jazzpreis 2027 werden. Und Ausstellung zeigt Entwürfe für neues Bildungszentrum. Schönen guten Abend. Am Morgen hat das Leipziger Erich-Zeigner-Haus sein neues Bildungsprojekt Hand vorgestellt. Laut Verein ist es das einzige Projekt, das schwerpunktübergreifende Angebote für alle Leipziger Grundschulen bereitstellt. Zur Demokratiebildung und zur Prävention von Diskriminierung bietet die Beratungsstelle Hand Workshops und Projekttage für Kinder an. Auch Fachkräfte können sich beraten und schulen lassen. Hintergrund der Beratungsstelle ist eine Befragung der Universität Leipzig, dem Erich-Zeigner-Haus und dem Landesamt für Schule und Bildung. Die Befragung habe eine hohe Dunkelziffer bei Menschen- und fassungsfeindlichen Vorfällen an sächsischen Grundschulen aufgedeckt. Die Dunkelziffer würde wiederum auf den hohen Bedarf für Unterstützungsangebote hinweisen. Den Ergebnissen zufolge hatten viele der Teilnehmenden den Wunsch nach Fortbildung und Handlungsleitfäden gehabt. Die Stadt Leipzig möchte Gastgeberin für den Deutschen Jazzpreis 2027 werden. Wie die Stadtverwaltung am Morgen bekannt gab, müsse der Stadtrat dazu aber noch im Herbst entscheiden. Stimme der Stadtrat zu, dann würde die Preisverleihung am 2. Juni 2027 im Schauspiel Leipzig stattfinden. Damit würde das Format erstmals in Leipzig kommen. Laut Kulturbürgermeisterin Skadi Jennecke diene der Jazzpreis unter anderem dazu, Talente sichtbar und nachhaltige Netzwerke zu schaffen. Die Stadt trage damit aktiv bei, die Kreativszene zu entwickeln. In 20 Kategorien können PreisträgerInnen eine Trophäe und mindestens 10.000 Euro gewinnen. Auch Nominierte ohne Preis erhalten mindestens 1.000 Euro Nominierungsgeld. Der Deutsche Jazzpreis besteht seit 2021 und wurde vom Bund ins Leben gerufen. Ab Samstag zeigt die Ausstellung Zukunft sichtbar machen die Entwürfe für das neue Zentrum für nachhaltige Entwicklung. Wie die Stadtverwaltung mitteilte, ist es das Ziel, einen Neubau zu errichten, in dem ökologische, soziokulturelle und ökonomische Aspekte umfassend integriert werden. Die Entwürfe seien von ArchitekturstudentInnen der HTWK Leipzig erarbeitet worden. In der Ausstellung werden jeder Entwurf unter anderem mit einem psychischen Modell vorgestellt. Nach Angaben der Stadt soll das mit dem Zentrum für Bildung für nachhaltige Kultur ein innovativer Lern- und Erlebnisort entstehen. Um die Sicherheit zu erhöhen, hat der Flughafen Leipzig-Halle einen neuen Radar-Wachposten bekommen. Laut der Deutschen Presseagentur wurde die Technik auf der Besucherplattform des alten Towers installiert. Die Bundespolizei könne aus einsatztaktischen Gründen jedoch keine genauen Details zur Anlage bekannt geben. Das Kinderherzzentrum Leipzig hat das Gütesiegel ausgezeichnet für Kinder verliehen bekommen. Das gab das Herzzentrum am Nachmittag bekannt. Demnach erfülle das Herzzentrum Kriterien wie etwa die fachliche Qualifikation oder vorhandene Spezialisierungen. Das Ziel wird von der Gesellschaft für Kinderkrankenhäuser und Kinderabteilungen in Deutschland vergeben.
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4: Im Moment sind es 32 Grad in Leipzig bei leicht bewölktem Himmel. In der Nacht dann die Abkühlung. Die Temperaturen liegen zwischen 15 und 21 Grad. Morgen ist es sonnig und angenehm bei einer Höchsttemperatur von 25 Grad. Das waren die Nachrichten. Redaktion und Sprecherin Anna-Viktoria Remus. 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
6: Heute mit mir, Oskar 4, und außerdem mit Testify von Rage Against the Machine, einem kleinen kryptischen Musikhinweis auf unser heutiges Sendungsthema.

0: Testify habt ihr gehört von Rage Against the Machine. Wie gewohnt ein sehr politischer Protestsong der US-amerikanischen Band. Und hier ging es unter anderem um die wirtschaftliche Abhängigkeit vom Öl und auch die imperialistischen Implikationen, die das hat. Das Verbrennen von Erdöl, aus dem auch Plastik hergestellt wird, hat aber natürlich auch Umweltfolgen. Und damit befassen wir uns im weitesten Sinne heute hier bei Mephisto 97.6 mal klug, der Wissenschaftssendung bei Mephisto 97.6 in dieser Ausgabe mit mir, Oskar 4. Wie immer gibt es nämlich ein übergreifendes Sendungsthema aus Alltag und Forschung für die kommende Stunde. Worum es genau geht, verrät uns jetzt Katharina Mielke aus der Wissenschaftsredaktion. Sie sitzt jetzt bei mir im Studio. Hallo Kathi.
1: Hi Oskar.
0: Also Kathi, was erwartet uns denn heute thematisch?
1: Ich habe hier einen Gegenstand dabei, mit dem werde ich erstmal ein Geräusch machen. Oskar, du siehst ja, welchen Gegenstand ich hier mit habe. Nimm unsere HörerInnen doch gerne einfach mal mit.
0: Ja, du hast eine Plastiktüte in der Hand, das heißt, es geht heute um Müll?
1: Ganz genau. Aber in der Sendung gehen wir noch einen Schritt weiter und gucken uns nicht nur an, was in welche Tonne kommt, sondern auch, was eigentlich danach mit unserem Abfall passiert. Und wir waren zu Besuch in einem Reparaturcafé und haben uns angeschaut, wie man Müll von vornherein vermeiden kann.
0: Das klingt doch schon mal spannend. Und wo genau spielt da jetzt die Wissenschaft mit rein? Immerhin sind wir ein Wissenschaftsmagazin.
1: Ja, gut, dass du fragst. Es gibt tatsächlich neue Forschung aus Leipzig dazu. Wir haben dazu mit zwei Forschern gesprochen. Und um herauszufinden, was ein Komposthaufen auf dem Südfriedhof und Plastikrecycling miteinander zu tun haben, dazu müsst ihr etwa eine halbe Stunde dranbleiben.
0: Danke dir, Kathi, für diesen Einblick. Und damit nochmal herzlich willkommen bei unserem Wissenschaftsmagazin 97.6 mal klug. Und bevor es hier inhaltlich so richtig losgeht, hören wir erstmal noch ganz passend den Song Plastic Boogie von King Gizzard and the Lizard Wizard.

0: Plastic Boogie habt ihr gehört von King Gizzard and the Lizard Wizard. Der australischen Band ist es schon seit Jahren ein besonderes Anliegen, auf den Klimawandel aufmerksam zu machen. Immerhin erwischt es Australien wohl auch mit am härtesten und frühesten, was die Folgen des Klimawandels angeht. In Plastic Boogie spezifisch geht es um die Überbenutzung von Einwegplastik und die Belastung der Natur durch Mikroplastik. Eine Methode, die Abhilfe schaffen soll bei der Belastung der Umwelt durch Müll, ist das Mülltrennen. Gerade in Deutschland gibt es dafür aber eine ganze Menge Regeln. Mephisto 97.6 Redakteurin Annika Horn hat sich gefragt, wie gut wir die eigentlich alle so kennen und hat darum mal in der Leipziger Innenstadt nachgefragt.
1: Auf einer Skala von 1 bis 5, wie gut klappt es mit der Mülltrennung? Die Selbsteinschätzung der meisten LeipzigerInnen fällt eher zurückhaltend aus.
2: 3,5?
3: 3.
2: 10.
3: 10 von 5?
2: Ja. 3,5.
4: Ich würde sagen, es ist so bei einer 4. Es gibt schon manche Sachen, bei denen bin ich mir gar nicht ganz so sicher, ob ich sie richtig trenne.
1: Deutschland gilt in Sachen Mülltrennung zwar oft als Vorreiter, aber nicht immer sind die Regeln ganz einheitlich. Im Alltag fallen die meisten Abfälle als Hausmüll an. Dafür gibt es einige feste Kategorien, die eigentlich jeder kennt. Papier, Bioabfall, Verpackungen, Glas und Restmüll. Trotzdem gelten regionale Unterschiede und auch je nach Stadt gibt es andere Vorgaben. In Leipzig gibt es zum Beispiel die Gelbe Tonne Plus. Dort dürfen neben Verpackungen auch einige Gegenstände aus Kunststoff und Metall entsorgt werden, etwa altes Spielzeug oder kaputte Pfannen. Kein Wunder also, dass bei der Mülltrennung nicht immer alles klar ist. Wie sicher sind die LeipzigerInnen in puncto Mülltrennung, besonders bei etwas schwierigeren Fällen?
5: Wo würden Sie denn einen benutzten Pizzakarton einsortieren?
6: Restmülltonne.
7: Da sind ja Reste von Pizza mit drin, dann würde ich sagen in Restmüll.
5: Also wenn er noch sauber ist quasi, dann auch gerne in den Pappmüll, sonst das glaube ich Restmüll.
1: Das nächste ist ein Kassenzettel.
8: Das hätte ich jetzt bei Papier.
4: Vielleicht gehört er eigentlich in Plastikmüll?
8: Auch in Restmüll.
5: Nicht in den Papiermüll. Ich glaube dann Restmüll.
1: Die letzte Frage, ein zerbrochenes Glas, also ein zerbrochenes Trinkglas oder sowas. Wo kommt das rein?
4: Eigentlich darf es, glaube ich, nicht in den Restmüll.
6: Restmüll bitte.
8: Dann würde ich auch in Restmüll geben.
1: So schlecht haben sich die LeipzigerInnen im Quiz also nicht geschlagen. Unsicherheiten gab es vor allem beim Kassenzettel. Der besteht häufig aus Thermopapier und gehört deshalb nicht zum Altpapier, sondern in den Restmüll. Auch zerbrochene Trinkgläser landen im Restmüll und nicht im Altglascontainer. Der Grund? Sie sind aus einer anderen Art von Glas als zum Beispiel Flaschen. Die Scherben sollten außerdem in Zeitungspapier gewickelt werden, damit sich die Beschäftigten im Entsorgungswerk nicht verletzen. Für alle, die beim Mülltrennen auch in Zukunft ins Grübeln kommen, bietet die Stadtreinigung Leipzig online eine Sortierhilfe an. Dort lässt sich mithilfe der Suchfunktion schnell herausfinden, wie einzelne Gegenstände richtig entsorgt werden. Fest steht, die richtige Mülltrennung bleibt wichtig, damit auch in Zukunft möglichst viele Rohstoffe recycelt werden können.
0: Ein Beitrag von Mephisto 97.6 Redakteurin Annika Horn. Und wie es nach der Mülltrennung mit den Abfällen weitergeht, dazu hört ihr gleich mehr. Erstmal gibt es aber noch eine kleine Hymne an unsere Mutter Natur auf die Ohren. Ihr hört Mother Nature von MGMT. Geht also am besten jetzt mal ein bisschen in euch und channelt eure Verbindung zur Natur.

0: MGMT waren das mit Mother Nature, der Leadsingle von ihrem 2024er Album Loss of Life. Für viele ist es nur eine nervige Hauspflicht, Müll rausbringen. In dem Moment, in dem der Deckel der Tonne zufällt, scheint die Aufgabe erledigt zu sein, aber hier beginnt erst der Weg des Mülls. Was jetzt mit Verpackungen, Papier oder Glas passiert, darüber hat Wissenschaftsredakteurin Jana Löding mit Experten aus der Abfallwirtschaft in Leipzig gesprochen und sie ist jetzt bei mir im Studio. Hallo Lana. Jana.
1: Hallo Oskar.
0: Jana, was passiert denn mit unserem Müll, nachdem wir ihn in die richtige Tonne getan haben?
1: Die großen Autos der Müllabfuhr kennt wahrscheinlich jeder. Zuerst wird der Müll also eingesammelt, in Anlagen gebracht, dort sortiert und anschließend entweder recycelt oder verbrannt. Geschäftsführer der Entsorgungsfirma Alba Sachsen, Jürgen Naujok, hat mir erklärt, dass ein ganzes Netzwerk an Unternehmen der Müllentsorgung in Leipzig steckt.
0: Wie sieht denn dieses Netzwerk aus?
1: Also die Stadtreinigung Leipzig kümmert sich ausschließlich um Restmüll und Bioabfall. Die Sammlung von Wertstoffen wie Papier, Glas und der gelben Tonne übernimmt dagegen die Abfalllogistik Leipzig. An dieser sind die Stadt Leipzig und die Firma Alba beteiligt. Die weitere Sortierung läuft dann über spezialisierte Anlagen. Alba trennt Papier und InterZero kümmert sich um die gelbe Tonne.
0: Das heißt, sobald der Müll zu den Anlagen transportiert wurde, wird er dort weiter getrennt. Wie läuft das ab?
1: Bei der Sortierung von Leichtverpackungen werden die gelben Säcke zunächst geöffnet und grobe Störstoffe entfernt. Dazu gehören zum Beispiel Essensreste oder Hygieneartikel. Es wurden aber auch schon Wäscheständer und Bowlingkugeln gefunden. Danach folgt eine Siebung, bei der kleinere von größeren Materialien getrennt werden. Anschließend wird händisch oder mechanisch sortiert. René Ottlinger, Betriebsleiter bei der Sortieranlage für Leichtverpackungen von InterZero, erklärt die mechanische Trennung so.
2: Da kommen dann so wie Nahinfrarottrenner zum Einsatz. Diese erkennen den Stoff, der sich auf dem Förderband befindet, also unterschiedliche Kunststoffarten, und bringt diese dann mittels Luftdüsen quasi auf ein anderes Förderband aus. Das alles passiert bei einer Geschwindigkeit von 2 bis 3 Meter pro Sekunde.
1: Und am Ende werden die sortierten Wertstoffe zu Ballen gepresst und an Recyclingunternehmen weitergegeben.
0: Es kann ja nun schon mal passieren, dass man seinen Müll falsch sortiert. Was hat denn das für Konsequenzen?
1: So, Fehlwürfe haben vor allem einen Einfluss auf die Recyclingquote. Falsch sortierte Materialien können häufig nicht mehr recycelt werden. Stattdessen werden sie nur noch thermisch verwertet, also verbrannt. Größere Gegenstände können zudem die Sortierung stören oder Anlagen blockieren, etwa wenn sie in der Technik verfangen. Das größte Problem sind aber Akkus und Batterien. Dazu erklärt Ottlinger.
2: Es gibt da so aktuelle Erhebungen, die sagen, dass ca. alle 40 Sekunden durch so eine Sortieranlage ein potenziell gefährliches Objekt, also ein elektrisches Teil, kleine Batterien, kleine Platinen mit Akkus drauf oder so durch die Anlagen gehen.
1: Und das hat leider in der Vergangenheit schon zu vielen Bränden geführt, auch hier in Leipzig.
0: Du hast gerade von Recyclingquoten gesprochen. Wie viel Prozent des Abfalls wird dann eigentlich recycelt?
1: Für Glas und Papier müssen 90% des gesammelten Materials verwertet werden. Bei Kunststoffen sind 90% fortgeschrieben. Zusätzlich müssen mindestens 70% der Kunststoffe zu neuem Material recycelt werden.
0: So hohe Recyclingquoten klingen ja erstmal gut, aber kann ein Material eigentlich unbegrenzt recycelt werden oder gibt es irgendwann ein Ende?
1: Das hängt stark vom Material ab. Papier kann zum Beispiel nur ungefähr 7-mal recycelt werden, weil die Fasern bei jedem Recyclingprozess kürzer werden. Ein gutes Beispiel dafür sind Eierkartons, da kann man die kurzen Fasern gut erkennen. Bei Glas sieht das anders aus. Glas kann nahezu unbegrenzt eingeschmolzen und wiederverwendet werden. Kunststoffe sind wiederum komplizierter. Sie können recycelt werden, verlieren aber mit der Zeit oft an Qualität. Letztendlich bemühen sich die Entsorgungsunternehmen um eine lange Wiederverwendung aller Materialien. Doch wie die Experten betonen, sind die Verwertungsanlagen immer noch auf die richtige Entsorgung durch die BürgerInnen angewiesen.
0: Danke dir, Jana, für diesen Einblick in die Leipziger Müllverwertung. Und nach dem nächsten Song verabschieden wir uns von den Entsorgungsanlagen und werfen einen Blick ins Recycling. Ein Forscherteam aus Leipzig hat nämlich ein Enzym entwickelt, das Plastik recyceln kann. Bleibt dafür also unbedingt dran. Und genau dieses Enzym, das hätte auch die fiktive Band Gorillaz 2010 gut gebrauchen können. Da sind sie nämlich auf der ebenfalls fiktiven Insel Plastic Beach gestrandet. Die Insel besteht der Legende nach vornehmlich aus im Meer schwimmendem Plastik und wurde für eine Weile das neue Musikstudio der fiktiven Band. Von dort aus und aus dieser ganzen Geschichte haben Gorillaz gleich ein ganzes Album über den Klimawandel gemacht. Ihr hört den Titelsong des Albums Plastic Beach featuring Paul Simonon und Mick Jones.

0: Plastic Beach von Gorillaz habt ihr gehört bei Mephisto, bei 97.6 Mal Klug, dem Wissenschaftsmagazin bei Mephisto 97.6. Achtet ihr im Supermarkt darauf, ob Essen in Plastik eingepackt ist? Zum Beispiel Trauben oder fertige Salate, die kommen ja oft in Plastikschalen. Wenn man dann den Einkauf auspackt, hat man schon mal eine ganze Menge Müll. Und selbst wenn ihr den gut trennt, ist er immer noch ziemlich schwierig zu recyceln. Forschende an der Universität Leipzig haben jetzt eine Lösung entwickelt, wie man diesen Plastikmüll besser recyceln kann. Einer, der an der Lösung mitgearbeitet hat, ist Georg Künze. Mit ihm hat sich meine Kollegin Lena Herrmann über das Projekt unterhalten. Lena, wie sieht denn diese Lösung der Forschenden aus?
1: Also die Forschenden haben in der Natur ein Enzym gefunden, das Plastik zersetzen kann. Und das haben sie dann auch noch weiter verbessert. Jetzt kann man damit schlechtes Plastik zersetzen. Mit schlechtem Plastik ist eine ganz bestimmte Form von PET-Plastik gemeint. Das ist schwierig zu recyceln und wird deshalb meistens eher anders entsorgt, also einfach verbrannt häufig. Und wenn man dieses PET-Plastik mit dem Enzym zersetzt, kann man es wieder in gutes Plastik mit hoher Qualität verwandeln.
0: Nochmal kurz Recap vom Bio-Unterricht. Was sind eigentlich Enzyme?
1: Ich musste auch nachgucken. Also Enzyme sind meistens Proteine, die Prozesse in der Natur beschleunigen. Das ist wichtig zum Beispiel bei der Verdauung. Da zersetzen dann nämlich spezielle Enzyme Nährstoffe wie Zucker, damit der Körper sie nutzen kann. Und das funktioniert auch für viele andere Stoffe und Strukturen.
0: PET ist ja aber kein natürlicher Stoff, sondern ein künstlicher. Und das Enzym von den Forschern kommt aus der Natur. Wie kann es sein, dass es trotzdem PET zersetzen kann?
1: Das funktioniert, weil es in der Natur ähnliche Stoffe wie PET-Plastik gibt. Das erklärt auch Georg Künze.
2: Es gibt in der Natur Polymere, nennt der Chemiker das, die ähnlich aufgebaut sind, eine ähnliche Struktur haben wie das PET, wie das Plastik. Und an diese natürlich vorkommenden Polymere hat sich das Enzym angepasst.
1: Und solche Polymere sind in Ketten angeordnet. Man findet die zum Beispiel in Resten von Pflanzen. Und das Enzym zersetzt dann diese Ketten in ihre Einzelteile in der Natur und genauso eben auch beim Plastik. Das Enzym kann das aber noch nicht so gut, wenn es natürlich ist. Und deswegen mussten die Forschenden es noch verbessern.
0: Okay, aber ein Enzym ist ja kein Kuchen, dem ich einfach mal schnell ein Update verpassen kann. Wie haben die Forschenden das gemacht?
1: Die Forschenden mussten das Enzym umbauen und um rauszufinden, wie, hat Georg Künze mit anderen zusammen eine Software entwickelt.
2: Also die Software, die wir entwickeln, eignet sich sehr gut, Mutationen zu finden, also Bausteine, die wir verändern müssen. Und damit konnten wir halt Enzyme herstellen, die stabiler sind, eine längere Lebensdauer haben und auch in normalem Leitungswasser funktionieren, was vorher nicht möglich war.
1: Und das haben die Forschenden auch getestet und dafür haben sie PET in Schnipsel geschnitten, in Wasser gegeben, zusammen mit den veränderten Enzymen. Und diese veränderten Enzyme haben das Plastik dann eben sehr viel schneller abgebaut, als das Natürliche das konnte. Und das ist wichtig, damit das Enzym auch die Mengen an PET-Abfällen schafft, die im Alltag anfallen.
0: PET wird ja aber eigentlich auch schon recycelt, zum Beispiel bei Pfandflaschen. Was macht die Methode zu recyceln jetzt so besonders?
1: Es macht, also so besonders ist daran, dass das Enzym das Plastik in seine Einzelteile zersetzen kann, also in einzelne Moleküle. Das ist ziemlich praktisch fürs Recycling. Stell dir mal vor, du hast sowas aus Lego gebaut. Und bisher war es so, dass du nur immer wieder das Gleiche bauen konntest aus den Steinen. Und statt jetzt aber immer wieder dasselbe neu aufzubauen, kannst du mit dem Enzym aus den Einzelteilen vom Plastik etwas komplett

0: Neuwertiges bauen.
1: Weiß meine Kollegin Lena über das Forschungsprojekt an der Uni Leipzig, das mit einem Enzym das Plastik PET besser recyceln will. Und gleich hören wir noch ein Interview mit dem Initiator des Projekts, Christian Sonnendecker. Vorher aber ein Song, hier kommt Rage of Plastic von US Girls.

0: Rage of Plastic war das von den US Girls. Und um Plastik geht's auch gerade hier bei 97.6 mal klug. Ein Team an Forschenden von der Uni Leipzig hat nämlich ein Enzym entdeckt, das Plastik zersetzen kann. Aber wie wird aus so einer Entdeckung auch wirklich ein Projekt, das etwas verändern kann? Darüber konnte ich am Freitag mit Christian Sonnendecker sprechen. Er hat das Forschungsteam zu dem Enzym aufgebaut. Das haben die Forschenden übrigens auf einem Komposthaufen auf dem Südfriedhof gefunden. Ich habe Christian Sonnendecker gefragt, ob das Zufall war oder ob die Forschenden gezielt gesucht haben.
1: Es war kein Zufall. Wir wussten, dass diese Enzyme eigentlich gar kein Plastik mögen oder abbauen wollen, also die Organismen, die die Enzyme haben, sondern denen geht es um Pflanzenstoffe. Sie wollen die Pflanzen wegknabbern und da ist natürlich ein Komposthaufen das gefundene Material, wo man die Kerlchen findet. Und das ist nur ein Nebeneffekt, dass die Enzyme auch Kunststoffe abbauen können.
0: An dem Enzym haben Sie mit einem großen Team aus 18 Personen über mehrere wissenschaftliche Disziplinen hinweg gearbeitet. Warum war das nötig?
1: Wenn man schnell viel bewegen möchte, braucht man viel Expertise. Und die Expertise bekommt man am besten durch Kollaboration, durch Synergie. Und hier an der Uni Leipzig haben wir dieses perfekte Umfeld. Wir haben hier hervorragende Professuren und die sind natürlich auch alle interessiert, an solchen Themen zu arbeiten. Man kann ja hier wirklich auch was bewegen. Und von daher war es jetzt nicht schwer, die Leute zu überzeugen, mit ins Boot zu kommen und gemeinsame Sache zu machen, hier was zu entwickeln.
0: Welche Schritte haben Sie zunächst gemacht, um das ursprüngliche Enzym, das Sie gefunden haben, zu verändern?
1: Ja, am Anfang hat es erstmal Ärger gemacht. Wir konnten es nämlich nicht herstellen im Labor. Also wir haben im Endeffekt nur den Bauplan des Enzyms mit ins Labor genommen, nicht das Enzym selbst. Und jetzt müssen wir es im Labor vervielfältigen. Das machen wir mit unserem Haustierchen E. coli. Und das hat erstmal lange Zeit Ärger gemacht. Also es ließ sich nicht herstellen. Meine erste Aufgabe war es, einen Weg zu finden, unserem Haustierchen zu sagen, stell uns davon bitte ausreichende Mengen her, damit wir es untersuchen können. Und als das geschafft war, konnte ich dann anfangen mit der Optimierung, also das Enzym gezielt zu mutieren.
0: Was genau ist das Haustierchen E. coli?
1: Das Haustierchen E. coli, das ist ein kleines Bakterium, das lebt in unserem Darm. Ein nettes Kerlchen, kann man sagen. Und wir geben denen den Bauplan und eine Arbeitsanweisung, kann man sagen, auf DNA-Ebene. Und dann weiß das Kerlchen, was es machen muss, nämlich den Bauplan ablesen und mit seinem Stoffwechsel dann das Protein oder das Enzym bilden. Und wir können es uns dann später aus dem Nährmedium dann noch rausfischen.
0: Jetzt von den WissenschaftlerInnen mal zu den Laien. Ihr modifiziertes Enzym arbeitet sogar in ganz normalem Leitungswasser. Das schreiben Sie in der Studie. Könnte ich mit dem Enzym also in meinem Waschbecken zu Hause meine Pfandflaschen abbauen?
1: Theoretisch ja. Also das Enzym, some like it hot, sagt man da. Also es mag gerne bei ungefähr 60 bis 70 Grad arbeiten, dann ist es einfach deutlich schneller. Man könnte es theoretisch machen. Es gibt eine gewisse Limitierung, nämlich wenn das PET zu stark gestreckt wurde, dann wird es sehr kristallin. Also es geht um den Herstellungsprozess von dem PET. Also PET-Flaschen, das sind kleine Rohlinge, die werden aufgeblasen und strecken sich dadurch enorm. Und durch diese Streckung des Polymers entsteht dann ein Zustand, der schwer angreifbar wird. Und das können wir dadurch umgehen, indem wir entweder ein PET nutzen, was nicht so stark gestreckt wurde, oder indem wir das Polymer, das PET, nochmal einschmelzen. Also wir sind vor allem auf die Verpackungen, Traubenverpackungen, also diese Containerverpackungen aus, weil die werden überhaupt nicht recycelt, effizient. Und da sehen wir eine riesen Nische, wo wir uns innerhalb der Recycling-Hierarchie einordnen können.
0: Sie haben gemeinsam mit einem Kollegen ein Startup rund um Ihr Enzym gegründet. Recyceln Sie dort im großen Stil?
1: Noch nicht im großen Stil. Wir haben 2024 im Rahmen von einem EU-Projekt bereits demonstriert, dass wir im 100-Liter-Maßstab das PET effizient abbauen können. Und wir sind jetzt dabei, das auf 1000 Liter zu skalieren und wollen in den nächsten 1 bis 2 Jahren auch einen richtigen Demonstrator im Kubikmeter-Maßstab, im X-Kubikmeter-Maßstab zeigen, um dann auch wirklich die Industrieplayer zu überzeugen, dass das durchaus skalierbar ist.
0: Das heißt, aktuell lohnt sich das aus wirtschaftlicher Sicht noch nicht, aber Sie sind zuversichtlich, dass Sie das Projekt dorthin bringen können.
1: Wir gehen davon aus, dass es aktuell schon wirtschaftlich ist, wenn wir eine gewisse Skala erreichen. Da reden wir von ungefähr 50.000 Tonnen PET, die im Jahr umgesetzt werden müssen in so einer Anlage. In dem Bereich denken wir, zeigen unsere Zahlen, dass wir durchaus konkurrenzfähig sind. Wobei man natürlich sagen muss, wenn China den europäischen Markt mit Billigstware flutet. Das ist wirklich Dumping ohne Ende. Und man sieht es ja auch, viele Recycler, die schaffen es nicht, gegen diesen Preisdruck sich zu halten. Ja.
0: Sagt der Forscher Christian Sonnendecker darüber, wie ein Enzym bald das Recycling von Plastik verändern könnte. Das Interview haben wir voraufgezeichnet. Wissenschaft im Kapitalismus hat aber auch eine dunkle Seite, denn sie hat unter anderem zu Klimawandel, Verlust von Spiritualität und globalen Ausbeutungsverhältnissen beigetragen. Darum geht es in diesem Song Science von System of a Down.

0: Ihr habt gehört Science von System of a Down, ein kritischer Metablick auf Wissenschaft in der Moderne. Produzieren, verbrauchen, wegwerfen, das ist der Weg, den viele Produkte gehen, bevor sie in der Mülltonne und in den Entsorgungsanlagen landen, wie wir ja vorhin schon gehört haben. Abschließend wollen wir jetzt noch einen Blick darauf werfen, was man mit kaputten Gegenständen machen kann, ohne sie direkt wegzuwerfen. In Leipzig gibt es nämlich mehrere Möglichkeiten, Produkte und Materialien eine zweite Chance zu geben. Genau angeschaut hat sich das Mephisto 97.6-Redakteurin Anastasia Gutschmidt.
1: Wir wollen erstmal vermeiden, dass Technik, die vielleicht bloß mit geringen Fehlern behaftet ist, dass sie weggeschmissen wird und wir doch einmal den Sachen ein zweites Leben einhauchen.
2: So André Kleberg, unter anderem gelernter Elektroingenieur und Gründer des Leipziger Reparaturcafés Café Futsch. In Reparaturcafés können NutzerInnen ihre kaputten Sachen wie elektronische Geräte, Klamotten oder sogar Waschmaschinen reparieren. Bei einem Stück Kuchen oder ein paar Keksen kann man dabei entspannt mit anderen ins Gespräch kommen. Die NutzerInnen lernen in den Cafés, wie sie ihre kaputten Sachen selbst reparieren können. Jenny ist im Café Futsch unter anderem verantwortlich für Textilien. Sie findet, dass durch das Reparieren alter und kaputter Gegenstände diese nicht einfach weggeschmissen werden müssen.
3: Und dagegen wollen wir ja eigentlich was machen. Wir wollen diesem Impuls entgegenwirken. Da sollte dann jetzt noch die Option aufploppen, okay, wenn ich das nicht selber reparieren kann, dann lasse ich mir das zeigen, dann lasse ich mir helfen.
2: In den Cafés ist man aber nicht auf sich alleine gestellt, sondern bekommt Hilfe von ehrenamtlichen Spezialistinnen. Einer dieser helfenden Ehrenamtlichen ist Eberhard. Er ist schon seit 11,5 Jahren beim Reparaturcafé Café Kaputt im Leipziger Westen. Als gelernter Elektriker unterstützt er bei verschiedenen Geräten.
4: Ich habe es gerne mit elektrischen Maschinen oder mit Toastern oder mit Staubsaugern oder RG28. Das ist so eine Spezialität. Da habe ich sogar schon mal bei YouTube ein Video reingestellt.
2: Im Reparaturcafé gibt es auch immer etwas zu tun. So hat das Café Kaputt letztes Jahr etwa 1800 Geräte repariert. Auch Nutzer wie Alex, der wegen seiner defekten Lavalampe im Café kaputt war, lässt diese lieber reparieren, als sie zu ersetzen.
5: Es ist ja auch schade, irgendwie so die wertvollen Sachen einfach wegzuschmeißen und dann auf irgendeiner Deponie landen zu sehen. Und deswegen möchte ich da gerne meinen Beitrag dazu leisten, dass wir da weniger Müll produzieren, die Sachen weiter verwenden können und den Sachen auch neues Leben einhauchen können.
2: Reparaturcafés sind allerdings nicht die einzige Möglichkeit, wie man Sachen vor dem Wegwerfen bewahren kann. Besonders Baumaterialien und Reststoffe werden oft weggeschmissen und das, obwohl man sie noch weiter verwenden kann. Deswegen verkauft der Leipziger Secondhand-Baumarkt und Verein Materialbuffet noch gut brauchbare Materialien. Diese Materialien bekommen Sie zum Beispiel von Veranstaltungen, Messen oder auch von Privatpersonen und Firmen. Das sind dann oft Bodenbelege oder Plattenwaren. Oft sollten diese Materialien eigentlich auf dem Müll landen, so Timon, einer der Geschäftsführerinnen bei Materialbuffet. Abgesehen vom Verkauf entstehen auch in den eigenen Werkstätten beim Materialbuffet in Zukunft neue Produkte. Dadurch werden die Restmaterialien in den Kreislauf zurückgebracht oder bleiben auch direkt ein Teil davon.
6: Also für uns hierarchisieren wir das ein bisschen. Also Recycling steht an letzter Stelle, Upcycling steht auch nur an zweiter Stelle und Precycling steht eigentlich an erster Stelle, weil eigentlich gilt halt auch gar nicht unbedingt darum, mit dem Müll umzugehen, sondern halt den Müll präventiv zu vermeiden, dass der Müll halt gar nicht erst da ist.
2: Durch das bewusste Reparieren statt Wegwerfen oder wenn man Secondhand-Materialien nutzt, kann jeder einen Beitrag zu einer funktionierenden Kreislaufwirtschaft leisten.
0: Ein Beitrag von Mephisto 97.6-Redakteurin Anastasia Gutschmidt über Orte, wo Materialien und Gegenstände repariert oder weiterverwendet werden können.

0: Die Sängerin Anoni war das mit Four Degrees, ein Song, in dem sie aus der Perspektive derer singt, die eine Erhöhung der Durchschnittstemperatur um nur 4 Grad in Kauf nehmen würden und das mit den katastrophalen Folgen für die Ökosysteme der Erde brutal kontrastiert. Und bei diesem düsteren Ausblick wird's jetzt zum Abschluss der Sendung mal Zeit für was Positiveres.
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0: Meine Kollegin Pauline Dietrich ist jetzt hier bei mir im Studio. Pauline, du hast uns 3 gute Nachrichten aus der Wissenschaft mitgebracht. Was gibt es für Neuigkeiten aus der Forschung?
2: Ja, hallo, das sind die Themen, die ich dabei habe. Ein neues Medikament gegen Bauchspeicheldrüsenkrebs, Feuertornados, die Ölverschmutzungen beseitigen können und zuletzt Neurotransmitter, die uns helfen, schlechte Angewohnheiten abzulegen.
0: Ja, bis jetzt galt Bauchspeicheldrüsenkrebs als eine der Krebsarten mit den geringsten Überlebenschancen. Ein Team aus WissenschaftlerInnen des Unternehmens Revolution Medicines hat nun ein neues Medikament gegen diese Krebsart vorgestellt. Pauline, du hast die guten Nachrichten dabei, was die Behandlung betrifft.
2: Ja, denn sie haben eben dieses neue Medikament namens Daraxonrasib vorgestellt. Es soll die Überlebenszeit der PatientInnen mit fortgeschrittenem Bauchspeicheldrüsenkrebs fast verdoppeln. Dadurch lebten PatientInnen nach ihrer Diagnose durchschnittlich noch 13,2 statt 6,7 Monate. Das Sterberisiko soll mit dem Medikament um etwa 60% sinken.
0: Wie genau funktioniert das Medikament denn?
2: Es ist so, dass 90% der Erkrankungen durch ein mutiertes Protein namens KRAS ausgelöst werden. Dieses mutierte Protein führt dazu, dass sich Krebszellen unkontrolliert vermehren. Die Oberfläche von KRAS-Proteinen ist aber sehr glatt. Medikamente können daran nicht binden. Die EntwicklerInnen von Daraxonrasib haben daher einen Trick angewendet. Das Medikament bindet an andere Proteine im Körper. Diese verhindern, dass das KRAS-Protein die Krebszellen zum Vermehren anregt. Es stört also die Kommunikation zwischen KRAS-Protein und Krebszelle.
0: Ölkatastrophen im Meer bedeuten eine große Herausforderung für das Ökosystem. WissenschaftlerInnen der Texas A&M University haben nun an einer neuen Methode der Beseitigung geforscht. Mithilfe sogenannter Feuertornados könnte man gängige Methoden ablösen. Wie geht man denn aktuell mit Öl auf dem Meer um?
2: Bisher wird bei einer Ölpest das Öl oft angezündet, um zu verhindern, dass es sich weiter ausbreitet. Das Problem ist, dass dabei Unmengen an Ruß in die Luft aufsteigen. Eine Schicht unverbrannter Rückstände auf der Meeresoberfläche bleibt ebenso zurück.
0: Und Feuertornados haben diese Nebeneffekte nicht?
2: Zumindest deutlich weniger. Die Rußentwicklung sei 40% geringer als bei einfachem Abbrennen und weniger Rückstände gibt es auch. Das liege daran, dass sich ein Feuertornado besser mit Sauerstoff versorgen könne. So wird die Flamme heißer und das Öl verbrennt fast doppelt so schnell. Bei Ölkatastrophen gibt es oft einen derartigen Rückstand auf der Wasseroberfläche. Wenn der Großteil des Öls schnell genug verdampft, dann kann dieser Rückstand gar nicht erst entstehen.
0: Jeder hat sie, schlechte Angewohnheiten. Doch wie kann man sie brechen? Am Okinawa Institute of Science and Technology in Japan haben WissenschaftlerInnen einen Botenstoff im menschlichen Körper näher unter die Lupe genommen, um erstmal das grundlegende Wissen zu klären, um welchen Botenstoff geht es?
2: Es geht um die sogenannten Neurotransmitter. Das sind chemische Botenstoffe, die Signale von einer Nervenzelle zu anderen Nervenzellen oder zum Beispiel Muskelzellen übertragen. In der Forschung ging es um den Neurotransmitter Acetylcholin.
0: Und was genau haben die WissenschaftlerInnen in ihrem Experiment nun gemacht?
2: In ihrem Versuchsaufbau haben die WissenschaftlerInnen mit Mäusen gearbeitet. Sie fanden heraus, dass Gehirnzellen, die diesen Neurotransmitter Acetylcholin freisetzen, das Verhalten von Mäusen beeinflussen. Wurde zum Beispiel die Acetylcholin-Freisetzung unterdrückt, waren die Mäuse weniger in der Lage, sich an neue Situationen anzupassen.
0: Inwiefern hilft das mit unseren Angewohnheiten?
2: Die Forschung soll vor allem Personen mit neurologischen und psychiatrischen Erkrankungen helfen. Bei Erkrankungen wie Parkinson oder Schizophrenie gibt es eine Fehlregulation von Acetylcholin. Dabei versuchen bisherige Medikamente, den Acetylcholin-Haushalt zu beeinflussen. Es ist daher wichtig zu wissen, welche Einflüsse diese Neurotransmitter auf unser Handeln hat. Besonders suchtkranke Personen oder Betroffene von einer Zwangsstörung haben Probleme, Gewohnheiten abzulegen und ihr Verhalten zu ändern. Die Forschung könnte zu besseren Behandlungsmethoden beitragen.
0: Das waren die Good News aus der Wissenschaft mit Pauline Dittrich. Danke dir fürs Mitbringen. Und wir setzen unseren optimistischen Trend zum Ende dieser Sendung musikalisch fort. Hier kommt Dilla mit Photosynthese.

Stille habt ihr gehört mit Photosynthese und damit geht jetzt hier bei uns bei 97.6 mal klug auch langsam das Licht aus. Vorher möchte ich mich aber noch bedanken. Einmal bei den lieben Leuten, die diese mittlerweile schon vierte Ausgabe unseres Wissenschaftsmagazins auf die Beine gestellt haben. Redaktionell verantwortlich waren Katharina Mielke und Lia Prinz. Beim Interview mit den Forschern hat uns außerdem Lea Weiß unterstützt. Ganz liebe Grüße gehen raus. Und außerdem möchte ich mich bedanken bei unseren Technikern. Dort betreut mich heute Marcel Littek. Vielen Dank. Und damit sage ich Tschüss. Mein Name ist Oskar Fier. Bis bald.

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1: Mit Anna-Viktoria Remus. Die Themen für Leipzig. Erich Zeignerhaus stellt neue Beratungsstelle Hand vor. Stadt Leipzig möchte Gastgeberin für Deutschen Jazzpreis 2027 werden. Und Ausstellung zeigt Entwürfe für neues Bildungszentrum. Schönen guten Abend. Am Morgen hat das Leipziger Erich-Zeigner-Haus sein neues Bildungsprojekt Hand vorgestellt. Laut Verein ist es das einzige Projekt, das schwerpunktübergreifende Angebote für alle Leipziger Grundschulen bereitstellt. Zur Demokratiebildung und zur Prävention von Diskriminierung bietet die Beratungsstelle Hand Workshops und Projekttage für Kinder an. Auch Fachkräfte können sich beraten und schulen lassen. Hintergrund der Beratungsstelle ist eine Befragung der Universität Leipzig, dem Erich-Zeigner-Haus und dem Landesamt für Schule und Bildung. Die Befragung habe eine hohe Dunkelziffer bei Menschen- und verfassungsfeindlichen Vorfällen an sächsischen Grundschulen aufgedeckt. Die Dunkelziffer würde wiederum auf den hohen Bedarf für Unterstützungsangebote hinweisen. Die Stadt Leipzig möchte Gastgeberin für den Deutschen Jazzpreis 2027 werden. Wie die Stadtverwaltung am Morgen bekannt gab, müsse der Stadtrat dazu aber noch im Herbst entscheiden. Stimme der Stadtrat zu, dann würde die Preisverleihung am 2. Juni 2027 im Schauspiel Leipzig stattfinden. Damit würde das Format erstmals nach Leipzig kommen. Laut Kulturbürgermeisterin Skadi Jennecke diene der Jazzpreis unter anderem dazu, Talente sichtbar und nachhaltige Netzwerke zu schaffen. Die Stadt trage damit aktiv bei, die Kreativszene zu entwickeln. In 20 Kategorien könnten PreisträgerInnen jeweils mindestens 10.000 Euro gewinnen. Auch Nominierte ohne Preis erhalten mindestens 1.000 Euro Nominierungsgeld. Der Deutsche Jazzpreis besteht seit 2021 und wurde vom Bund ins Leben gerufen. Ab Samstag zeigt die Ausstellung Zukunft sichtbar machen die Entwürfe für das neue Zentrum für nachhaltige Entwicklung. Wie die Stadtverwaltung mitteilte, soll ein Neubau errichtet werden, in dem ökologische, soziokulturelle und ökonomische Aspekte umfassend integriert werden. Die Entwürfe seien von ArchitekturstudentInnen der HTWK Leipzig erarbeitet worden. In der Ausstellung werde jeder Entwurf unter anderem mit einem Modell vorgestellt. Nach Angaben der Stadt soll mit dem Zentrum für Bildung und für nachhaltige Entwicklung ein innovativer Lern- und Erlebnisort entstehen. Um die Sicherheit zu erhöhen, hat der Flughafen Leipzig-Halle einen neuen Radarwachposten bekommen. Laut der deutschen Presseagentur wurde die Technik auf der Besucherplattform des alten Towers installiert. Die Bundespolizei könne aus einsatztaktischen Gründen jedoch keine genauen Details zur Anlage bekannt geben. Das Kinderherzzentrum Leipzig hat das Gütesiegel Ausgezeichnet für Kinder verliehen bekommen. Das gab das Herzzentrum am Nachmittag bekannt. Demnach erfülle das Herzzentrum Kriterien wie etwa fachliche Qualifikation oder vorhandene Spezialisierungen. Das Siegel wird von der Gesellschaft der Kinderkrankenhäuser und Kinderabteilung in Deutschland vergeben.
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1: Im Moment sind es 27 Grad in Leipzig bei leichtem Wind und Wolken. In der Nacht dann die Abkühlung. Die Temperaturen liegen zwischen 15 und 21 Grad. Morgen ist es sonnig und angenehm bei einer Höchsttemperatur von 25 Grad. Das waren die Nachrichten. Redaktion und Sprecherin Anna-Viktoria Remus. 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
1: Der 31. Oktober. Leipzig feierte Reformationstag, die perfekte Zeit für Herberts Plan. Er wurde schon so oft beleidigt, aber nun war die Zeit für Rache gekommen. Von wem beleidigt? Von seinem Freund. Genau, seinem Freund, Gottfried. Und oh, war Herberts Plan gut. Er war wirklich sehr gut. Und Gottfried dürfte bis ganz zum Schluss nichts ahnen, aber das würde schon nicht passieren. Herbert war nämlich ein guter Schauspieler. Herbert ging auf das Stadtfest in der Innenstadt. Dort lauschte er dem Gesang der glücklichen Betrunkenen. Ganz wie erwartet kam Gottfried vorbeigelaufen.
2: Gottfried, was für ein Zufall.
3: Hey, hallo Herbert.
1: Gottfried war schon ziemlich angetrunken. Dazu trug er auch ein Narrenkostüm. Bei manchen Bewegungen läuteten die Schellen.
2: Oh, es ist echt ein Zufall, dass ich dich hier treffe. Ich habe vor ein paar Tagen einen weißen Wein gekauft. Warte,
3: meinst du vielleicht Amontillado? Ein Fass? Ein ganzes Fass?
2: Ja, genau, so heißt es, Amontillado. Oder zumindest hat der Verkäufer das behauptet. Vielleicht hättest du davon kosten sollen. Ich weiß doch, dass du ein Weingourmet bist. Aber ich habe sofort gekauft, um das Angebot nicht zu verpassen.
3: Also, Amontillado, sicher?
2: Ich glaube, ja.
3: Amontillado.
2: Ja, ich hoff's. Will allerdings sicher sein. Heute Abend bist du aber sicherlich beschäftigt.
3: Nein.
2: Aber keine Angst. Ich habe einen anderen Freund, der sich mit Wein auskennt.
3: Nein. Komm, Herbert, komm. Wir gehen jetzt.
2: Wohin?
3: Nur zum Fass.
2: Nein, du bist so nett. Ich will deine Zeit nicht in Anspruch nehmen, mein Freund.
3: Nein, komm, wir gehen.
2: Aber ich habe das Fass woanders gelagert. Es befindet sich zurzeit in einer Passage unter einer Kirche. Ich hatte noch keine Gelegenheit, es in meinen eigenen Weinkeller zu bringen.
3: Ach, das ist doch gar kein Problem. Dann gehen wir eben in die Kirche.
2: Aber dort unter Erde ist es kalt und feucht und die Tunnel sind lang und niedrig.
3: Ach, das ist doch egal. Wir müssen herausfinden, was dir da verkauft wurde, mein Freund.
1: Arm in Arm entfernten sie sich wie alte Freunde von dem Fest. Wie ein Lamm zum Schlachthof.
2: Das ist die Kirche.
1: Herbert zündete eine Fackel an, die er zufällig dabei hatte.

0: Dann liefen sie eine Wendeltreppe hinunter. Als sie ganz unten ankamen, standen sie vor einem finsteren Gang.
1: Wo ist das Fass?
2: Das Fass ist am Ende des Tunnels.
1: Ah.
0: Die Decke des Tunnels war nicht hoch. Sie liefen geduckt. Der Tunnel war auch so eng, dass sie kaum nebeneinander laufen konnten. Der Weg führte Herbert und Gottfried immer weiter nach unten. Doch die beiden spürten die Neigung kaum. Es war so, als ob der Weg langsam in die Hölle führte.
2: Geht's dir nicht gut? Sollen wir vielleicht zurückgehen?
1: Es ist nichts.
2: Gottfried, komm. Wir kehren um.
1: Nein, nein, nein. Ich will doch nicht vom Husten sterben.
2: Ja, hoffentlich nicht.
0: Wenn Gottfried an seinem Husten gestorben wäre, wäre sein Plan umsonst gewesen, dachte Herbert. Gottfried fing an zu zittern. Er trug nur einen dünnen Mantel.
2: Dir ist kalt. Sollen wir echt nicht umkehren?
1: Nein, nein.
2: Wenn du unbedingt darauf bestehst, dann trink zumindest etwas von meinem Kräuterschnaps. Auf ein langes Leben.
1: Oh, danke, danke. Bist ein guter Freund.
0: Endlich erreichten Herbert und Gottfried eine große Kammer. In ihr ragten 8 große Pfeiler in die Höhe. Sie mussten genau unter dem Kirchenaltar sein. Sie sahen 3 weitere Gänge, ähnlich schmal und dunkel wie der, aus dem sie gekommen waren. Doch sie waren mit rostigen Gittern verschlossen. Herbert näherte sich dem Gitter auf der rechten Seite.
2: Hier drin ist der Amontillado.
0: Gottfried ging voran und erreichte nach 10 Schritten die hintere Wand. Doch da war kein Fass.
1: Herbert, was ist los? Hey, was machst du da? Hey, was machst du da? Wieso bindest du mich an die Wand? Lass mich frei! Lass mich frei!
2: Du wolltest doch hier bleiben.
1: Herbert, was machst du da? Wieso baust du jetzt eine Mauer? Willst du mich einmauern? Herbert, was ist hier los? Wieso? Oh mein Gott! Herbert, ich... Hilfe! Hilfe! Hilfe! Ich werde eingemauert! Hilfe! Irgendjemand! Oh mein Gott! Hilfe! Hilfe! Oh, um Gottes Willen! Herbert, hör auf! Es tut mir leid! Herbert! Nein!
2: Ja, Gottfried, um Gottes Willen.
0: Herbert nahm den letzten Stein in die Hand.
2: Ruhe in Frieden.
0: Im Weggehen bestaunte Herbert die Schönheit der Mauer. Sie fügte sich perfekt in die anderen Wände des Gangs. Niemand würde denken, dass sich etwas dahinter befinden könnte.
2: All diese Rede von Amontillado hat mich echt durstig gemacht. Ich freue mich auf den Feierabend.
0: Die Leiche soll bis heute noch am Ende des Ganges liegen. Manche haben sogar behauptet, in den dunklen Katakomben das Klingeln des Narrenhuts zu hören.
3: Sie hörten Das Fass Amontillado, ein Hörspiel von Daniel Griffin.
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1: Oh, moin. Ja, moin moin und ahoi, ihr alten Seebären da draußen. Na, hört ihr das? Das Rauschen? Ja, wir befinden uns nämlich gerade mitten auf dem Atlantik. Ah. Könnt ihr den salzigen Geruch von abgestandenem, fischigen Wasser riechen? Herrlich. Es gibt nichts Schöneres. Ach ja, das Meer. Wo Kabeljau und Moräne sich gute Nacht sagen. Ja, ne, ihr fragt euch bestimmt, was wir hier jetzt machen. Und warum zur Hölle ihr hier mit einem euch wildfremden Erzähler auf dem weiten, verlassenen Meer herumtreibt. Fernab von jeglicher Zivilisation. Nur mit mir allein. Wo keiner eure Schreie hören kann. Ja, ich habe euch ja nicht umsonst hierher entführt, ne? Ich will mit euch nämlich ein kleines Spiel spielen. Ja, ein Rätsel, wenn ihr so wollt. Es heißt, wer hat die Nutte getötet? Ein Riesenspaß für Groß und Klein. So ein bisschen wie, Scotland Yard. Ja, nur eben ganz anders. Lasst euch das auf keinen Fall entgehen und findet mit mir zusammen den Mörder. Unsere Geschichte spielt, ja, wie soll's anders sein, bei den Fischen. Auf dem Meer. Auf einer Yacht. Nee, ist nicht meine Yacht. Gebe ich zu. Ja, jetzt ist raus. Naja, jedenfalls, auf dieser Yacht gab es vor einigen Tagen, es war gestern, eine Party. Habt ihr eigentlich schon mal eine Party auf einer Yacht gefeiert? Ja, wenn ich euch so ansehe, dann glaube ich, kenne ich die Antwort schon. Naja, jedenfalls will ich euch mal erzählen, wie das so ist. Es war eine milde Sommernacht. Die Möwen schaukelten übers Wasser und die Wellen pulsierten im Rhythmus der Musik. Und, ach naja gut, ich will ehrlich zu euch sein. Ja, es war arschkalt, es war stürmisch und immerzu peitschte uns das Wasser regelrecht in die Fresse. Wenigstens gab's was zu saufen. Und ja, auch eine Leiche. Es war eine Prostituierte. Ja, das hatten wir ja schon, ne? Doch, wer hat sie umgebracht? Hören wir doch mal rein.
2: Sie atmen nicht mehr.
3: Sherry, Sherry, sag doch was.
2: Ist sie tot?
3: Ich weiß es nicht.
2: Kann jemand von euch Mund-zu-Mund-Beatmung?
4: Du weißt doch, dass wir es nie Mund-zu-Mund machen.
2: Ja, stimmt.
3: Leute, wir müssen ihr irgendwie helfen.
5: Hat da jemand einen Arzt gerufen?
2: Nein.
3: Hast du?
4: Also ich nicht.
5: Keine Sorge, Mädels. Euer Freund und Helfer ist jetzt an Ort und Stelle.
2: Ist das nicht eigentlich die Polizei?
5: Und wird eure Freundin wieder in die Welt der Lebenden zurückholen. So, was haben wir denn da? Aha. Okay, der Puls ist... Aha. Interessant. Nicht vorhanden. Kreidebleich. Starr wie eine Leiche. Ja. In der Medizin reden wir da von einem sogenannten hoffnungslosen Fall.
2: Was soll das heißen, Herr Doktor?
5: Die ist hops gegangen. Mausetot. Hinüber. Entseelt. Hat das Verfallsdatum überschritten. Such's dir aus.
3: Was? Nein! Nein!
4: Reiß dich zusammen, Pina!
3: Ich kann ohne Sherry nicht leben!
1: Ja. Tot war sie. Doch wer hat sie umgebracht? War es der gut aussehende Arzt, dem alle Frauen vertrauen und der für seinen großen Auftritt 5 Stunden hinter der Couch gelungert hat? Oder war es die gute Seele Pina und wollte sie ihre Tat mit ihrem Geflänne nur vertuschen? Oder war es vielleicht eine Überdosis? Wir haben die Ergebnisse aus dem Labor und die ärztlichen Befunde haben ergeben, Trommelwirbel, es war keine Überdosis. Nein, das war es nicht. Sherry war seit 8 Monaten clean. Wurde uns jedenfalls gesagt. Ja, na gut, viel gebracht hat sie nicht. Macht nix. Gucken wir mal weiter, so was einige Stunden davor auf dem Partyschiff los war.
6: Yeah! Was für eine geile Party!
1: Was?

0: für eine geile Party!
1: Versteh dich nicht!
0: Hä?
1: Was?
0: Wie was?
1: Sprich lauter!
0: Wie was?
1: Willst du mich eigentlich verarschen?
0: Was will ich?
1: Ob du mich verarschen willst?
0: Hä? Was ist denn jetzt los mit dir?
1: Das frag ich dich!
0: Was fragst du dich?
1: Was los ist?
0: Mit dir oder mit mir jetzt?
2: Oh, Entschuldigung, das war nicht die Szene, die ich euch zeigen wollte. Einen Moment. Ja, hier ist sie. Tone up!
3: Ach, Schatz, es ist so schön mit dir hier auf dieser Party.
2: Aha.
3: Egal ob Regen oder Wind, für mich ist immer Sonnenschein, wenn du bei mir bist.
4: Es ist Nacht, egal bei welchem Wetter, es wäre sowieso dunkel.
3: Mir ist so kalt. Kannst du mich in deine Arme nehmen?
4: Ja, wenn's nicht anders geht.
3: Es ist ja wie auf der Titanic hier. Findest du nicht? So wie bei Jack und Rose.
4: Du meinst das Ding, mit dem die beiden untergegangen sind?
3: Nur Jack ist untergegangen, du Dussel. Ich würde ja niemals zulassen, dass du meinen Schatz in den Untiefen des Ozeans versinkst. So wie Rose. Selbstsüchtige Schlampe. Wir bleiben zusammen, komme, was wolle.
4: Ich werde es dir nicht übel nehmen.
3: Nein, das könnte ich mir nicht verzeihen.
4: Schon gut, ich werde nicht böse.
3: Was redest du da, Schatz? Uns kann nichts auf dieser Welt trennen. Wir werden noch viele, viele weitere wunderschöne Jahre miteinander verbringen. Ich werde dir niemals von der Seite weichen. Wir sind füreinander bestimmt. Und deshalb habe ich uns auch ein Schloss gekauft, welches wir an eine instabile Brücke hängen werden. Als Zeichen für unsere unsterbliche Liebe.
4: Ich hab mit deiner Schwester geschlafen.
3: Was?
2: Oh, pardon, so weit wollte ich jetzt auch nicht zurückspulen. Ja, ich bin so ein klassischer Partyhopser. Jo, ich bin mal da und dann bin ich wieder da, ne? Und dann kommt man auch schnell durcheinander, wie das eben so ist als Partyhopser. Wartet kurz. Das hier. Das sollte das Licht ins Dunkel bringen.
5: Oh. Leute, das machen wir.
6: Und wie wir das machen.
7: Sag's da, Mann.
5: Diesmal dürfen wir es aber nicht nur so sagen. Wir machen das wirklich.
6: Nein, das machen wir. Das machen wir.
7: Okay. Aber sowas.
5: Ach, ich liebe euch, Leute.
6: Ach, komm, hör auf, Mann.
5: Nein, ganz ehrlich. Ihr wisst schon, was ihr seid. Ach komm, wollt ihr nicht auch mal sagen, dass ihr mich lieb habt? Hm?
6: Nee.
5: Okay. Wie auch immer, ich hole mir mal noch was zu trinken.
8: Oh, hey Süßer.
5: Ach Gott, nicht schon wieder.
8: Na, ganz alleine hier? Ich bin Cherie, und wie heißt du?
5: Hör zu, ich brauch das jetzt echt nicht, okay?
8: Was?
5: Du hast mich schon verstanden.
8: Ich wollte mich doch nur ein wenig unterhalten.
5: Ja, dann mach das bitte irgendwo anders. Ich habe vorhin schon einer anderen von euch gesagt, dass ich kein Interesse habe.
4: Also ich würde mich wahnsinnig gerne mit dir unterhalten.
3: Benjamin? Geht's eigentlich noch?
4: Ab heute kann ich wieder machen, was ich will.
8: Was ist denn jetzt eigentlich dein Problem?
5: Nichts. Ich versuche einfach nur, den Kontakt zu Nutten zu vermeiden, das ist alles.
4: Dafür habe ich ihn jetzt so nötig wie noch nie.
3: Ist das dein Ernst? Wir sind nicht mal eine Stunde getrennt und schon guckst du dich nach anderen Frauen um? Haben dir denn die letzten 4 Monate überhaupt nichts bedeutet?
4: Hör auf, mir hier eine Szene zu machen.
3: Ich mach dir eine Szene? Ich zeig dir gleich mal, was eine richtige Szene ist.
4: Halt die Klappe! Halt die Klappe! Du hast mir jetzt gar nichts mehr zu sagen. Ich bin jetzt ein freier Mann und wenn ich mit... Wie heißt du noch gleich?
8: Cherie Batida.
4: Wenn ich mit Cherie Batida schlafen will, dann ist das immer noch meine Sache, verstanden?
3: Oh Gott, ich will dich nie mehr wiedersehen.
4: Ja schön, dann geh doch. Cherie und ich werden heute noch eine Menge Spaß haben, ob es dir passt oder nicht.
3: Ich hasse dich.
4: Weiber, tut mir leid, dass du dir das mit ansehen musstest, Cherie.
8: Du, hör mal, ich bin gerade ein bisschen beschäftigt. Könntest du also vielleicht bitte...
4: Oh, ja klar, kein Problem, ich warte.
8: Ja, gut. Wie du meinst. Wo waren wir? Ach ja, du kennst mich doch gar nicht. Ich bin nicht so wie die anderen.
5: Ach, ihr Nutten seid doch alle gleich.
9: Entschuldigung, ich habe euer Gespräch gerade ein wenig belauscht. Könnt ihr bitte aufhören, immer von Nutten zu sprechen? Das ist so 80er und total abwertend gegenüber Menschen, die sich nur das Taschengeld ein wenig aufbessern wollen. könntet ihr vielleicht stattdessen Menschen mit Prostitutionshintergrund oder Menschen, die alles überall und mit jedem für Geld machen, sagen? Wäre das möglich?
10: Na, aber klar doch.
9: Dankeschön. Ach, ich will euch auch gar nicht weiter stören. Euch noch einen schönen Abend.
10: Ja, danke dir auch.
5: Du musst wissen, meine Stiefmutter war auch so eine wie du mit Prostitutionshintergrund. Furchtbare Frau. Nichts hat sie mir erlaubt. Eingesperrt hat sie mich. Die Drecksarbeit sollte ich erledigen, während sie und meine Stiefgeschwister auf die Geburtstagsparty meiner Traumfrau gegangen sind.
8: Das klingt ja schrecklich.
5: Oh ja, das kannst du laut sagen. In letzter Sekunde haben mich noch ein paar Mäuse und eine gute Fee in einem Kürbis zur Party gefahren. Ich meine, es war mir dezent unangenehm, aber was soll's. Und mit den Glasschuhen, die sie mir gegeben haben, habe ich mir dann auch noch richtig die Füße blutig gelaufen. Ich meine, hallo? Schuhe aus Glas? Jeder Orthopäde würde da einfach nur den Kopf schütteln.
8: Ach, von Blut in Schuhen kann ich ein Lied singen.
5: Naja, jedenfalls hat dieses Missstück meinen Vater nach Strich und Faden ausgenommen. Und jetzt ist er tot.
8: Schreckliche Sache.
5: Oh ja, Autounfall. Da knabbert dir einmal so ein scheiß Marder eines Nachts die Bremsschläuche durch und du musst für den Rest deines Lebens dafür bezahlen.
8: Und was hat das jetzt mit Prostitution zu tun?
5: Nichts. Ich halte nur nicht so viel von Noten.
11: Menschen mit Prostitutionshintergrund!
5: Nichts für ungut.
11: Ach, schon gut. Wir sind doch alle nur Menschen.
8: Naja, wie du willst. Falls du es dir anders überlegst, ich bin ja hier. Oder du gehst zu den anderen Mädels. Pina Colada hat heute Geburtstag. Da kriegst du bestimmt ein bisschen Rabatt.
5: Ja, ja.
8: Ja, dann komm du halt mit.
10: Echt jetzt?
12: Benjamin! Wehe, du gehst dieser Frau hinterher. Ich warne dich.
10: Du hast mit gar nichts mehr zu sagen.
12: Na schön, mach doch, was du willst. Du wirst das hier alles noch sehr, sehr, sehr bereuen. Und dann kommst du wieder angekrochen. Ja, ich kenne dich, Benjamin, besser als niemand anderes. Und wenn ich dich nicht haben kann, dann soll dich niemand haben.
2: Ja, also jetzt sind wir genauso schlau wie vorhin. Ja, ich muss gestehen, ich kann mich auch nicht mehr an alles von gestern erinnern. Ist viel passiert. Und ja, es war laut und wir haben viel getrunken. Und ja, viel, viel getrichtert, ne? Und das Näschen immer über die weißen Fliesen gezogen. Ach, wärt ihr einfach da gewesen. Das war einfach so toll, muss ich euch sagen. So geil. Naja, wie auch immer. Wie ihr wahrscheinlich bereits gemerkt habt, ist die Frau, die sich gerade mit unserem notenverachtenden Thomas unterhalten hat, das ist unsere Leiche vom Anfang. Oh. Ja, und ab jetzt kommen auch immer mehr Verdächtige in Frage. Wie wär's denn zum Beispiel mit Anna? Ja, zutrauen könnte ich ihr das nämlich. Schließlich musste das arme Ding mit ansehen, wie sich ihr Ex mit Cherie auf ihrem gemeinsamen Zimmer vergnügen wollte. Oder war es vielleicht Tommy Boy? Oh. Ja, vielleicht war es Tommy Boy, der seit seiner Kindheit einen massiven Hass auf Nutten hegt. Oder waren es Annas und Bennys Zimmernachbarn, die bei dem ganzen Gebumse nebenan gar kein Auge mehr zumachen konnten und sich nicht anders zu helfen wussten? Wer weiß? Wer hat die Nutte getötet? Vielleicht war es aber auch Cheries eigener Vater, der Kapitän des Partyschiffs. Ja, der wusste nämlich gar nichts vom Gewerbe seiner Tochter. Hören wir mal rein.
13: Ich liebe Schiffe. Ja. Und wie ich Schiffe liebe. Wissen Sie was, Kiel?
14: Was denn, Captain?
13: Wenn ich könnte, wie ich wollte, ich hätte schon längst ein Schiff geheiratet.
14: Das können Sie laut sagen, Sir.
13: Es gibt wirklich nichts Besseres auf der Welt als Schiffe.
14: Doch, Sir.
13: Was?
14: Oh, doch.
13: Also, raus mit der Sprache, Mart.
14: Na, das Meer.
13: Oh, ja. Ja, das Meer. Das Meer ist tatsächlich noch geiler als ein Schiff.
14: Ja. Da haben Sie so recht, Sir.
13: Mr. Kiel, ich werde mir vielleicht mal kurz die Beine vertreten gehen. Sie wissen ja, was zu tun ist.
14: Jo. Kurs halten.
13: Genau, ganz richtig. Kurs halten, immer schön Kurs halten. So wie wir es geübt haben, nicht? Ja, ja gut, Sie machen das.
8: Na, Süßer? Ganz alleine hier? Ich hatte ja schon immer eine Schwäche für Männer in Uniform.
13: Oh, nicht schon wieder. Du, hör mal, ich hab vorhin schon einer anderen von euch gesagt, dass ich echt gerne würde, aber ich hab leider keine Zeit. Ich muss so viel. Oh mein Gott, Theresa!
8: Babs! Bist du das?
13: Was machst du hier? Du müsstest doch eigentlich in Yale sein und Zahnmedizin studieren. Und wie siehst du überhaupt aus?
8: Ich kann das erklären.
13: Nein, ich will nichts hören. Geh mir aus den Augen. Du bist eine Schande für die Familie von Dessau.
8: Papa, bitte!
13: Nein!
2: Arme Cherie, ja, das kommt davon, ne, wenn man in der Familie zu wenig miteinander redet. Und damit hat sie jetzt auch noch das Wichtigste in ihrem Leben verloren. Schrecklich. Naja, immerhin kann sie jetzt keine Vaterkomplexe mehr bekommen, ne? Das ist schon mal was Positives. Sie ist ja tot. C'est la vie. Ja, wie auch immer. Wir wissen aber immer noch nicht, was mit Cherie passiert ist und wer sie getötet hat. Da fragen wir uns auch glatt weg, was ist jetzt gerade so bei Tommy Boy los?
15: Hey, willst du reden?
5: Nein, ich will einfach nur was trinken. Und vergessen. Ein doppeltes Bier bitte. Ohne Eis, geschüttelt, mit einer Zitronenscheibe drin und so einem Schirmchen da. Ach, weißt du was, bevor du wieder die Hälfte vergisst, gib mir einfach einen Scotch.
15: Das mit deinem Vater tut mir echt leid.
5: Ach, ist schon gut. Ist lange her.
15: Hey, vielleicht gibst du der Kleinen doch noch eine Chance.
5: Wer hat mir denn damals eine Chance gegeben, ha? Huh?
15: Ich meine ja nur, sie schien doch ganz nett zu sein. Und aus Erfahrung kann ich dir sagen, keine Prostituierte ist so wie die andere.
5: Ja, vielleicht hast du recht. Danke, Mann. Rest ist für dich.
16: Hey, Mann, wo warst du so lange?
5: Ach, ich hab jemanden kennengelernt.
16: Ich auch, Mann. Pina, sie hat heute Geburtstag und macht's heute mit allen nur für die Hälfte. Wusstest du, dass hier Nutten an Bord sind? Die haben irgendwie Betriebsausflug oder so. Wie geil ist das denn bitte?
11: Menschen, die alles überall und mit jedem für Geld machen. Herrgott nochmal, ist das denn so schwer?
5: Ja, wusste ich. Warum müssen es nur immer diejenigen sein, die alles überall und mit jedem für Geld machen?
16: Ah, stimmt. Deine Stiefmutter. Das tut mir leid.
5: Ja, schon gut.
11: Oh Gott! Sie ist tot! Sie ist tot!
5: Hast du das gehört?
16: Komm mit.
5: Was ist hier los?
8: Cherie, jemand hat sie umgebracht.
5: Was? Nein!
16: Pina, Süße, komm in meine Arme.
8: Wer tut so etwas Grausames?
16: Ich weiß es echt nicht. Du, aber sag mal, das später mit uns, das steht noch, oder?
8: Was? Nein! Spinnst du? Jemand hat gerade meine beste Freundin getötet und du denkst...
16: Ja, man wird ja wohl noch fragen dürfen.
5: Oh nein. Oh nein. Das kann nicht sein. Vor einer Stunde war doch noch alles okay mit ihr. Wie könnte das passieren? Ich hab sie doch so geliebt.
16: Ach komm, tu nicht so, als hätte sie dir was bedeutet. Du kanntest sie doch gar nicht.
5: Es hätte aber noch alles aus uns werden können. Verstehst du das nicht? Na, ich, der unantastbare Typ, weise eine Frau mit Prostitutionshintergrund ab, nur um mich später in ihre inneren Werte zu verlieben und meine Missachtung gegenüber allen Menschen, die alles überall und mit jedem für Geld machen, über Bord zu werfen. Mann, der Stoff war filmreif.
16: Ja, jetzt ist sie aber tot.
5: Ja, kann man nichts machen.
16: Ja. Oder?
5: Oder was?
16: Oder du hast sie getötet.
5: Was, ich?
16: Ja, das liegt doch auf der Hand. Du hast doch noch nie viel von Prostituierten gehalten und auf einmal empfindest du etwas für eine. Wer soll dir das denn glauben?
5: Das ist... Oh, du hast recht, das ist gar nicht so abwegig.
16: Eben. Wer weiß schon, was du wirklich auf dem Weg von der Bar zu mir gemacht hast. Vielleicht noch einen kleinen Abstecher? Deshalb hat das ja auch so lang gedauert.
5: Ich weiß nicht, es ging alles so schnell. Alles um mich herum war verschwommen. Oh mein Gott, vielleicht habe ich sie wirklich umgebracht.
2: Wer hat die Nutte getötet? Warst du das? Oder warst du das? Oder vielleicht du?
8: Was ist hier eigentlich passiert? Keine Ahnung, hier ist alles voller Blut.
12: Hey Leute, ich hab was. Hier unter dem Bett, da liegt ein Zahnstocher. Denkst du, der Killer damit?
11: Nein, zur Hölle, das denkt hier niemand. Wie soll das denn auch funktionieren, hä?
12: Keine Ahnung, Jackie. Die Mörder werden doch immer kreativer. Ich habe letztens so eine Sendung gesehen, da hat einer seine Freundin vollständig in einem Bottich Ketchup aufgelöst. Geht alles heutzutage?
2: Ja, die Freundinnen waren auf dem richtigen Dampfer. Jemand hat die Nutte umgebracht und das Blut kam aus ihrem Körper. Aber wer hat sie getötet? War's Anna oder war's Benjamin? Oder Thomas? Vielleicht auch der verständnisvolle Barkeeper mit den ungewöhnlich weichen Händen? Der Kapitän? Pina? Oder war es der Axtmörder Wladimir, der sich ein paar schöne Tage auf der Yacht mit seiner Frau und seinen Kinderchen machen wollte? Wir sind an der Sache dran, Freunde. Und wir werden nicht aufgeben, bis wir den Mörder oder die Mörderin geschnappt haben.
11: Da,
2: und wir...
11: Da ist er! Wir haben ihn!
17: Hey, Sie da! Erzähler! Hände hoch! Und verlassen Sie sofort das Gebäude! Aber plötzlich...
2: Was? Was wollen Sie von mir?
17: Sie sind verhaftet! Sie sind verdächtig, den Mord an Theresa von Dessau in der Rotlichtszene, auch bekannt als Cherie Batida, begangen zu haben.
18: Was? Was?
19: Nein.
20: Der Erzähler? Wer hätte das denn gedacht?
19: Das kann nicht sein. In der Schule war er doch einer der Besten.
17: Kommen Sie auf der Stelle raus.
2: Au, ah, ja, ja, ist ja gut, Mensch, ja. Okay, okay, ich war's. Ja, ich geb's zu, ich habe Cherie Batida getötet.
11: Wieso?
2: Wieso? Weil ich sie geliebt habe, darum.
18: Was? Was? Was?
19: Nein.
20: Völlig unerwartet. Völlig unerwartet.
19: Ich wusste es.
21: Das ergibt doch alles gar keinen Sinn. Wenn sie geliebt haben, warum musste sie dann sterben?
2: Ja, kannst du dir eigentlich nicht vorstellen, wie es ist, eine Beziehung mit einer Prostituierten zu führen, hä? Anfangs dachte ich ja noch, ich komm klar. Nein, Schatz, wenn es das ist, was du willst, dann unterstütze ich dich. Aber auf Dauer wurde mir das einfach zu viel. Sie kam nie pünktlich nach Hause, sie war mit ihren Gedanken immer auf Arbeit und ja, Sex hatten wir auch keinen mehr, weil sie ja Berufliches strikt vom Privaten getrennt hat, ne? Ja, und jetzt stand dann endlich unser gemeinsamer Urlaub hier auf diesem Partyschiff an und wir haben uns seit Wochen drauf gefreut. War es nicht so, Schatz? Oh. Ja, stimmt, ja, sie ist ja tot, ja. Naja, jedenfalls haben wir uns, wie gesagt, sehr darauf gefreut. Wir wollten einfach mal abschalten und einfach so ein paar Runden hier rumlaufen und ein paar Runden da rumlaufen und ein paar Runden zurücklaufen. Ja, wie das halt so ist auf dem Schiffsurlaub, ne? Und was macht sie? Hä? Was macht sie? Sie kann's nicht lassen und schläft mit allem, was geht. Für die Urlaubskasse, ja? Oh, ich kann dieses Wort nicht mehr hören. Urlaubskasse. Ich hab's dann einfach nicht mehr ausgehalten. Ja, ich musste sie dann einfach töten. Sie war ja außer Rand und Band.
19: Recht hat er.
20: Also, wenn das meine Frau gewesen wäre, die Bumsmatte der Nation, will man sich gar nicht vorstellen.
19: Ich hätte es nicht anders gemacht.
21: Und indem sie einen auf Erzähler gemacht und ein Phantom gesucht haben, wollten sie ihre Tat vertuschen.
2: Ja, und fast wäre ich damit durchgekommen. Würde sich die Polizei nicht immer überall einmischen und ihre gottverdammte Arbeit machen.
11: Das reicht jetzt. Das können Sie alles vor Gericht erzählen. Mitkommen. Zusammen, Pina. Wir sind hier im Radio.
22: Ja, servus. Nicht erschrecken, ich bin nur der neue Erzähler. Ja, wie ihr schon bemerkt habt, ist der alte Erzähler nun weg vom Fenster und die Spielleiter waren gezwungen, einen neuen einzustellen, um die Sache hier zu Ende zu bringen. Mich. So, wie beenden wir das Ganze am besten? Mhm, aha, ja, ja, okay. Dank eurer Hilfe konnten wir den Mörder nun endlich schnappen und ihn hinter Schloss und Riegel sperren. Gratulation an euch.
23: Super, ja.
22: Ihr wart toll. Ohne euch hätten wir das wohl nie geschafft. Wenn euch schon Wer hat die Nutte getötet gefallen hat, dann lasst euch auf gar keinen Fall warten auf den Bus und Mama, die Heinzelmännchen haben uns schon wieder ausgeraubt, aus unserer neuen Spielekollektion entgehen. Es war uns ein großes Vergnügen, mit euch gespielt zu haben. Erzählt's euren Freunden oder lasst's, mir egal. Macht's gut und bis zum nächsten Mal.
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2: Stockholm, Werther Hamnen. Hungrige Möwen kreisen über dem Hafenbecken. Eine Fähre mit deutschen Touristen legt an. Die Laune ist gut, denn bei bitteren 8 Grad und Sonnenschein schmeckt der Glögg. Das ist schwedischer Glühwein. Aber nicht für uns, denn wir sind dienstlich hier in der Hauptstadt Schwedens, dem Sitz der schwedischen Königsfamilie. Noch. Denn die Gerüchteküche brodelt. Eine gelbe Wasserlimousine naht heran. Wer aussteigt, ist Sorgafrida Ludmilla Svenström, geborene Svensson. Die attraktive Blondine stöckelt elegant zu uns herüber. Sie reicht uns auf kosmopolitische Art und Weise die Hände. Ein Hauch ihres eigenen Parfums, Sorga Nummer 5, benebelt uns die Sinne. Eine royale Erscheinung. Immerhin ist sie königlichen Geschlechts und Thronfolgerin aller skandinavischer Königshäuser, behauptet sie.
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4: Ich bin die rechtmäßige Thronfolgerin aller skandinavischer Königshäuser.
3: Wenn es de Lönner ab.
2: Auf Instagram hat Sorga diese brisante Neuigkeit mit der Welt geteilt. Damit ist sie Influencerin, zu Deutsch Beeinflusserin. Sorga Svenström ist eine Stimme ihrer Generation.
4: Du Gamla, du. Als ich herausgefunden habe, dass ich eigentlich die Königin von Panskandinavien bin, habe ich das sofort meiner Community mitgeteilt. Hashtag Royalblood, Hashtag I am your queens, Hashtag Attention Whore.
3: Jek helskadik, venaste land upa jort.
2: Sowohl die dänische als auch die norwegische Königsfamilie gehen zurück auf das Geschlecht Oldenburg. Die schwedische royale Blutlinie ist auf das Haus Bernadotte zurückzuführen. Nur, wo kreuzen sich die Königshäuser? Die Skandalreporter Felix Krause und Lisanne Surborg haben nachgefragt. Alexander Friedrich von Gala Bräbern ist Adelsexperte.
5: Ja, also Adel ist ja erstmal ziemlich sexy. Und wenn man dann so ein alljährliches Treffen hinter verschlossenen Türen stattfindet, kann das schon mal in Nacktheit resultieren. Und auf einmal hat jeder eine andere Krone auf.
2: So kam es auch bei einem solchen Treffen im April 1994. 9 Monate später gebar Königin Silvia von Schweden im Geheimen eine Tochter. Sorgafrida Ludmilla wurde versteckt. Zu groß war die Angst vor einem Skandal. Ein uneheliches Kind, das alle skandinavischen Königshäuser verbindet? Eine Zumutung für die verschiedenen Völker. Jetzt will Sorga auspacken, um genau das Gegenteil zu bewirken. Sie will die verschiedenen Nationen vereinen und alleinige Königin von Panskandinavien werden.
4: Du Tista, du Glädirekas. Die verschiedenen Flaggen, die verschiedenen Sprachen, das trennt mein Volk voneinander. Es wird Zeit, das alles endlich zu vereinheitlichen. Hashtag Unity, Hashtag eine Krone, sie alle zu knechten. Jek helskadik.
2: Nach einem kleinen Spaziergang durch die Stockholmer Altstadt der Gamlastan kehren wir ein in ein traditionelles schwedisches Restaurant. In diesem IKEA-Bistro gibt es Köttbullar mit Preiselbeeren und Kartoffeln. Sie erinnern an die Köttboller aus Deutschland. Sorga erzählt, wie bisher versucht wurde, sie ruhig zu stellen.
4: Jek helskadik, als ich endlich mit der Wahrheit rausgerückt bin, Hashtag I am your queens, wurde ich sofort als Hochstaplerin beschimpft. Aber es ist wahr. Königin Silvia von Schweden ist meine Mom, Kronprinz Frederik André Henrik Christian von Dänemark und König Harald V. von Norwegen sind meine Dads. Hashtag Family. Jag ville dö i Norden.
2: Sorga sei nur eine Hochstaplerin? Wir haben den Adelsexperten Alexander Friedrich von Gala Bräbern gefragt.
5: Ja, also wenn man sich den Stammbaum ansieht, dann hat sie alleinigen Anspruch auf alle 3 Kronen. Ja, gemäß dem Adelskodex, nämlich hier Paragraph 156b, steht bei Inzucht und Sexorgien der Erstgeborenen eines solchen Exzesses. Das tritt also nach meiner Kenntnis, ist das sofort.
2: Nächste Station, Oslo. Um in die norwegische Hauptstadt zu gelangen, müssen wir nicht nur über eine Landesgrenze, sondern auch die Europäische Union verlassen. Auch das könnte sich ändern, wenn Sorga ihre rechtmäßige Thronfolge antreten würde.
4: Jek helskadik, als Königin habe ich einiges vor. Ich mache Skandinavien wieder sexy, modern, international, Hashtag international. Europa, ich komme.
3: Die Namen flück over Jordan.
2: Vor dem königlichen Schloss genehmigen wir uns einen Kaffee. Das sei ganz typisch für Norwegen, sagt Sorga. Langsam bewölkt sich der Himmel. Tauben springen um uns herum und wir füttern sie mit Keks. Denn Keks serviert man hier zum Kaffee. Wir sprechen über ihre politischen Ziele. Den Sozialstaat weiter ausbauen, das Militär radikal zurückfahren, das Bildungssystem noch gerechter machen. Es wird langsam kalt. Ja, auch hierfür hat Sorge einen Plan.
4: Du Tronapor, Minen, Pan-Skandinavien soll in 5 Jahren komplett durch erneuerbare Energien versorgt werden. Hashtag Planet Earth, Hashtag Fuck Climate Change. Ja, Eret Dietnam.
2: Nach diesem kleinen Abstecher geht es auch schon wieder weiter. Unser nächster Stopp heißt Kopenhagen. Die heute noch dänische Hauptstadt soll auch Sorgas Wohn- und Königinnensitz werden. Es ist schon spät in der Nacht, als wir im Rosenburg-Slot, dem Schloss Rosenburg, die Schatzkammer besichtigen. Hier ist die Luft kühl und feucht. Überall liegen Schätze aus Gold, Silber und wertvollen Edelsteinen aus. Es ist beeindruckend, mit welcher Aura Sorga hier herumstolziert, Selfies macht und ihre Community an diesem ehrwürdigen Moment teilhaben lässt. Sie hat eine königliche Autorität, meint auch der Adelsexperte Alexander Friedrich von Galabräbörn.
6: Also, ich war in diesem Moment auch gerade online und ich muss sagen, also wirklich, mir fehlen da ein bisschen die Worte. Also wirklich ganz toll, die Sorga.
2: Sorga Frieda Ludmilla Svenström, geborene Svensson. Sie ist der neue Star am Monarchenhimmel Europas. Sie ist fortschrittlich, klug und weiß, wie man ein Volk regiert. Die bisherigen Königshäuser von Dänemark, Norwegen und Schweden müssen sich auf turbulente Umbrüche einstellen. Denn die 121 Instagram-Follower der nordischen Beauty Queen können nicht irren.
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1: Rotkäppchen. Es war einmal ein kleines Mädchen. Das lebte mit seiner Mutter am Rande eines kleinen Dörfchens. Jeder mochte es, doch am allerliebsten hatte es seine Großmutter. Und deswegen nähte sie ihrem Enkelkind ein Mäntelchen. Es war sehr schön und aus rotem Samt. Da mochte das Mädchen nie wieder etwas anderes tragen. Und weil es ihr so gut stand, nannten sie alle nur noch Rotkäppchen. Eines Tages hatte die Mutter einen wichtigen Auftrag für Rotkäppchen.
2: Rotkäppchen, bring den Korb mal bei die Oma.
1: Was? Moment mal, das kann doch nicht stimmen. Das muss ein Fehler im Text sein, oder? Okay, egal. Rotkäppchen sollte einen Korb zu seiner Oma bringen. Darin waren Wein und Kuchen. Das tat Rotkäppchen nur zu gern, denn sie mochte ihre Oma wirklich sehr. Es sollte sich beeilen und nicht vom rechten Weg abkommen, denn sonst würde es sich sicher verlaufen. Rotkäppchen legte sein rotes Mäntelchen an und machte sich auf den Weg.
3: Boah, kann die Alte nicht ihren Scheiß alleine machen?
1: Halt, stopp! Rotkäppchen raucht nicht!
3: Klar, wie soll ich denn sonst diesen ganzen Märchenblödsinn ertragen? Außerdem geht dich das gar nichts an, du alter Sack.
1: Also bitte, ich bin hier der Erzähler! Ein bisschen Respekt, junge Dame. Hey, Moment mal, diese Flasche ist für deine Großmutter, ja?
3: Ach, was du nicht sagst. Das bisschen Alk wird die alte Blindschleiche schon nicht vermissen. Und jetzt erzähl weiter, ich kann hier nicht ewig rumstehen.
1: Also gut. Wo war ich?
3: Na super, beschränkt ist der auch noch.
1: Ach ja, das Haus der Großmutter lag mitten im tiefen, tiefen Wald. Also musste das Rotkäppchen diesen durchqueren. Doch als sie hineingegangen war, sprang plötzlich ein Wolf hinter einem Baum hervor.
3: What the fuck?
1: Wo hast du die Waffe her?
3: Hallo? Ich gehe doch nicht ohne Knarre in diesen Wald. Ich bin doch nicht bescheuert.
1: Oh mein... Ist der tot?
3: Was weiß ich? Du machst doch hier einen auf Erklärbär.
1: Oh Gott. Oh, diese ganze rote Matsche. Ach, nein, das reicht. Das ist kein schönes Märchen. Bitte geh.
3: Whatever.
1: Ja, also wir lesen was anderes. Gut, ja, ich habe mir jetzt einfach ein anderes Buch genommen. Hänsel und Gretel. Ja, das ist doch schön. Eine nette kleine Geschichte ohne Handfeuerwaffen, ohne Tod, ohne Blut. Ja, wunderbar. Also, es war einmal eine arme Familie, die am Rande eines Waldes lebte. Der Sohn und die Tochter hießen Hänsel und Gretel. Als die Mutter der Kinder starb, nahm sich der Vater bald eine neue Frau. Doch diese war nicht wie die Mutter. Sie war garstig und mochte die beiden Kinder gar nicht. Doch die Zeiten waren schwer und das Geld wurde immer knapper. Da versuchte die Stiefmutter, die Kinder loszuwerden. Der Vater sollte sie tief in den Wald bringen und dort zurücklassen. Doch Gretel belauschte das Gespräch und...
4: Was ist denn das schon wieder?
3: Schnell, Hänsel,

0: bekommen.
1: Ja, Mann, so viel Money.
0: Das reicht locker. Super, dann müssen wir nicht mehr bei den Alten wohnen.
1: Ja, Mann, Digga, wir bauen uns voll die fette Bude, ja?
0: Genau, wir...
2: Hey, raubt ihr beiden etwa eine Bank aus?
1: Das geht dich gar nichts an, Alter.
0: Lass dich nicht provozieren, Hänsel.
2: Kinder, so funktioniert das Märchen nicht. Ihr müsst mit eurem Vater in den Wald gehen und euch dann...
0: Nur damit wir uns in dem Ding verlaufen? No way.
1: Wir ziehen unser eigenes Ding durch, Alter. Da ist sure. Ist doch egal, was in der Geschichte steht.
2: Aber...
0: Oh, shit. Da kommt der Hauptmann. Fuck, das shit ein out.
1: Alter.
0: Fuck.
1: Junge.
3: Also, liebe kleine Kinder sind auch nicht mehr das, was sie mal waren. Märchen sollten doch von artigen Kindern handeln. Warum drehen denn heute nur alle so durch? Ich verstehe das nicht. Na gut, mit den Kindern wird das heute anscheinend nichts mehr. Vielleicht geht es ja mit den Tieren etwas besser, ja. Ah, da haben wir es doch. Der Wolf und die 7 Geißlein, das ist doch ein schönes Buch. Also gut. Es war einmal eine Geiß. Die hatte 7 kleine Geißlein. Eines Tages musste die Mutter Geiß in die Stadt, um einkaufen zu gehen. Sie schärft ihren Kindern ein, keinem die Tür zu öffnen. Wenn sie zurückkäme, würde sie ihr Bein unter der Tür durchstecken. So sollten sie die Geißlein erkennen und ihr die Tür öffnen. Dann verließ sie das Haus.
4: Hey Kevin, hast du schon Hans und Gret eingeladen?
5: Bin dabei. Das Krimphorn ist Fufe echt scheiße von der Bedienung her.
4: Sag ihnen, sie sollen Wein mitbringen.
5: Und kippen!
2: Was? Oh, nicht schon wieder. Was ist denn jetzt los? So funktionieren Märchen nicht. Da gibt es kein Grimphone und nur Erwachsene trinken Alkohol und rauchen Kippen. Das ist vollkommen inakzeptabel.
4: Alter, du musst dich echt mal locker machen.
5: Ja, Jomo, you only may once.
2: Ihr seid Märchenfiguren. Ihr müsst euch auch so verhalten. Ich hab hier einen Text und an den müsst ihr euch halten, kapiert?
6: Okay, chill mal. Wir müssen gar nichts. Mäh dich, Alter.
5: Hashtag Partykiller.
2: Oh Gott, was macht ihr da?
5: Das nennt sich Türken. Unter welchem Stein lebst du denn?
2: Oh, das ist ja grauenvoll. Und was macht ihr, wenn der Wolf kommt?
4: Alter, du bist echt nicht up to date. Den hat doch Redcap abgeknallt.
2: Redcap?
4: Rotkäppchen, du hast doch echt keine Ahnung, was abgeht, oder?
2: Ihr seid einfach furchtbare Märchenfiguren. Ihr macht einfach nicht, was ihr tun sollt.
5: Du bist vielleicht einfach ein furchtbarer Erzähler?
6: Genau. Hast du nichts anderes zu tun, als uns vorzuschreiben, wie wir zu sein haben?
2: Aber ihr seid die Märchenfiguren. Ihr müsst euch so verhalten, wie ich es sage, verdammt!
4: Wir müssen gar nichts.
6: Du solltest vielleicht einfach mal überdenken, was du von anderen erwartest.
5: Wir wollen keine lieben kleinen Geißlein mehr sein. Und vor allem wollen wir nicht mehr vom Wolf gefressen werden.
6: Genau, ey, ich habe schon genug Trauma.
2: Traumata, es heißt Traumata.
6: Boah, mäh dich!
4: Wir wollen frei sein und tun und lassen, was wir wollen, ohne dass uns ein Erzähler sagt, was wir zu tun haben.
2: Boah, okay, das reicht. Ich bin ein Künstler, jawohl, ich habe eine Vision. Ich erzähle ab jetzt nur noch Fabeln. Die haben wenigstens eine Moral. Und wenn sie nicht gestorben sind, dann leben sie noch heute. Tschüss!
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0: Da sind sie. Was wollen Sie hier?
1: Du scheiß Wichser.
0: Was wollen Sie mit der Waffe?
1: Du.
0: Nein.
1: Du hast mein Leben zerstört.
0: Nein.
2: Ruhe im Saal. Nehmen Sie bitte Platz. Hiermit eröffne ich das Verfahren in der Strafsache gegen die Angeklagte Silvia Herrmann. Herr Staatsanwalt, bitte verlesen Sie die Anklageschrift.
3: Anklageschrift in der Strafsache gegen Silvia Herrmann, geboren am 19.07.1979 in Pforzheim. Staatsangehörigkeit Deutsch, Anschrift Küchenholzweg 13 in Bad Schlausing. In dieser Sache in Untersuchungshaft seit dem 9.09.2014. Die Staatsanwaltschaft legt aufgrund ihrer Ermittlungen der Angeschuldigten folgenden Sachverhalt zur Last. Am 2. September kam es in der Nähe von Arnheim zu zwei Todesfällen innerhalb von wenigen Stunden. Gegen 14.30 Uhr erschoss Michael Ballinger den Gutsbesitzer Ronny Mertens auf dessen Grundstück in Greifenhain. Ballinger fuhr daraufhin mit seinem Audi A3 zum nahegelegenen Landwehrkanal und tötete sich dort mit der Tatwaffe selbst. Die Staatsanwaltschaft geht davon aus, dass Ballinger seit längerem mit der Angeklagten liiert war. Diese hat mutmaßlich unbegründete Falschaussagen gegenüber ihrem Lebenspartner gemacht, die ihn zur Tat bewegt haben. Der Angeklagten wird demnach Betrug mit schweren Folgen gemäß § 263 StGB vorgeworfen. Daher fordert die Staatsanwaltschaft das maximale Strafmaß auf schweren Betrug von 5 Jahren Freiheitsstrafe. Vielen Dank.
2: Vielen Dank, Herr Staatsanwalt. Frau Herrmann, sind die Angaben zu Ihrer Person soweit korrekt?
4: Ja.
2: Frau Herrmann, hiermit kläre ich Sie darüber auf, dass Sie sich mit einer Aussage unter Umständen selbst belasten. Es steht Ihnen frei, ob Sie zur Strafsache aussagen oder schweigen. Ich frage Sie nun, möchten Sie zu der Strafsache aussagen?
4: Ja, ich möchte aussagen.
2: Dann bitte ich Sie, den Sachverhalt aus Ihrer Sicht zu schildern. Sie haben das Wort, Frau Herrmann.
4: Alles fing an im Sommer 2012. Ich habe in einem Biergarten in Arnheim gearbeitet. Es war ein schönes Lokal im Grünen, aber die Arbeit war sehr schlecht bezahlt und mein Chef war von der ekelhaftesten Sorte. Irgendwann habe ich dort Michael getroffen. Er hat mich wie eine Prinzessin behandelt.
5: Hallo, was darf ich Ihnen bringen?
6: Guten Tag, ich hätte gern eine Hefe und ein Wiener Schnitzel.
5: Mhm. Kommt sofort.
6: Ach, nur keine Hektik, junge Frau. Ich hätte da auch noch eine Frage, und zwar, gibt es hier in der Nähe ein nettes Hotel, das Sie empfehlen könnten? Ich bin nur auf der Durchreise und mein Wagen hat eine Panne. Ich kann also erst morgen weiterfahren.
5: Der Fürstenhof ist sehr schön. Also eine Freundin von mir arbeitet dort auch im Restaurant. Ich würde Ihnen empfehlen, dort zu Abend zu essen. Die Küche ist wirklich hervorragend. Was man jetzt ehrlich gesagt von hier nicht behaupten kann.
6: Ach, ich danke Ihnen vielmals. Dann werde ich dort absteigen. Und wenn es Ihnen nichts ausmacht, dann würde ich auch das Schnitzel wieder abbestellen. Und Sie stattdessen heute Abend im Fürstenhof zum Essen einladen. Als Dankeschön sozusagen für Ihre Empfehlung.
5: Ich weiß nicht so recht. Also ich muss auch bis 21 Uhr arbeiten und bin dann meistens auch ziemlich müde.
6: Ach, kommen Sie schon, ich bitte Sie. Leisten Sie einem Gestrandeten etwas Gesellschaft. Was soll ich denn hier sonst machen, gnädige Frau?
4: Ich bin mit ihm ausgegangen. Michael war gut zu mir. Nachdem er am nächsten Tag zu einem Geschäftstermin gefahren ist, kam er direkt wieder zurück zu mir. An dem Abend haben wir das erste Mal miteinander geschlafen. Damit begann unsere Affäre. Er kam so oft wie möglich oder bezahlte mir Zugtickets, damit ich ihn im Süden besuchen konnte.
2: Wie kommt der ermordete Ronny Mertens da ins Spiel?
4: Als ich ungefähr 12 war, hat Ronny mir Reitstunden gegeben. Ronny ist ein Arschloch. Bei jeder Gelegenheit hat er dumme Sprüche gemacht. Es war jedes Mal so beschämend, wenn er mir aufs Pferd geholfen hat.
2: Frau Herrmann, was hat Michael Ballinger mit Ronny Mertens zu tun? Hat Ballinger Sie gerecht?
4: Nein, nicht direkt. Vielleicht. Ich habe Michael angelogen, als ich bei ihm in Bayern war. Da lief zwischen uns schon seit einigen Monaten was und irgendwie rutscht es mir einfach heraus, dass Ronny mir etwas schulden würde. Ich weiß nicht mehr, wie ich auf den Gedanken kam, aber plötzlich.
5: Schatz.
6: Mhm.
5: Ich würde so gerne mal mit dir in den Urlaub fahren.
6: Hm. aber Silvia, du weißt doch, ich habe echt eine Menge um die Ohren gerade und... Ja, wir können nächsten Monat ein paar Tage in die Alpen. Hm?
5: Aber ich will doch nicht in die Alpenbärchen. Ich will auf die Malediven oder die Seychellen oder nach Miami oder nach Dubai. Irgendwas Schönes.
6: Nach Dubai? Aber Silvi, wie stellst du dir das vor? Das können wir uns nicht leisten. Dafür reicht's hinten und vorne nicht.
5: Du, es gibt da was, das habe ich dir noch nicht erzählt.
6: Ja, was denn?
5: Mir steht eine Menge Geld zu, also ein Riesenhaufen Geld, weit über 1 Million.
6: Was? Wie bitte?
5: Nicht. Es ist wahr. Mir steht ein riesengroßer Hof zu, mit ganz vielen Pferden und Land und allem drum und dran.
6: Ist das dein Ernst? Warum erzählst du mir das jetzt erst?
5: Naja, weil mir der Hof zwar zusteht, aber er mir noch nicht offiziell vermacht wurde. Also, mein Großonkel wohnt dort noch und wir verstehen uns nicht so gut.
6: Aber der Hof steht dir zu?
5: Ja. Seit mein Vater gestorben ist, steht er mir zu. Mir ganz alleine. Ich bin dabei, das mit meinem Onkel zu klären. Dann können wir dort wohnen oder noch besser, den schäbigen Hof vermieten und in die Sonne ziehen. Der Hof ist ungefähr 1 Million wert.
6: Oh. Das sind ja Neuigkeiten, Silvia. Ich kann es noch gar nicht so richtig glauben. Aber, ja, dann kümmere dich doch da mal schnell drum und dann können wir ganz schnell ein neues Leben anfangen.
5: Aber können wir uns nicht jetzt schon ein schönes Leben machen, Bärchen? Hm? Es ist nur eine Frage von ein paar Monaten, bis mir der Hof mit allem Pipapo überschrieben wird. Und ich will so gerne mit dir verreisen.
6: Silvia, meine Liebste, wir können in die Alpen fahren, aber für mehr reicht's gerade einfach nicht.
5: Michael, was ist denn mit Martin? Der verdient sich doch eine goldene Nase mit seinen Kaffeemaschinen. Kannst du nicht mal Martin fragen, ob er uns ein bisschen was leihen kann? Er bekommt's ja auch bald wieder, hm?
6: Oh, ich weiß nicht. Das ist mir echt unangenehm, Silvia. Aber lass uns doch einfach ein bisschen Geduld haben, hm?
5: Bärchen, bitte frag Martin. Ich möchte so gerne in den Urlaub mit dir. Ich träume davon, weit weg zu sein, mit dir im Bett zu liegen, mit dem Meer vor dem Balkon und dich langsam zu verwöhnen. Was meinst du? Bitte. Du weißt doch, wie dankbar ich immer bin.
6: Ach. Na gut, ich kann ihn ja mal fragen. Hm?
2: Sie brachten Michael Ballinger dazu, sich zu verschulden. Verstehe ich das richtig? Er lieh sich Geld in dem Glauben, es durch ihr Erbe zurückzahlen zu können?
4: Ja.
2: Hat Michael Ballinger sich mehrfach neu verschuldet?
4: Ja. Ja, das hat er.
2: Wie lange ging das so?
4: Ziemlich genau 2 Jahre. Bis Michael durchgedreht ist.
2: Waren Sie sich im Klaren über die Summe, auf die sich die Schulden belaufen haben?
4: Erst bei unserer letzten Begegnung hat es mir gesagt. Davor habe ich es immer passieren lassen, ohne zu fragen.
2: Frau Herrmann, wie konnte es sein, dass Ballinger sich immer weiter verschuldet hat? Konnten Sie ihm je Belege dafür vorlegen, dass Sie das Erbe wirklich erhalten?
4: Nein, er hat mir einfach vertraut.
2: Frau Herrmann, gab es zu irgendeinem Zeitpunkt einen Grund zur Annahme, dass der genannte Reiterhof rechtmäßig in Ihren Besitz übergeht?
4: Nein, den gab es nicht.
2: Frau Herrmann, bitte schildern Sie Ihre letzte Begegnung mit Michael Ballinger.
4: Wir waren gerade mit dem Auto unterwegs. In den Wochen zuvor ist Michael immer nervöser geworden und hat nachgebohrt, was denn mit dem Erbe sei. Und irgendwann ist es eskaliert.
6: Silvia, wie lange soll das denn bitte noch gehen, hä? Martin will sein Geld zurück, Dieter auch. Die rücken mir auf die Pelle, Silvia.
5: Michael, ich hab dir doch gesagt, dass mein Großonkel schuld ist und er stellt sich einfach quer. Ich weiß nicht, was ich da machen soll. Ich hab Angst vor ihm.
6: Silvia, du erzählst mir das seit über 1 Jahr wieder und wieder immer dasselbe. Weißt du eigentlich, wie viele Schulden ich gemacht habe in der Zeit, hä?
1: Hast du eine Ahnung, was die ganze Scheiße kostet? Was das Reisen kostet, dein scheiß Luxusleben, die scheiß Klamotten, hier die scheiß Klunker um deinen Hals? Hast du eine Ahnung, was das kostet?
7: Du machst mir Angst, Michael. Bitte bleib ruhig und...
1: Jetzt halt dein Maul und hör auf zu flennen, verdammt! Du hast absolut keine Ahnung, wie das hier alles funktioniert. Du kümmerst dich... Kannst du dich mal um dein scheiß Erbe kümmern? Anstatt irgendwie zu sagen, dass ich ruhig sein soll?
7: Bitte. Sei leise, Michael, bitte. Du machst mir Angst. Ich kann nichts dafür. Es ist mein Großonkel, der schuld ist. Und ich kann nichts dafür. Sprich mit ihm. Wenn du dahin gehst, dann überlässt er uns den Hof bestimmt.
1: Ach, Silvia, damit kommst du jetzt? Jetzt ist eh alles viel zu spät. Checkst du das nicht? Silvia, ich hab 150.000 Euro Schulden gemacht. Verstehst du das? Checkst du das? Das ist nicht witzig. Wir sind am Arsch. Ich bin komplett am Arsch.
7: Michael, bitte, fahr du zu Ronny und besorg uns den Hof, bitte. Michael, du weißt nicht, was Ronny für ein Mensch ist. Ich kann das nicht selber machen.
1: Wieso nicht?
7: Ronny, er hat mich missbraucht, als ich ein Kind war. Verstehst du, dass das...
1: Was? Er hat was? Silvia, stimmt das? Silvia, ist das die Wahrheit? Silvia!
6: Dieses Schwein. Dieser Bastard. Dieser elende Bastard. Ich bring den um.
1: Ich bring diesen Hurensohn um, verdammt!
2: Bitte erheben Sie sich zur Urteilsverkündung. Die Angeklagte Silvia Herrmann ist des schweren Betrugs nach § 263 StGB schuldig. Die Angeklagte wird zu einer Gesamtfreiheitsstrafe von 3 Jahren und 6 Monaten verurteilt. Die Angeklagte hat die Möglichkeit, in Berufung zu gehen. Die Angeklagte trägt die Kosten des Verfahrens. Die Verhandlung ist hiermit geschlossen.
6: Fuck. Scheiße, Mann. Scheiße.

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1: So, jetzt mal antreten hier. Wir haben nicht den ganzen Tag Zeit. Herr Wojtek, beeilen Sie sich mal.
2: Missmutig richtete Ole sich auf. Seine Kollegen taten es ihm gleich. Es war noch dunkel und von der Plattform der Bohrinsel aus waren keine Sterne zu sehen. Nur das Ölfeuer thronte flackernd über den Köpfen der Mannschaft.
1: So, Punkt 4 Uhr. Ich weiß, es ist euer letzter Tag vom Urlaub, aber die Firma erlaubt keine Nachlässigkeiten. Denkt daran, macht einer einen Fehler, wird die ganze Crew darunter leiden. Habt ihr verstanden?
3: Ja, ja.
2: Ole war sich nicht sicher, ob der Kaffee nach Wochen der Frühschicht überhaupt noch eine Wirkung hatte. Er sehnte sich nach der wärmenden Sonne, doch statt dieser war nur das schwache Licht der Ölflamme zu erkennen. Sven, ein Kumpane von Ole, riss ihn unsanft aus seinen Träumen. Er wendete sich grummelnd ab.
4: Deine frohe Miene gefällt mir gar nicht, Sven. Leute, die um diese unmenschliche Uhrzeit gute Laune haben, sind mir echt suspekt. Das solltest du aber langsam wissen.
5: Du alter Morgenmuffel. Ich lass dich heute sicher nicht den ganzen Tag hier rumschmollen. Nee, nicht am letzten Tag vor unseren Ferien. Das heißt, heute machen wir so dermaßen ordentlich einen drauf. Und morgen im Hafen geht's gleich weiter. 3 Wochen Ferien. Oh Mann, ich weiß einfach, warum ich diesen Job hier mache.
4: Ich weiß auch, warum ich den Job mache. Damit meine Familie was zu essen auf dem Tisch hat. Meine Kinder freuen sich sicher, ihren alten Vater mal wiederzusehen. Und ich freue mich auf sie.
5: Boah, Ole, ey, ich hoffe, ich werde niemals so ein Spießer wie du. Ey, komm, Junge, wir pumpen jetzt erstmal ein bisschen was Öl und später pumpen wir was aus meinem geheimen Vorrat, hä?
2: Alkohol war auf der Bohrinsel strengstens verboten. Aber Sven war der Meinung, dass er bei stürmischem Wetter nicht ohne einen Nachtschnaps einschlafen könne. Es war wieder dunkel geworden und die einzige Lichtquelle war nur das lodernde Feuer auf dem Ölturm.
5: Psst, ey, Ole, komm schnell in die Kajüte, nicht, dass die Chefin noch was merkt.
4: Ach du heiliger Waffenschrank. Sven, wo hast du denn diese Kollektion an Schnäpsen her? Das ist ja eine größere Auswahl als in der durchschnittlichen Bar in Leipzig.
5: Die habe ich hier über die Jahre lang angesammelt. Und hier hinter dem Wandbrett, ja, da kontrolliert auch keiner von den Chefs. Ey, wie wär's mit einem Tropfen hiervon?
4: Boah, meine Güte, echter Scotch, über 20 Jahre alt.
5: Oh ja, auf den bin ich ganz besonders stolz. Und durch die Zeit in der Wand ist er sogar noch besser geworden. Und mit wem würde ich einen so edlen Tropfen wohl am ehesten teilen, hm? Mit meinem besten Freund, Ole.
4: Oh Mann, da kann ich wirklich nicht Nein sagen.
2: Mit jedem Schluck schwand die Hemmung, einen weiteren zu nehmen. Und je länger der Abend wurde, desto lockerer wurde die Zunge.
5: Oh Mann, immer wenn wir so lange auf dieser Bohrinsel sind, funktioniert mein Kopf überhaupt nicht mehr so richtig. Ich glaube, ich verguck mich am Ende sogar noch in die Chefin. Nee, hör bloß auf, aber sobald ich wieder auf dem festen Boden bin, ist das Gott sei Dank vorbei.
4: Ich wünsche mir so oft wieder den blauen Himmel und die strahlende Sonne zu sehen. Stattdessen sehe ich jeden Tag dieses vermaledeite Ölfeuer.
5: Ja, genau, diese schreckliche Ölflamme, die ist echt das Allerschlimmste. Weißt du, wegen diesem Ding kann man nicht einschlafen. Und man muss auf seinen Flaschenwein zurückgreifen. Und ich wünschte, man könnte dieses Feuer einfach löschen.
4: Ja, du hast recht. Man muss das Ding irgendwie auspusten.
5: Ole, wo willst du denn hin?
2: Trotz seines geistigen Zustands war Oles Fingerfertigkeit kaum beeinträchtigt. Mit ein paar simplen Handgriffen hatte er sich einen Feuerlöscher auf den Rücken gebunden und ging entschlossen auf den eisernen Turm zu, an dessen Spitze die Flamme loderte.
5: Ey, Ole, sag mal, bist du verrückt geworden? Du kletterst da jetzt nicht einfach hoch.
4: Sie ist als Freundschaftsdienst.
5: Ole, komm jetzt runter. Ey, komm jetzt, ich sag der Chefin Bescheid. Ole, du kommst jetzt sofort da runter. Weißt du, wie gefährlich das ist da oben? Das sind 50 Meter, da fällt so... Ole, komm runter. Ich sag der Chefin Bescheid.
2: Immer höher und höher stieg Ole auf den Turm. Er war schon zu weit hinaufgestiegen, um die mahnenden Worte seines Freundes verstehen zu können. Er kam der Flamme immer näher und es wurde immer heißer und heißer. Er setzte den Feuerlöscher an.
5: Oh nein, er hat den Rückstoß nicht bedacht. Ole!
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1: Das kann doch nicht wahr sein. Meint ihr das ernst? Das ist doch, also, das ist unfair. Das ist einfach so unfair. Ich habe mir doch den Arsch aufgerissen für das Projekt. Überstunden, Nachtschichten, Dauer erreichbar. Und sie geben den Job Johann? Johann? Aber Emma, was soll denn das Gezeter bringen? Du kannst doch eh nichts daran ändern. So schlimm ist es nun auch wieder nicht. Es gibt viel schlimmere Sachen. Unterdrückt das Gefühl, macht doch hier nicht einen auf überempfindlich. Die werden schon ihre Gründe gehabt haben. Schluck sie runter, deine Wut. Schluck sie einfach runter. Gut so, gut.
2: Viele Frauen sind wütender, als man es sich vorstellen kann. Die meisten sind ziemlich gut darin, das zu verstecken, denn das haben sie seit ihrer Kindheit gelernt.
3: Laurie Penny, britische Journalistin und Feministin.
1: Aber es läuft doch immer gleich ab. Ich streng mich an, die Firma ist zufrieden, weiter so heißt es. Und befördert wird dann immer jemand anderes. Atme, Emma, vergiss nicht zu atmen. Aber nicht so ruckartig, sonst merken die noch, dass du dich nicht im Griff hast. Atme und hör bitte auf, so zu zittern. Konzentrier dich einfach auf den grünen Fleck da an der Wand. Siehst du, der da unter dem Fenster? Guck, wie grün der ist. Grün ist eine schöne Farbe. Aber ich könnte explodieren in meinem Bauch. Das ist wie ein Feuerball. Ist das nicht beruhigend? Guck, was für ein schöner grüner Fleck. Ich kann nicht. Es staut sich alles.
2: Die weibliche Wut ist ein Tabu, aus gutem Grund. Wenn wir jemals darüber reden würden, würden sich ein, zwei Dinge ändern müssen.
3: Laurie Penny.
1: Guck auf den grünen Fleck. So ist's gut. Es ist doch gar nicht schwer. Du musst doch nur den Mund halten. Dich nur ein klein wenig unterordnen. Dich ein klein wenig anpassen. Ein klein wenig akzeptieren, dass du nichts zu sagen hast. Denk einfach an was Schönes.
4: Ich will nicht mehr. Ist doch beschissen. Ich hab keinen Bock mehr auf dieses blöde Spiel.
5: Wütende Frauen sind unbequem. Sie sind Spielverderberinnen bei dem beliebten Gesellschaftsspiel Frau ärgere dich nicht. Um weibliche Wut unsichtbar zu machen, hat man vieles versucht. In den 50er Jahren kam ein neues Produkt auf den Markt, Frauengold. Ein Herz-Kreislauf-Tonikum zugeschnitten auf den weiblichen Organismus, das beruhigend und stimmungsaufhellend wirken sollte. Diese Wirkung beruhte wohl auf den 16,5% Alkohol, die das Gebräu enthielt. Schnaps, deklariert als Medizin. Frauen sollten damit ihre Wut runterspülen und sich Demütigungen schön trinken.
6: So, dem habe ich es aber gegeben.
7: Wem?
6: Na, dem Chef?
7: Ach Gott.
6: So eine Frechheit. So eine Unverschämtheit. Und weißt du was? Jetzt gehe ich.
7: Aber Lisa.
6: Nein. Ich lasse mir ja nicht alles gefallen.
8: Hallo? Frauengold nehmen.
9: Ja? Frauengold nehmen. Und man kann über den Dingen stehen und objektiver urteilen.
6: Es war mein Fehler, Herr Direktor. Ich hatte nicht aufgepasst. Und ich möchte mich dafür entschuldigen.
10: Versuchen auch Sie einmal Frauengold. Die Frau, die sich lebensfroh und jugendfrisch fühlen will, nimmt Frauengold.
1: Wollt ihr mich eigentlich verarschen? Johann ist gerade mal seit einem Jahr in der Firma. Er tut sich immer ungeheuer wichtig. Und das ist auch schon alles, was er kann.
5: Wütende Frauen werden selten als wütend benannt. Viel öfter gelten sie als hysterisch. Hysterie galt lange Zeit als Frauenkrankheit. Im alten Griechenland versuchte man, Hysterie durch die Gebärmutter zu begründen. Wenn die Gebärmutter nicht mit genügend Sperma gefüttert werde, würde sie wie ein Tier durch den Körper wandern und dort an verschiedenen Stellen Symptome auslösen. Besänftigt werden könne die Gebärmutter nur durch Geschlechtsverkehr oder durch Schwangerschaft. Im Laufe der Jahrhunderte wandelte sich der Begriff der Hysterie. Bis heute wird er jedoch abwertend gegen Frauen verwendet.
1: Ich werde mir meine verdammte Wut nicht mehr verbieten lassen. Emma, versteck die Wut. Bitte, ich will sie nicht sehen. Schieb sie tief hinunter in deinen Bauch. Erstick sie. Mach, dass die Wut weggeht. Mach, dass sie weggeht. Ganz schnell, mach sie weg. Mach sie tot.
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1: Hilfe! Hilfe! Mein Gott, was ist hier los? Hey, was ist mit Ihnen? Was haben Sie?
2: Es tut so weh. Helfen Sie mir.
1: Es tut mir leid. Ich weiß nicht wie.
3: Hey, Sie!
1: Ich?
3: Geht es Ihnen gut?
1: Ja, aber was zum Teufel ist hier los? Was ist mit all den Leuten?
3: Keine Ahnung. Es ist überall. In der Stadt ist die Hölle los.
1: Oh Gott. Oh Gott. Was machen wir denn jetzt?
3: Das ist... Moment.
1: Was?
3: Dieser Geruch.
1: Was?
3: Eukalyptus.
1: Eukalyptus?
3: Ja. Sie haben doch sicher Eukalyptus. Geben Sie es mir.
1: Was? Ich weiß nicht, wovon Sie reden. Lassen Sie mich los.
3: Sie verstehen das nicht. Ich brauche Eukalyptusblätter jetzt sofort.
1: Es tut mir leid. Ich habe keine. Ich habe keine.
3: Lügnerin! Sie haben all das Eukalyptus. Ich kann es in Ihren Augen sehen.
1: Sie irren sich.
3: Geben Sie mir Ihre Augen.
1: Nein!
4: Getroffen.
3: Eukalyptus.
5: Immer schön koal bleiben.
1: Oh, ist das dumm.
6: Unglaublich.
5: Leute, ich habe ihn erlegt. Ich darf mir einen Spruch überlegen.
1: Wer seid ihr?
7: Ich bin Flix, geschickt wie nix.
8: Ich bin Mark und irre stark.
9: Ich bin Karl und sehr royal.
10: Ich bin Farad und höchst elegant.
11: Und gemeinsam sind wir die Animadulous. Wie heißt du?
1: Helena?
10: Helena, komm mit uns, wenn du leben willst.
1: Was?
12: Komm einfach mit und hol mal noch einer den Leguan.
10: Auf diesem Dach sind wir vorerst sicher.
1: Könnte mir jemand vielleicht mal erklären, was hier los ist? Ich habe so viele Fragen.
10: Ach, natürlich. Du musst so viele Fragen haben.
1: Helena?
10: Helena! Warte, ich merke mir das. Ich muss mir nur dein Gesicht einprägen. Helena. Helena. Helena. Gut. Geht's dir besser?
1: Nicht wirklich.
13: Sorge dich nicht, meine Liebe. Wir können dir all deine Fragen beantworten. Und mehr.
7: Einiges mehr.
12: Oh, ihr seid unmöglich. Ihr seht doch, dass es ihr nicht gut geht. Frag einfach mal, meine Kleine.
1: Also zuerst mal, was passiert hier? Was ist mit all den Leuten los? Und was habt ihr mit den Verrückten vorhin gemacht?
10: Ach, der Koala. Ach, keine Sorge, der schläft nur. Du musst den Leuten verzeihen. Sie erwachen aus ihrer Trance. Das kann sehr schmerzhaft sein.
1: Was denn für eine Trance?
10: Oh, du erinnerst dich wirklich nicht, was? Das erklärt die Verwirrung.
12: All die Leute da unten müssen schreckliche Angst haben.
13: Welch außerordentliche Schurkerei.
10: Oh, ja, richtig. Du fragst dich sicher, was für eine Trance das ist.
1: Ja.
10: Außerordentlich, dieser Fluch. Ganz außerordentlich.
1: Fluch?
10: Ach ja, die Antwort. Ob sicheres Verhalten im Straßenverkehr oder eine magische Riesenechse. Wissen ist der halbe Kampf. Wie erkläre ich es?
12: Am besten als Geschichte. Das ist immer so schön.
13: Und heroisch.
10: Also gut. Tausende Jahre lang lebten die Tiergeister des Waldes in Frieden. Sie spielten,
12: sangen und,
10: und beschützten den Zauberwald.
13: Mit ihren beachtlichen Muskeln.
10: Ja.
7: Scheiße, ihr braucht ja ewig.

0: unserer Basis, der großen alten Eiche außerhalb des Waldes. Deswegen sind wir von dem Fluch nicht betroffen.
1: Aber um diesen Fluch besser untersuchen zu können, haben wir uns ebenfalls die Gestalt nackter Affen gegeben, in die hier alle verwandelt wurden.
2: Ihr seid also alle eigentlich Tiere?
0: Was sagt ihr, Leute? Zeigen wir es ihr?
3: Ich bin Flix, die schwarze Witwe. Mit meinen Netzen habe ich schon so manchen Bösewicht eingewoben.
2: Wow.
4: Ich bin Mark, der Elefant. Ich bin stark und ich vergesse nie.
0: Karl.
5: Nein, mach du zuerst. Das Beste kommt zum Schluss.
0: Na schön. Ich heiße Faron und ich bin ein wunderschöner Flamingo.
2: Und du?
5: Ich bin ein Weißkopfseeadler.
2: Unglaublich.
5: Ich weiß.
0: Also,
2: Helena.
0: Helena, ist nun alles klar?
2: Nicht mal annähernd.
0: Wunderbar. Also, Team, wir brauchen einen Weg, den Fluch zu brechen und Moroni Flexboiler zu besiegen. Ideen?
1: Zerstampfen.
2: Einweben.
5: Oder ich schieße in den Himmel, stürze senkrecht auf ihn hinab und dann gebe ich ihm links, rechts, oben und...
2: Mit deinen Flügeln?
5: Ich muss es nur lang genug machen.
0: Ach, Schluss damit, Freunde. Ihr wisst genau, dass wir diesen Drachen nur auf eine Art besiegen können. Gemeinsam!
5: Yeah!
2: Hey, ihr. Die Eidechse winkt euch zu.
3: Lied, ich habe ihr Gast vergessen. Was möchtest du?
6: Aha.
3: Ja, verstehe.
2: Was sagt sie?
3: Um den Fluch endgültig zu brechen, müssen wir herausfinden, was ihn vorhin gestört hat.
1: Stimmt. Normalerweise würden alle Tiergeister als nackte Affen ihr Dasein fristen.
0: Aber durch irgendetwas sind sie in einen Zwischenzustand versetzt worden. Die durch diesen Fluch erschaffene Welt war perfekt, aber irgendwer wollte nicht richtig mitspielen.
5: Wodurch dieser Fluch gestört wurde. Easy, wusste ich.
0: Also,
5: Helena!
0: Helena, das klingt jetzt möglicherweise verrückt, aber kennst du irgendjemanden in dieser Stadt, der unglücklich ist?
2: Das, kann man so sagen.
5: Wer?
2: So ziemlich jeder. Alle sind hier wegen irgendwas frustriert. Schlechte Arbeit, Gesundheitsprobleme, beschissenes Liebesleben.
3: Aber wehrt sich jemand dagegen?
2: Nein, eigentlich nicht. Die meiste Zeit leiden alle still vor sich hin.
0: Ja, alle außer... Oh Junge, warum habe ich das nicht eher gesehen?
5: Was?
0: Du bist es. Deswegen drehst du auch noch nicht durch, weil du dich im Auge eines magischen Sturmes befindest. Du bist die Auserwählte.
2: Was jetzt?
1: Mit deiner Hilfe werden wir den Fluch brechen.
5: Oh, das wird so episch.
3: Also, Hal, erzähl, was frustriert dich?
2: Naja, im Moment hauptsächlich, dass ich keinen vernünftigen Mann kennenlerne. Ich meine, wie schwer kann das sein? Entweder ist er nichtsnutz oder komplett irre. Es können doch nicht alle Männer Schweine sein, oder?
3: Oh doch, glaub mir.
0: Das hilft jetzt nicht, Flix. Ah, du bist offenbar immer an die Falschen geraten. Hast du Fotos von denen, die dir zuletzt den Hof gemacht haben?
2: Ja, das ist Rufus und das hier ist Egon.
0: Aha, jetzt verstehe ich es. Durch den Fluch siehst du es natürlich nicht. Rufus ist ein Faultier und Egon ein Wolf. Klar, dass ihr nicht zusammenpasst.
1: Also ist das Moroni Flexboilers Plan. Er will, dass sich Tiergeister der gleichen Art nicht mehr erkennen.
5: Oh, dieser teuflische...
3: Halt doch mal den Schnabel. Damit ist es offensichtlich. Wir müssen einen Partner für Helena finden, um den Fluch zu brechen.
2: Moment mal. Habe ich da nicht ein Wörtchen mitzureden? Das mit den Typen ist nicht so wichtig. Ich komme auch gut alleine klar.
0: Nein, das geht nicht.
1: Wir müssen den Fluch brechen.
5: Für den Zauberwald.
2: Was für ein Tier bin ich eigentlich?
0: Oh ja, ein Pinguin.
2: Ein Pinguin?
1: Das ist gut. Pinguine sind sehr treu. Sie finden nicht unbedingt leicht einen Partner, aber wenn sie es tun, bleiben sie ein Leben lang zusammen.
3: Was du brauchst, ist jemand, der mit dir kompatibel ist.
0: Genau. Wölfe sind leidenschaftlich, aber können auch bösartig sein. Nichts für dich. Faultiere hingegen sind zu lahm. Sie passen gut zu Schnecken oder Schildkröten. Manche sind aufbrausend, manche sanft. Auf jeden Topf passt ein Deckel. In ihrer wahren Gestalt können Tiergeister sich erkennen, aber so wird das schwer.
2: Verstehe. Also wenn das so wichtig ist, wieso nicht einer von euch? Was ist mit Mark?
1: Ich bin geschmeichelt, Helena. Aber ich bin verheiratet.
2: Was ist mit dir, Flix, richtig?
3: Na klar, ich bin eine schwarze Witwe. Du willst gar nicht wissen, wie viel ich schon vernascht.

0: habe.
1: Das lassen wir besser.
0: Und du?
1: Ach, meine Liebe, ich bin gerührt, aber ich bin ein Flamingo und alle Flamingos nun stehen elegant am anderen Ufer.
0: Was ist mit dem Adlermann?
1: Ah, glaub mir.
2: Ach, sehen meine Federn in diesem Licht nicht fantastisch aus?
1: Das willst du nicht.
0: Tja, tut mir leid, dann weiß ich es auch nicht. Und ehrlich gesagt finde ich es nicht so toll, dass ihr mich einfach zu eurem Fluchbekämpfungswerkzeug macht.
3: Typisch Pinguin. Marc, du erinnerst dich doch sonst auch an alles. Was sollen wir tun?
4: Ich weiß nicht. Sowas findet man nicht gerade in Büchern.
2: Leute, ich will ja niemanden beunruhigen, aber...
3: Was? Hast du eine Feder verloren?
2: Der Drache ist da.
0: Oh mein Gott.
5: Unglaublich.
2: Majestätisch.
0: Grauenvoll.
1: Gefährlich.
0: Wunderschön.
1: Also gut, Planänderung. Wir können den Fluch nicht brechen, aber wir können ihm wenigstens die eine Person, die seiner Magie trotzt, in die schuppige Schnauze ballern.
0: Meinst du, das hilft?
1: Vielleicht.
0: Vielleicht?
1: Ich habe einen Plan. Flix, nutze deine Netze und binde das Mädchen auf Karls Rücken.
0: Geht klar. Hey, lass mich los, ihr Verrückten.
1: Marc, du musst ihnen die nötige Beschleunigung geben. Wirf sie in Richtung Moroni Flexboiler.
4: Ich weiß nicht, Faro. Das klingt gefährlich.
1: Richtig erkannt, Marc. Deswegen ist es ja auch sehr wichtig, dass du dir ordentlich Mühe gibst. Für den Zauberwald.
4: Na gut, Faro. Wenn du das sagst. Für den Zauberwald.
2: Für den Zauberwald. Also dann, alles bereit?
3: Los. Fest verschnürt, denke
0: ich. Ich will das nicht.
2: Auf in die Action.
4: Hau!
1: Gute Reise, ihr tapferen Krieger. Das Schicksal des Zauberwaldes liegt in euren Händen.
2: Okay, gut. Da, der Drache.
0: Oh Gott.
2: Mach dich bereit zum Angriff, Helena.
0: Oh, wie denn? Ich kann nicht kämpfen. Ich bin ein Pinguin. Ich gehöre nicht mal in die Luft.
2: Dann werden wir wohl draufgehen.
0: Du fliegst viel zu nah an ihm entlang. Was soll ich denn jetzt machen?
2: Keine Ahnung. Rede mit ihm oder so.
0: Wirklich? Na gut. Hey, Moroni Flaxboiler, nicht wahr? Könntest du... Du solltest... Nein. Weißt du was? Ich will eigentlich gar nicht hier sein. Die Animabulous haben mich quasi gezwungen. Ich wollte einen Partner, aber jetzt kämpfe ich gegen einen Drachen. Das ist so frustrierend, ehrlich. Ich habe sogar total verrückte Maßnahmen ergriffen. Warte mal, tust du das deshalb? Hast du deshalb den Zauberwald verflucht, weil du alleine bist? So, dass niemand mehr seinen Seelenverwandten finden kann? Bist du es tust?
2: Das ist ja einfach nur krank!
0: Ehrlich gesagt, ich kann es irgendwie verstehen. Da, sieh mal. Ich glaube, er will, dass du mich auf ihn absetzt.
2: Bist du sicher, wenn er dich abwirft?
0: Es ist in Ordnung. Vertrau mir. Hilf mir mal mit den Netzen.
2: Ich habe dich gerade erst kennengelernt.
0: Und trotzdem haben du und deine Freunde mich festgebunden und in den Kampf geschickt.
2: Das ist ein gutes Argument. Also gut, halt dich fest!
6: Yeah!
1: Und so wurde das Böse wieder einmal durch die Animabulous besiegt. In...
3: Helena.
1: Danke. Hat Moroni Flexboiler seine Seelenverwandte gefunden und den Fluch gebrochen. Die Stadt verwandelte sich zurück in den Zauberwald und all die grässlichen Nacktaffen wurden wieder zu den Tiergeistern, die sie sein sollten. Einmal mehr herrscht dank uns wieder Frieden und Eintracht im Zauberwald. Doch das Böse schläft nie und es ist nur eine Frage der Zeit, bis es uns wieder seine hässlichen Klauen entgegenstreckt. Aber fürchtet euch nicht, denn wenn es soweit ist, dann schreit einfach ganz laut und die Animabulous eilen euch zur Hilfe.
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0: Oh, wie geil.
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0: 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Ah!
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1: 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Ich dachte, da reden sich die Leute immer nur mundfusselig.
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1: Aber das ist doch kein richtiger Podcast.
0: Natürlich, steht doch da.
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2: Jetzt schalten Sie schon auf laut. Ich will mithören.